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1: Im Studio Daniel Teissl. Es ist 2 Uhr. Nächster Vorschlag in der Diskussion um eine große Gesundheitsreform. Die Sozialpartner schlagen offenbar eine Entmachtung der Bundesländer vor. Claudia Peintner-Schmidt berichtet.
2: Der Gewerkschaftsbund und die Wirtschaftskammer haben in einem Papier im Mai vorgeschlagen, die Sozialversicherung zum zentralen Player im Gesundheitswesen zu machen. Das würde den Einfluss der Länder stark begrenzen. Für die Fachärzte im niedergelassenen Bereich ist die Sozialversicherung schon jetzt zuständig. Bis 2028 soll die Sozialversicherung auch die Spitalsambulanzen finanziell übernehmen. Bis 2039 auch den stationären Bereich der Spitäler, heißt es in dem Papier der Sozialpartner. Der Bund soll zudem durch eine Verfassungsänderung Durchgriff auf die Krankenhäuser erhalten. Damit könnten die Bundesländer die Schließung einzelner Standorte nicht mehr blockieren, heißt es. Kommende Woche Dienstag treffen sich einmal mehr die Spitzen von Bund, Ländern, Gemeinden und Sozialversicherung zu einer neuen Verhandlungsrunde.
1: In Budapest hat wieder offiziell eine Pride-Parade stattgefunden. Die Begeisterung ist groß gewesen. Im vergangenen Jahr hat die ehemalige Regierung von Viktor Orban die Parade verboten. Aus Budapest berichtet Paul Griesey.
3: Zehntausende trotzen in Budapest den hohen Temperaturen. Orban ist zwar weg, aber gesetzlich gibt es immer noch keine Gleichberechtigung, sagt die Budapesterin Charolta. Und dafür protestieren wir. Wir wollen Ehe und Adoption für alle. Auch der Budapester Bürgermeister Gergely Karácsony nimmt an der Kundgebung teil. Unter Orban stand er als Pride-Veranstalter zwischenzeitlich sogar vor Gericht. Hoffentlich wird die neue Regierung diese Hasspolitik beenden, damit unterschiedliche Gruppierungen der Gesellschaft nicht mehr gegeneinander ausgespielt werden. Ministerpräsident Peter Madja hat angekündigt, die unter Orban verabschiedeten Anti-LGBTIQ-Gesetze abzuschaffen. Das fordert auch der Europäische Gerichtshof.
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1: In der Gruppe L spielen gerade Kolumbien und Portugal gegeneinander. Nach einer halben Stunde steht es 0:0. Ein flottes Spiel mit guten Torchancen. Im Parallelspiel ist schon ein Tor gefallen. Usbekistan führt überraschend gegen Kongo 1:0. Und jetzt zum Wetter und zu Daniel Schlager.
5: Temperaturrekorde quer über den Kontinent und heute kann es auch in Österreich so heiß werden wie noch nie seit Messbeginn. Schon alle Frühaufsteher haben es sehr warm, tagsüber werden es 32 bis etwa 40 Grad, die 40 mit lebhaftem Südwind im Osten. Um der Hitze zu entkommen, da muss man schon ins Mittel- und eher ins Hochgebirge hinauf, weil selbst in 2000 Meter Höhe hat es noch über 20 Grad. Dazu scheint meist die Sonne, in der Westhälfte steigt aber ab Mittag die Gewittergefahr. Auch Unwetter sind in der teilweise schwülen Luft möglich.
6: 40 Grad, na Halleluja. Hier ist Ö3 mit dem schnellsten Verkehrsservice Österreichs und das können wir aktuell ganz kurz machen. Es läuft überall, uns wurden keine Störungen gemeldet. Also kommt's gut und vor allem sicher an euer Ziel.
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6: Ja, und gemeinsam bis zum Morgen? Heute wohl eher gemeinsam bis zum Österreich-Match, oder? 2 Stunden haben wir noch, also gehen wir's an.

0: Der Countdown, der läuft. Tick, tack, es geht immer und immer weiter. In bisschen weniger als 2 Stunden geht's los mit der Partie Österreich gegen Algerien und Ö3-Reporter Daniel Kulowitz aus dem Stadion in Kansas. Du hast die ersten Fans vors Mikro bekommen und das sind ganz besondere.
1: Ja, es füllt sich das Stadion zwar immer mehr mit Grün-Weiß, Algerien wird heute in der Überzahl sein, aber Elias, Rot-Weiß-Rot beginnt sich langsam hier zu formieren. Jawohl. Und vor mir, ein paar Reihen vor mir, sitzen ein paar Menschen mit der Rückennummer 5 und Bosch hinten drauf. Mhm. Na, ich bin einmal hingegangen. Achtung, schau, Überraschung.
2: Ja, hallo Elias, liebe Grüße ins Ö3-Studio. Hoffentlich ist die Partie ein bisschen kühler wie bei uns. Wir schwitzen, aber wir sind schon heiß auf die Partie.
1: Elias und guten Morgen Österreich. Ich habe gerade einen Jackpot gemacht. Komm auf die Tribüne, will Fans interviewen und dann sitzen da der Bruder von Stefan Bosch und der Papa. Herzlich willkommen in Kansas. Wie taugt es euch?
2: Ja, super. Also, wir sitzen jetzt im Stadion, sind eine Stunde vorher jetzt gekommen. Und man muss sagen, die Atmosphäre, es ist phänomenal, also richtig, richtig geil.
1: Was sagt der Papa?
3: Ja, mir gefällt es sehr gut.
1: Was tut sich den ganzen Tag?
2: Ja, wir haben uns die Stadt ein bisschen angeschaut. Wir waren davor schon in Dallas, sind mit dem Auto runtergefahren eben bis Kansas City. Das Essen ist super, muss man sagen. Die Temperaturen waren bis dato auch ganz gut, also besser kann es uns nicht gehen.
1: Und hast du irgendwelche latest Geheiminfos für uns aus der Kabine? Spielen wir da, davon ist auszugehen.
2: Spielen wir da, ja, glaube ich. Das wäre mein letzter Stand, wobei sie oft wissen es selber nicht genau. Aber ich glaube, es sind alle heiß drauf, dass wir aufsteigen und sie werden das packen.
1: Der Papa wird sich noch erinnern an die Schande von Gijón, oder? Werden wir das heute erleben? Nix, oder? Keine Absprache?
3: Keine Absprache. Man kennt jedes Spiel auf dem Gebiet.
2: Natürlich gewinnen wir es.
1: Aber der hat gesagt, Elias, da gibt es nichts zurückhalten. Übrigens, ich habe Sie noch kurz angesprochen drauf. Eine Minute gehen wir noch, weil der Stefan Bosch hat ja einen Kieferbruch gehabt nach der ersten Partie. Und schau, was der Bruder sagt.
2: Er hat Probleme gehabt, ja, aber ich glaube, summa summarum kann man froh sein, dass es weitergeht für ihn. Und Steirerblut ist kein Himbeersaft, das passt ganz gut.
1: Also, Steirerblut ist kein Himbeersaft. Auf in die 3 Punkte gegen Algerien. Die Mannschaft von Algerien ist gerade vorgefahren hier vor Stadion.
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3: Hier ist Ö3 um 2:30 mit dem schnellsten Verkehrsservice Österreichs. Hello, hello, auch zu euch in die Autos. Wir informieren euch die ganze Nacht, was los ist. Aber Good News, aktuell gar nichts. Also ab zum Fußball.
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3: Es laufen die letzten beiden Partien vor dem Österreich-Match und Ö3-Reporter Daniel Theissl, bei Portugal gegen Kolumbien steht es trotz eines CR7 vorn drin noch 0:0.
4: Ja, da kann man Parallelen zum Verkehrsservice machen. Gar nichts passiert momentan. Nein, Torschancen waren schon genug da, aber das Runde ist halt noch nicht im Eckigen drinnen gewesen, deshalb noch 0:0 im Topspiel. Im Parallelspiel führt Usbekistan weiterhin zur Pause, überraschend gegen den Kongo 1:0.
3: Aha, na, Verkehr nichts los, bei Portugal nichts los. Zumindest Usbekistan rettet uns.
0: Und weiter geht's.
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0: Sonntag, 2.37 Uhr. Normalerweise sollte man da schlafen, irgendwo im Land der Träume sein, aber heute ist alles anders. Österreich gegen Algerien. In einer guten Stunde 20 geht's los und ein ganz besonderer Mann, der meldet sich jetzt aus den USA.
1: Ja, hallo, liebe Ö3-Gemeinde, da ist Andi Herzog. Raus aus den Federn. Auch wenn es extrem zeitig ist, keine Frage, aber wie oft haben wir ein entscheidendes WM-Match? Also alle 4 Jahre vielleicht einmal. Also raus, Kaffee trinken, Daumen drücken, Österreich-Dress anziehen und ich hoffe, dass wir in ein paar Stunden was zu feiern haben. Alles Liebe.
0: So ist es, der Countdown, der läuft also. Und falls ihr vielleicht jetzt auch schon am Weg zu Freunden seid, zum Public Viewing oder wo auch immerhin, wir versorgen euch mit der besten Musik und schalten natürlich auch gleich wieder ins Stadion nach Kansas zu unserem Sportreporter Daniel Kulowitz.
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0: Der Countdown, der läuft. Viele von euch sind gerade vielleicht extra aufgestanden oder im Auto am Weg zu Freunden fürs Public Viewing. Es ist Matchday.
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0: Österreich gegen Algerien. Bisschen nervös sind wir alle schon, glaube ich. Und Ö3-WM-Reporter Dani Kulowitz aus dem Stadion in Kansas. Unsere ÖFB-Elf, die hat sich schon zum ersten Mal blicken lassen.
2: Ja, so ist es, Elias. Sie sind vorgefahren mit dem Bus. 2.27 Uhr österreichischer Zeit war das. Dann sind sie durch den Spielertunnel in die Kabinen rein und dann um 2.33 Uhr haben sie zum ersten Mal den Rasen betreten, sind mit freundlichem Applaus empfangen worden. Aber kleiner Vorgeschmack, Elias, grün-weiß dominiert hier im Stadion. Das hat man dann schon gemerkt, als die Algerier rausgekommen sind. Also da war schon mal ein größeres Raunen hier. Also wird ein leichtes Auswärtsspiel hier für die ÖFB-Kicker in Kansas City. Countdown läuft 1 Stunde 8 Minuten bis zum Anpfiff. Unten sehe ich schon die ersten Hütchen aufgebaut. Also die Co-Trainer sind schon bereit und dann werden gleich die Torhüter zum Aufwärmen herauskommen. Und ich habe gehört, 3 Umstellungen wird es geben in der österreichischen Startelf. Und das schauen wir uns dann ganz genau in den Ö3-Nachrichten um 3 an.
0: Im Vorfeld ist ja auch viel über das Wetter spekuliert worden. Wie schaut es da jetzt aus? Sind da Gewitter möglich oder ist alles gut in Kansas?
2: Alles gut in Kansas. Es ist wirklich sehr heiß, gefühlt so 40 Grad, aber es sind eigentlich nur um die 32 herum. Die Sonne geht gerade unter, blauer Himmel. Es ist eine riesige Schüssel, was da wieder Leute reinpassen. Und angeblich ist es das lauteste Stadion, auch in der NFL, also in der American Football League. Bin gespannt. Kansas, lasst was hören heute. Und Österreich, zeigt uns was da unten, Jungs.
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1: Im Studio Daniel Theissl. Es ist 3 Uhr. Österreich gegen Algerien. Entscheidungsspiel für das ÖFB-Team bei der Fußball-Weltmeisterschaft. In knapp einer Stunde geht es los. Daniel Kulowitz in Kansas City. Du kennst schon die Startelf.
2: Ja, und sie ist verändert, dreifach verändert gegenüber dem Argentinien-Match. Neu in die Startelf rücken Lienhardt und Vene und vorne Marko Arnautović anstelle von Gregoritsch. Sieht sich wie folgt aus, Alexander Schlager im Tor, von rechts nach links Posch, Lienhardt, Alaba und Vene. Das ist die Viererabwehrkette vor diesen vier Herrschaften. Niki Seiwald und Xaver Schlager, die beiden Zusammenräumer im Mittelfeld. Dann Conny Leimer, Romano Schmidt und Marcel Sabitzer, die offensiven Mittelfeldkräfte. Und vorne als Solospitze, wie gesagt, Marko Arnautović. Österreich hat es selber in der Hand. Mit einem Sieg sind wir durch, mit einem Remis auch. Also alles in der eigenen Hand und in Kürze, in knapp einer Stunde, geht's hier los.
1: Und aktuell laufen noch die beiden Entscheidungsspiele in der Gruppe L. Kolumbien gegen Portugal, da steht's 0:0 und Usbekistan führt nach wie vor gegen Kongo 1:0. Etwa 25 Minuten sind noch zu spielen. Salzburger Feuerwehren arbeiten in Zukunft noch enger zusammen. Extrem hohe Kosten, zum Beispiel für Fahrzeuganschaffungen, sollen so besser gestemmt werden, berichtet Peter Obermüller.
3: Ähnlich wie benachbarte Gemeinden, die gemeinsam einen Bauhof, einen Recyclinghof oder ein Schwimmbad betreiben, können mehrere Feuerwehren auch Fahrzeuge oder Ausrüstung miteinander nutzen, analysiert Günter Trinker, Salzburger Landesfeuerwehrkommandant.
4: Es müssen nicht alle Feuerwehren alles haben.
3: Daher werden teure Spezialfahrzeuge oder Sonderausrüstung für größere Einsatzgebiete zusammengefasst, für beispielsweise Atemschutz, Hochwasser, Waldbrand, Eisenbahn, Tunnel oder Gefahrguteinsätze.
4: Ein Stützpunktsystem, wo wir eben überörtliches Gerät stationiert haben, wo eben genau Ausrüstungsgegenstände, Fahrzeuge vorgehalten werden, die nicht jede Feuerwehr haben muss und die für mehrere Gemeinden oder gar für einen ganzen Bezirk Verwendung finden.
3: Salzburger Gemeinden geben pro Jahr rund 50 Millionen Euro für Bau und Beschaffung im Feuerwehrwesen aus. Bis zu 30 Neufahrzeuge werden bestellt.
1: Tödlicher Kletterunfall im Berchtesgadener Alpen. Ein 59-jähriger Mann ist bei einer Tour am Hohen Göll aus bisher unbekannter Ursache abgestürzt. Andere Kletterer haben den leblosen Körper des Mannes entdeckt und die Einsatzkräfte alarmiert. Und jetzt zum Wetter und zu Daniel Schlager.
5: Ein wenig steigern kann sich die Hitze heute noch, im Osten auf Spitzen um 40 Grad. Heiß wird es aber überall, zum Teil auch schwül. Und selbst in der Früh hat es meist schon 18 bis 26 Grad. Kühler ist es nur stellenweise in den Alpen und im Norden. Abgesehen von den Temperaturen gibt es heute wieder viel Sonne. Ausgehend vom Tiroler Alpenhauptkamm aber später auch Gewitter. Und einzelne können bis zum Abend zum Innviertel, ins Gesäuse oder bis Oberkärnten ziehen. In der neuen Woche geht die extreme Hitze dann langsam zu Ende, im Westen schneller als im Osten.
6: Okay, danke dir. Hier ist Ö3 mit dem schnellsten Verkehrsservice Österreichs um 3:03 und da sind uns keine Störungen gemeldet worden. Es läuft.
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6: In einer Stunde geht's los mit dem Match Österreich gegen Algerien und davor geben wir jetzt aber noch einmal so richtig Gas. Lenny Kravitz, Bilderbuch, Bon Jovi, Avril Lavigne und 30 Seconds to Mars sind gleich mit dabei. Den Start in eine ganze Stunde nur Rock machen jetzt aber die Toten Hosen mit An Tagen wie diesen. Was könnte besser sein als am so einem Matchday? Na gut, ab geht's.

0: Es ist ganz genau 3:30. Hier ist Ö3 mit dem schnellsten Verkehrsservice Österreichs. Hello, hello zu euch in die Autos. Wir können das ganz kurz machen aktuell. Es läuft. Also eine gute Fahrt euch. So, wir schauen zu den WM-Partien. Portugal und Kolumbien trennen sich 0:0 und der Kongo führt kurz vor Schluss 3:1 gegen Usbekistan. Aber jetzt dann. Jetzt wird's wichtig.
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3: Wir drücken auf 10 Millionen Daumen und sind natürlich live dabei.
4: Ich find's so genial, dass wir bei der WM dabei sind. Das ist die Marina aus der Steiermark.
5: Ich bin der Michael aus Bad Arzobersdorf.
6: Hallo, das ist die Kathi aus Klagenfurt.
7: Ich bin der Leo aus Eiersberg und ich wünsche den Österreich im Nationalteam alles Gute.
4: Geh mal, Burschen.
5: Haut's aus eine.
4: Das magst du schon.
8: Yeah.
5: Ole, ole, ole.
3: Immer wieder.
0: Jetzt dann geht's los. Österreich gegen Algerien. Die Mannschaften, die sind schon draußen beim Aufwärmen. Ö3-WM-Reporter Dani Kulowitz aus dem Arrowhead Stadium in Kansas. Wie sehr brennt denn die Stimmung schon?
9: Ja, jetzt geht's langsam so richtig los. Es fackelt langsam hier die Bude. Unglaubliche 76.000 passen rein. Ich würde sagen, aktuell sind so 50.000, 60.000, die sich schon gemütlich gemacht haben. Und da unten haut einer den anderen den Ball ins Kreuzeck. Sabitzer, Leimer. Also, wenn die so schießen beim Match, dann wird's gut ausgehen für uns. Und die Info, die gerade reingekommen ist, eben durch die anderen Partien, lieber Elias, es heißt, bei einer Niederlage sind wir weg vom Fenster. Das heißt, verlieren verboten heute. Unentschieden reicht zum Weiterkommen. Sieg sowieso. Also, die Summa Summarum, die Message des Tages, Spanien oder heimfliegen. Das ist die Message des Tages. So viel wissen wir jetzt nach den vorigen Partien. In einer halben Stunde geht es hier los. Österreich gegen Argentinien, Österreich gegen Algerien. We will rock you und los kann's gehen.
0: Eine ordentliche Portion Power gibt's aber noch für euch. Danke dir, Dani, und zu AC/DC TNT, sagen wir, auf geht's, Burschen, holt euch das heute.

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1: Im Studio Daniel Theissl. Es ist 4 Uhr. Österreich gegen Algerien. Entscheidungsspiel bei der Fußball-Weltmeisterschaft. Gleich wird das Spiel angepfiffen. Österreich darf dieses Spiel nicht verlieren, denn dann wäre die WM schon nach der Gruppenphase vorbei. Das liegt daran, weil Kongo gegen Usbekistan 3:1 gewonnen hat und damit Österreich im Falle einer Niederlage nicht zu den besten 8 Gruppendritten zählen würde. Kolumbien und Portugal trennen sich 0:0. Damit sind die Kolumbianer Gruppensieger. Jetzt aber ab nach Kansas City zu Daniel Kulowitz. Der Ball rollt gleich einmal.
2: Gleich ist soweit. Sie zählen gerade den Countdown runter. 3, 2, 1. Anpfiff von Schiedsrichter aus Usbekistan für Österreich. Die fangen überfallsartig an, aber gleich mal gut abgeblockt von den Algeriern. Also Österreich will es hier versuchen, gleich mal von der ersten Minute an. So wie man es unter Ralf Rangnick eigentlich früher gewohnt war und dass man bei dieser WM noch nicht gezeigt hat, das Bild des überfallsartigen Fußballs, das die österreichische Nationalmannschaft überhaupt hierher auch gebracht hat vor einiger Zeit und das bei der Euro so toll funktioniert hat vor 2 Jahren. In der Startelf, wie gesagt, Marko Arnautović heute statt Gregoritsch, auch Lienhardt ist in die Startelf gerutscht und Philipp Wehne auf der Außenbahn. Österreich muss heute gewinnen oder ein Unentschieden erreichen. Wir haben es im Vorfeld gehört, bei einer Niederlage würden wir ausscheiden. Siegen oder Unentschieden würde bedeuten, wir treffen auf Spanien. 0:0 nach 40 Sekunden.
1: Auch in dieser Nacht greifen die USA wieder Ziele im Iran an. US-Streitkräfte haben nach eigenen Angaben erneut einen Vergeltungsschlag verübt. Mehrere Ziele seien angegriffen worden, darunter Luftabwehrstellungen, Drohnenlager und Überwachungsinfrastruktur. Der Iran bestätigt vor kurzem auch, dass die Revolutionsgarden US-Stützpunkte in Kuwait und Bahrain mit Raketen und Drohnen beschossen haben. Rücktritt und Neuwahlen, das kündigt der serbische Präsident Aleksandar Vučić an. Er werde nur noch ein paar Wochen Präsident sein, sagt Vučić. Laut Experten wolle er als Ministerpräsident übernehmen, um weiterhin an der Macht bleiben zu können. Seit rund 1,5 Jahren fordern tausende Studenten mit großen Protestaktionen Vučić Ablöse. Die aktuelle Hitzewelle erreicht in Österreich heute wahrscheinlich ihren Höhepunkt. Im Nordosten erwarten Meteorologen Temperaturen in der Nähe der 40-Grad-Marke. In 6 Bundesländern ist gestern die höchste Junitemperatur aller Zeiten gemessen worden. Mehr vom Wetter, Daniel Schlager.
3: Temperaturrekorde quer über den Kontinent und heute kann es auch in Österreich so heiß werden wie noch nie seit Messbeginn. Schon alle Frühaufsteher haben es sehr warm, tagsüber werden es 32 bis etwa 40 Grad, die 40 mit lebhaftem Südwind im Osten. Um der Hitze zu entkommen, da muss man schon ins Mittel- und eher ins Hochgebirge hinauf, weil selbst in 2000 Meter Höhe hat es noch über 20 Grad. Dazu scheint meist die Sonne, in der Westhälfte steigt aber ab Mittag die Gewittergefahr, auch Unwetter sind in der teilweise schwülen Luft möglich.
4: Ö3 ist hier mit dem schnellsten Verkehrsservice Österreichs und Walter Dunger.
5: Ja, und Österreich sitzt offenbar gerade vor dem Fernseher, es sind uns keine Störungen gemeldet worden. Gute Fahrt!
4: Völlig zu Recht, dann drücken wir uns vorm ersten Müsli dieses Match rein.
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4: Eine ganze Woche haben wir über dieses Match gesprochen. Jetzt geht's endlich los. Österreich gegen Algerien in Kansas City. Unser WM-Reporter Daniel Kulowitz. 3 Minuten sind gespielt. Führen wir schon 3:0 oder wie schaut's aus?
2: Das wäre schön, Flo. Schönen guten Morgen nach Österreich. Ich hoffe, es sitzen nicht nur alle vor den TV-Geräten, sondern haben auch Ö3 eingeschaltet. 3,5 Minuten, den Out-Einwurf von Philipp Wehne nehmen wir mit. Den wirft er weit auf den Fünfer rein, verlängert. Achtung, Arnautović. Ah, und Kack, Savaschlager. Verstolpert das und damit Abstoß für Algerien. 3,5 Minuten gespielt, 0:0 Österreich-Algerien. Verlieren verboten. Das Motto heute: Unentschieden und Sieg reichen.
4: Großartig. Unser Team auf Hochtouren und du bist das auch schon.
2: Absolut. In Hochform. Und ich sage euch eins: Achtelfinale, 16. Finale, wir kommen. Die Spanier warten schon. Die haben schon die Torero-Bandeln gespannt für uns.
4: Großartig. Es ist 4:04. Wir sind schon alle voll drauf. Ich hoffe, ihr auch im Auto, in der Küche, wo ihr auch immer diese Sendung hört. Mit uns verpasst ihr nichts.
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4: Dann starten wir die Fußballparty.

0: 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Mit uns verpasst ihr nichts. Österreich gegen Algerien. Die ersten 10 Minuten sind gespielt. WM-Reporter Daniel Kulowitz. Und es gibt schon die erste heikle Situation.
1: Ja, für Marko Arnautović zu überstehen hier, 10. Spielminute, teilt er mit dem Ellbogen aus, kriegt auch sofort die gelbe Karte gegen die Gurgel eines algerischen Abwehrspielers und hoffentlich meldet sich da nicht unser Freund aus dem Video Assistant Referee Room, aber ich habe noch keine Info und der Schiedsrichter zeigt jetzt auch, dass es weitergeht. Also zum Glück, es ist nur die gelbe Karte und kein Ellbogenschlag gewertet, also das hätten wir jetzt gebraucht, ja, wie eigentlich nichts. Gelbe Karte, okay, einmal durchschnaufen, 10. Minute, ist in Ordnung, die geht völlig okay. Also es geht einmal zur Sache. Ich kann sagen, es ist kein Nicht-Angriffspakt. Also von wegen, die schieben sich die Kugel gemütlich hin und her. Die Algerier mit einem Schuss von Massa knapp über die Querlatte drüber, der drei Österreicher aussteigen lassen. Der kann kicken und ein Schuss von Xaver Schlager war auch schon dabei über die Querlatte drüber und jetzt verstolpert Sabitzer im Raum vom 16er. Schade um diese Chance. 0-0, 12 Minuten, viel Hektik auf dem Feld unten, Tore, aber noch keine da. Und ich sage noch einmal das Motto, bei einer Niederlage sind wir weg. Unentschieden und Sieg reicht fürs Weiterkommen.
0: Alles klar. Sobald sich was tut, hört es natürlich sofort hier bei uns.

0: Verlieren verboten heißt fürs Nationalteam. Ihr hört den Matchday auf Ö3. Mehr als 20 Minuten sind gespielt gegen Algerien. Bisher noch wenig Chancen im gegnerischen 16er. Daniel Kulowitz.
1: Naja, nichts los derweil. 0:0 und es gab auch jetzt Pfiffe, denn jetzt ist die Trinkpause und beide Mannschaften wurden in diese Trinkpause mit Pfiffen verabschiedet. Jetzt war es am Schluss dann doch so ein bisschen, naja, keiner will, keiner mag, heiß ist es. Naja, 0:0 hilft beiden, was soll ich sagen? Beide steigen dann auf. Warum sollten sie auch? Muss man ehrlicherweise auch sagen. Aber natürlich, schön anzuschauen ist das für die knapp 70.000 hier im Stadion nicht. Die haben ja auch ein Geld dafür bezahlt. Also die wollen natürlich zumindest eine Show sehen, also vielleicht ein 1:1. Aber derzeit 0:0, Trinkpause. Erfrischt euch, Jungs, der Rasen wird gesprenkelt. Lasst euch auch mal ins Gesicht sprenkeln, ein bisschen aufwachen, meine Herren. Ja, 4:24 Uhr in Österreich. Die Menschen wollen was sehen, Leute. Dabei 0:0.
0: Noch nichts für Fußballfeinschmecker, dafür die Argentinier im anderen Match schon wieder in bestechender Frühform.
1: Ja, und dafür ist nicht einmal Lionel Messi heute am Start. Ein anderer hat den Freistoß treten dürfen. Giovanni Lo Celso ab ins Kreuzeck. 1:0 für Argentinien gegen bereits ausgeschiedene Jordanier. Also die Partie, die ist noch weniger am Radar sozusagen, weil da ist auch schon alles entschieden. Argentinien Gruppensieger, Jordanien fährt heim, aber die Argentinier führen 1:0.
0: Also das ist eigentlich die größte Überraschung, dass Argentinien treffen kann, ohne dass Messi beteiligt ist.
1: Das ist auch Sensation, gell? Dass es sowas gibt. Und dass sie der rausnimmt gegen Jordanien, hätte er sein Torrekord ja nochmal aufpeppen können.
0: Rock'n'Roll hoffentlich dann nach der Trinkpause.

0: Wir haben halb fünf, schnellste Verkehrsservice Österreich, sehr, sehr schnell. Es ist nichts los, hin zu viel wichtigeren Dingen.
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0: Österreich führt gegen Algerien, Daniel Kulowitz.
2: Ja, wenn die Torhymne in Kansas mal erklingt, dann führen wir 1-0. Marko Arnautović, 28. Minute. Aber was für ein Zuckerpass von David Alaba. Aus der eigenen Hälfte überhebelt er die komplette algerische Abwehr. Arnautović nimmt sich den Ball ein bisschen unorthodox mit. So ein bisschen gestolpert da dabei. Letztlich aber technisch ganz feine Klinge, wie man dann aus einer anderen Kameraperspektive noch gesehen hat. Spitzelt er den Ball vorbei am algerischen Tormann Benbo. Und damit 1-0 Führung für Österreich. Genau zu einem sehr, sehr guten Zeitpunkt nach einer halben Stunde. Das liest sich mal perfekt. Argentinien, ding, ding, ding, ding, hat auch gerade eine Nachricht bekommen. Führt auch schon 2-0 gegen Jordanien. Tut uns aber nichts zur Sache. Österreich ist mit einem Sieg auf jeden Fall im 16. Finale. Und dort wartet ja dann Spanien. Aber wie gesagt, wir haben erst 31 Minuten gespielt. Arnautović, 1-0 für Österreich. Aber Leimer geht nochmal runter. Achtung, Leimer mit dem Stange zur Mitte. Aber da ist jetzt der Goalie von Algerien zur Stelle.
0: Schrecklich.
2: Also, bleibt bei 1-0. Bleibt bei 1-0 für Österreich. Cool down, Flo. Und wake up, Austria. Wir führen schon 1-0.
0: Jawohl. Und diese Führung feiern wir gleich mit diesem Song. Stars and Stripes auf Ö3.

0: 8:38 in Österreich. Vielleicht noch ein bisschen früh für ein Fußballmatch. Aber spätestens seit dem ersten Tor ist die Müdigkeit weggejubelt.
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0: Daniel Kulowitz für uns live im Stadion in Kansas City. Seit der Hydration Break läuft es für uns Österreicher.
2: Ja, da muss was Trinkwesen sein. Ich glaube, da hat der Jovo, unser Zeugwart, ein bisschen was kurz reingetan. Seitdem läuft es 1-0 für Österreich durch Marko Arnautovic. Zweites WM-Tor, wunderbare Ballmitnahme nach Traumpass von David Alaba. Du und Flo, um die Uhrzeit, ich glaube, dürfen wir es ja sagen, oder? 4:40 Uhr, Dave Gard, Britney Beach und wir haben, was haben wir?
0: Arnautovic!
2: Genau, 1-0 Österreich und Algerien ein bisschen geschockt und die brauchen jetzt ein Tor. Für die würde das bedeuten, dass sie heimfahren. Also da wird jetzt richtig Pfeffer drin sein in der Partie und von wegen Schande, Gichon, hin und her Geschiebe. Ja, das können sie sich jetzt einmal abschminken, da wird nichts geschoben. 1-0 für Österreich, jetzt kommen aber die Algerien noch über rechts, den Angriff nehmen wir vielleicht noch mit, das ist Riyad Mahrez, der hat mal bei Manchester City gezangelt, passt zur Mitte, was macht Chaibi, nimmt sich den Ball gut mit, Stange, wow, Glück für Österreich, super Schuss von Chaibi, genau an die Außenstange und der Ball fliegt raus aus dem 16er. Glück für Österreich in dieser Situation. Also Algerien kann aus jeder Situation was machen. Das haben sie ein, zwei Mal schon unter Beweis gestellt, nur getroffen noch nicht. 40. Minute, einmal durchatmen. Österreich führt 1-0.
0: Jetzt glaube ich, brauche ich dann auch einen Hydration Break. Bist du narrisch? Danke, Daniel.
2: Prost, Flo.

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1: Österreich gegen Algerien. Seit der Hydration Break geht's ordentlich rund. Österreich ist mit 1-0 in Führung gegangen und Daniel Kulowitz, jetzt haben wir eins gekriegt.
2: Jetzt haben wir es gekriegt und es hat sich angedeutet, ein Stangenschuss vorhin, wir haben es gehört von Chaibi, Algerien ist stärker geworden und jetzt der Ausgleich, gar nicht unverdient, Rafik Belgali, der Mann von Hellas Verona, hat sich durchgetankt, ein bisschen kuriose Szene, der Ball wäre eigentlich ins Out gegangen, ist aber an die Cornerstange geflogen, von dort zurück ins Spielfeld, Philipp Wehne war ein bisschen überrascht und Belgali hat von dort dann drei Österreicher stehen lassen wie Slalomstangen und ab ins kurze Kreuze, keine Chance für Alexander Schlager im Tor der Österreicher, der zuvor noch eine Riesenchance vereitelt hat. Also Algerien hat angeklopft und jetzt haben sie getroffen. 1:1, 3 Minuten noch bis zur Pause, alles wieder offen und jetzt bin ich gespannt, wie sich beide Mannschaften verhalten. Ein Unentschieden würde beide Teams ins 16. Finale bringen. Verliert eine Mannschaft, ist sie raus hier.

0: Schönen guten Morgen Österreich. Ihr hört den Matchday auf Ö3. Mit uns verpasst ihr nichts vom letzten Gruppenspiel Österreich gegen Algerien. Mehr dazu jetzt von Daniel Teissl. Es ist 5 Uhr.
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2: Halbzeitpause beim WM-Spiel Österreich gegen Algerien. 1:1 steht's. Ö3-WM-Reporter Daniel Kulowitz. Bis kurz vor dem Pausenpfiff ist bei dir in Kansas City eigentlich alles nach Plan gelaufen für die Österreicher.
3: Ja, 1-0 Führung durch Marko Arnautović, 28. Minute, ein Traumpass von David Alaba. Also wenn den Real Madrid gesehen hat, dann würden sie vielleicht noch einmal ein Jahr dranhängen mit ihm. Arnautović hat das dann perfekt vollendet, technisch feine Klinge ins lange Eck zur Führung. Die war zu diesem Zeitpunkt okay und dann ist Algerien immer stärker geworden. Zunächst Staibi mit einem Stangenschuss, dann Ibrahim Massa, der gefährlichste Spieler am Platz, scheitert an Xaver Schlager. Und dann in der 45. Minute, kurz vor dem Pausenpfiff, bisschen ein kleines Slapstick-Einlage. Philipp Wehne täuscht sich ein bisschen, vergogelt sich bei der Cornerstange, verliert den Ball und dann lässt Rafik Belgali drei Österreicher stehen und schießt den Ball ins kurze Kreuze. Keine Chance für Alexander Schlager. 1:1 der Pausenstand und jetzt ist Bon Jovi angesagt hier. Lichtermeer in Kansas City, unfassbare Stimmung, 70.000 Fans.
2: Gemeinderatswahl heute in der steirischen Landeshauptstadt. Rund 226.000 Menschen dürfen in Graz ihre Stimme abgeben. Wie viele das heute tatsächlich machen, das ist das große Fragezeichen, Ö3-Reporterin Katrin Fitzko.
4: Enorme Hitze, die Formel 1 in Spielberg und die Bürgermeisterin in der Favoritenrolle. Viele Faktoren sprechen am heutigen Wahlsonntag für eine nicht allzu hohe Wahlbeteiligung. Knapp 226.000 Grazerinnen und Grazer sind wahlberechtigt. Sie entscheiden über die Zusammensetzung des Gemeinderats und der Bezirksräte. Insgesamt stehen 11 Parteien und Listen am Stimmzettel. Damit die Wahl reibungslos abläuft, sind mehr als 1.600 Personen im Einsatz. Gewählt wird in 279 Wahlsprengeln an 110 Standorten im ganzen Stadtgebiet. Mit ersten Ergebnissen ist kurz nach 17 Uhr zu rechnen. Das vorläufige Wahlergebnis soll noch am Abend feststehen.
2: Straftaten schneller aufklären und die Bekämpfung von Cyberkriminalität verbessern. Die Polizei in Oberösterreich stellt ihre Ermittlungsarbeit neu auf. 6 neue Kriminalassistenzdienststellen sind in Betrieb gegangen. Ö3-Reporter Jürgen Freimuth.
5: Handys, Laptops oder Festplatten von Verdächtigen können künftig direkt bei regionalen Polizeidienststellen ausgewertet werden. Bisher war das nur zentral in Linz möglich. Auch bei der Spurensicherung soll es künftig schneller gehen. Insgesamt haben 44 speziell geschulte Polizistinnen und Polizisten in den neuen Dienststellen ihre Arbeit aufgenommen, so Landespolizeidirektor Andreas Pilsel.
6: Dass der digitale Bereich einen Schwerpunkt bilden wird, das ist offenkundig und daher haben wir uns auch so aufgestellt. Und dass die Spurensicherung, der Sachbeweis immer wichtiger wird, das ist auch klar. Also eine gute Einrichtung, die hier flächendeckend installiert wurde.
5: Ein weiterer Schwerpunkt der Kriminaldienstreform ist die Prävention. Mit Workshops an Schulen will die Polizei Kinder, Jugendliche und Lehrkräfte besser über Gefahren im Internet informieren und so Cyberkriminalität vorbeugen.
2: Und jetzt zum Wetter und zu Daniel Schlager.
7: Ein wenig steigern kann sich die Hitze heute noch, im Osten auf Spitzen um 40 Grad. Heiß wird es aber überall, zum Teil auch schwül. Und selbst in der Früh hat es meist schon 18 bis 26 Grad. Kühler ist es nur stellenweise in den Alpen und im Norden. Abgesehen von den Temperaturen gibt es heute wieder viel Sonne. Ausgehend vom Tiroler Alpenhauptkamm aber später auch Gewitter. Und einzelne können bis zum Abend zum Innviertel ins Gesäuse oder bis Oberkärnten ziehen. In der neuen Woche geht die extreme Hitze dann langsam zu Ende, im Westen schneller als im Osten.
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8: Ja, und der ist ganz schnell, es sind uns keine Störungen gemeldet worden. Gute Fahrt.
0: Wunderbar, 3:05 in Österreich. Dieser Sonntag ist erst so kurz, aber es gibt trotzdem schon wahnsinnig viel zu besprechen.
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0: So schaut's aus, WM-Reporter Daniel Kulowitz. Schalten wir gleich zu dir. Noch ist Halbzeitpause. Großartige Musik bei euch im Stadion, by the way.
3: Wahnsinn, Bon Jovi, Living on a Prayer. Ich weiß nicht, wo die Ganselhaut hingehen soll bei 70.000. 1:1 der Pausenstand. Jetzt sehe ich Michi Gregoritsch da unten am Spielfeldrand. Der wird in Kürze eingewechselt werden. Paul Wanner sehe ich auch. Also es wird so ein paar Wechseln kommen. Die Spieler kommen jetzt soeben aus den Kabinen heraus, aus dem Spielertunnel. 1:1, alles offen. Ein Ergebnis, das beiden Teams helfen wird. Ja, gebt euch doch die Hand und beide ins 16. Finale, hätte ich gesagt, oder? Aber schauen wir mal, ob
13: können, oder?
3: Ja, zum Beispiel. Wäre ein bisschen komisch bei der FIFA ankommen, möglicherweise. Aber wir bleiben bei dem Plan. Bei einer Niederlage sind wir weg. Also, nicht spielen. Unentschieden reicht, Sieg reicht. Und egal, was kommt, wenn wir weitergehen, wartet Spanien. Geiler kann es nicht mehr werden.
0: Der Matchday auf Ö3. Wenn ihr jetzt gerade im Auto sitzt, versprochen bei uns, verpasst ihr nichts. Danke, Kolo.

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0: Ö3 am Sonntag, an dem es völlig zu Recht viele seit 4 Uhr früh nicht mehr im Bett hält.
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0: Österreich gegen Algerien, das letzte Gruppenspiel. Wir sind mittendrin in der zweiten Halbzeit. Nach wie vor steht es 1:1. WM-Reporter Daniel Kulowitz live in Kansas City. Ralf Rangnick hat ja ordentlich durchgewechselt in der Pause. Hat das schon den Umschwung gebracht? Irgendwas in Richtung zweites Tor für uns?
2: Nein, eher nicht. Jetzt gibt es gleich eine Chance für die Algerier, die technisch unglaublich stark sind. Rund um den 16er. Achtung, der Ball geht raus an die Strafraumgrenze. Da trippeln sie nach innen, da sind sie gefährlich. Abschluss und Xaver Schlager kann den Ball fangen. So, 1:1. Pausenstand war das. Ralf Rangnick unzufrieden gewesen, hat ein bisschen umgerührt, als hätte er ein Rührei zum Frühstück präsentieren wollen. 3 neue Spieler. Arnautović raus, da wissen wir, okay, das reicht nicht für ganz 90 Minuten. Für ihn ist Gregoritsch gekommen. Und dann 2 Spieler, die ganz klar das Signal geben. Jungs, beruhigt die Partie. Paul Warner und Florian Grilic. Und die schieben sich jetzt auch ständig den Ball hin und her. Also wenn du mich fragst, Flo, es gab eine Umarmung beim Reingehen in die Kabine zwischen den beiden Stars, Arnautović und Mahrez. Ich glaube, die haben sie ausgemacht. Burschen, mit 1:1 sind wir alle im 16. Finale. Und lassen wir es gut sein. Und so schaut es jetzt zweite Hälfte auch aus. Ein Herumgeschiebe vom Feinsten, bisher noch keine Chancen.
0: Na, ich stelle mir das gerade so lustig vor, die Scrambled Eggs auf der Taktiktafel. Ordentlich umrühren vom Rangnick.
2: Hat dir gefallen, das Bild, oder?
0: Das kriegt das gerade aus dem Kopf. Aber was braucht es jetzt noch für, aus deiner Sicht, dass es noch was wird mit einem Sieg? Weil wir Fans wollen natürlich schon noch ein Tor sehen.
2: Ja, das ist klar. Ja, ist logisch. Es bräuchte halt eine Torschance. Zum Beispiel jetzt, Leimer geht runter. Was macht er? Bringt ihn zur Mitte. Sabitzer, Tor! 2:1 Österreich! 2:1 Traumtor! Sabitzer, das braucht's, lieber Flo. Ein Tor für Österreich. Und jetzt kann er sie, die Scrambled Eggs unten auf die Taktiktafel für immer aufmalen, der Ralf Rangnick. 2:1 für Österreich. In Minute 55. Wunderbare Aktion. Endlich Konrad Leimer bringt einmal einen Stangelpass zur Mitte, der ankommt. Und da steht Sabitzer am 16er und wunderschön gegen die Laufrichtung zum 2:1. Und hinterm Tor ist jetzt Party, Fiesta in Rot-Weiß-Rot. Ich glaube, jetzt wird es langsam amtlich. Spanien

0: Wir kommen, aber Algerien braucht ein Tor, sonst sind die wieder draußen. Also derzeit 2-1 Österreich, für uns ist das jetzt einmal egal. Und jetzt cool down, Jungs!
1: Großartig, bestes Timing. Dankeschön, Daniel Kulowitz in Kansas City. Mit uns verpasst ihr wirklich nichts. Das ist der Matchday hier auf Ö3.
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0: fuck off. Diese Partie ist nichts für schwache Nerven.
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0: Österreich gegen Algerien, jetzt waren wir gerade 2:1 vorne. Daniel Kulowitz, jetzt ist es passiert.
2: Ausgleich für Algerien. Also wenn so ein Nicht-Angriffspakt ausschaut, na servus. 4 Tore, 2:2. Ausgleich Algerien durch Riyad Mahrez. Ich meine, der kann kicken, der hat bei Manchester City gespielt. Und jetzt erzielt er aus kurzer Distanz den Ausgleich, nachdem wir über die linke Seite ein kleines Frühstücksschläfchen um 5.23 Uhr österreichischer Zeit abgehalten haben. Das war nicht gut verteidigt. Kann man sagen, okay, vielleicht haben wir den Algerien doch wieder einen Ausgleich zugelassen. Stand jetzt sind wieder beide Teams weiter. Uns kann es jetzt mal noch egal sein, aber bitte ja kein Gegentor mehr einfangen, sonst sind wir raus. Bei einer Niederlage sind wir weg. Nochmal zur Erinnerung. Niederlage darf nicht passieren. Unentschieden und Sieg reicht. Dann spielen wir gegen Spanien. Derzeit 2:2, gespielt 61 Minuten. Alles

0: Schönes Aufstehen mit Ö3. Es ist 5:30. 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
1: Wir sind in Niederösterreich auf der A4 Richtung Wien. Zwischen Burg West und Fischerment, da ist die A4 dann noch kurz gesperrt, weil an der Stromleitung über der Autobahn die roten Flugwarnkugeln erneuert werden. Am besten abwarten, es geht in wenigen Minuten wieder weiter.
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0: Es geht in wenigen Minuten wieder weiter, gilt auch für die Partie Österreich gegen Algerien. WM-Reporter Daniel Kulowitz, gerade ist ja Hydration Break, aber das hat uns ja auch in Hälfte 1 dann danach zu einem Tor verholfen.
3: Ja, gleich danach hat Arnautović zum 1:0 getroffen nach Traumpass von Alaba. Dann sind die Algerier vor der Pause nochmal besser geworden, haben zum Ausgleich getroffen. Belgali nach Seitenwechsel wieder die Österreicher vorn. Sabitzer, schönes Tor. Übrigens spiegelverkehrt, wie der Messi das Tor gegen uns gemacht hat. Nur von der anderen Seite. Wunderschön gemacht vom Sabi. 101. Länderspiel, erstes WM-Tor. Geht runter wie Öl. Hat aber nur 5 Minuten gehalten, die Führung. Ausgleich Mahrez. 2:2. Spannende Partie, für das es um nichts geht eigentlich. Und Anführungszeichen, dass sie ihren Nicht-Angriffspakt ausgemacht haben. Dafür muss ich sagen, geht es einigermaßen zur Sache. Nur aufgepasst, kein Gegentor mehr einfangen, ja nicht in Rückstand geraten oder hier verlieren. Sonst sind wir raus bei der WM. Das darf nicht passieren.
0: Eben, damit wir und vor allem die Mannschaft diesen Song noch ganz oft hören. Der WM-Song Shakira und Burna Boy.

0: Guten Morgen am Sonntag und liebe Grüße an alle Nachbarn quer durch Österreich, die heute schon aus dem Bett geschrien worden sind. Aber was will man machen bei zwei Toren für Österreich?
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0: Aber trotzdem steht es unentschieden. 2:2 Österreich gegen Algerien im letzten Gruppenspiel der Fußball-WM. Ö3-Reporter Daniel Kulowitz, bei den Toren war Vollgas und jetzt...
2: Ja, jetzt ist so Mittelgas angesagt, hätte ich gesagt. Also die Stimmung passt. Der Platzsprecher hat gerade durchgesagt, 69.945, Full House haben wir. Also sie sind volle Hütte. Es ist total schön anzuschauen. Wir haben Rot-Weiß in einer Ecke, lauter bunte Shirts. Dann haben wir hinterm Tor die algerischen Fans. Es ist bunt gemischt. Ich habe den Mexikaner schon gesehen mit seiner Trompete, der den Takt vorgibt. Also es ist ein wunderschönes Fußballfest. Und Stand jetzt 2:2 gehen beide Mannschaften weiter. Ja, mei, was soll's? Volksfeststimmung mit ein bisschen einem guten Ausgang für alle. Ja, warum nicht? 2:2 hilft beiden, Stand jetzt. Nur, ich habe so eine Angst. Jetzt geht's noch 13 Minuten regulär. Wenn wir uns ein Gegentor einfangen und die Partie verlieren, sind wir raus. Das darf auf keinen Fall passieren. Aber momentan keine Chancen auf beiden Seiten. 2:2 hilft beiden. Nehmen wir, danke. Aber es geht halt noch ein bisschen.
0: Könntest du noch einmal diesen Stadionsprecher machen und mir kurz One Republic anmoderieren?
2: Ja, mach nochmal, geht schon. Was bringst du von Republic?
0: Achtung. Need your love. Geht schon los?
2: Need your love. Okay, geht schon los, ja. Ladies and gentlemen, 69.045, we have full house.
0: Und jetzt One Republic with Need Your Love. Danke dir.

Guten Morgen, Österreich. Ich schwöre, es wird heute ein Spitzentag. Ich bin Barov Stellar. Ich habe mal gedacht, ich werfe euch heute mit Brass Devil aus den Federn. Somit wird das super.

0: Der heißeste Tag des Jahres wird es heute. Aber auch jetzt war es schon ein bisschen zum Schwitzen.
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0: Österreich gegen Algerien. 2:2 steht es momentan bis zu den Treffern. War es auch spannend, war es turbulent, aber jetzt, Daniel Kulowitz, rinnt die Partie ein bisschen aus.
2: Ja, aber jetzt haben sie es endgültig ausgemacht, glaube ich. In meinen Augen, es läuft jetzt die absolute Schlussphase. Eine Minute regulär noch, dann noch vielleicht zwei, drei, vielleicht ja maximal ein, zwei, drei Minuten Nachspielzeit. Und dann sind wir alle miteinander durch. Die Algerier und wir. 2:2. Es hilft einfach beiden. Und jetzt schieben sich die Algerier einfach den Ball hinten durch die eigenen Reihen. Die Österreicher kommen gar nicht mehr raus. Es ist ausgemacht, ganz ehrlich. Es ist amtlich. Da tut sich jetzt niemand mehr weh mit dem 2:2. Gehen wir beide ins 16. Und dann schauen wir uns an, wer dann noch wie weit kommt. Für die Algerier würde es gegen die Schweiz gehen, für Österreich gegen Espanja. Holla, die Waldfee. Aber noch gibt es ein paar Sekunden auf der Shotclock. Macht es keinen Blödsinn mehr da unten. Derweil 2:2. Alles gut, beide weiter.
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0: Das darf nicht wahr sein.
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0: Daniel Kulowitz, Österreich gegen Algerien, wie schaut's aus?
2: 3:2 für Algerien. Österreich wird gleich die Heimreise antreten. Minute 93. Alter Schwede, geht's euch noch? Das gibt's ja nicht. Angriffspack, alles ausgemacht. Dann gibt's einen Pass in die Gasse und Riyad Mahrez macht das 3:2 für Algerien. Eine Minute, bevor die Nachspielzeit abgelaufen ist. Jetzt wird's vielleicht noch eine Mini-Futzel-Aktion geben von den Österreichern. 11 Mann an der Mittelauflage. Jetzt gibt's noch eine Aktion und dann ist vorbei, dann fahren wir heim. Leute, das kann nicht wahr sein, dass wir das jetzt ausschütten da in der letzten Minute. Alles nach vor, Leute. Geh mal, gewinn den Ball jetzt. Weit in die Mitte, Kalajdzic ist drin, Gregoritsch schießt rein, nein, der schießt drüber, Linhardt schießt drüber, 95. Minute, das packst du nicht, jetzt scheiden wir da aus,
0: das
2: ich glaub's nicht. 3:2 für Algerien, noch ist der Schlusspfiff nicht da, aber das glaubst du nicht. Es ist alles, sie haben sich nur mit dem Ball hin und her geschoben, eine halbe Stunde lang. Dann kommt ein harmloser Pass da rein in die Gasse. Okay, denkst du, verteidigst easy cheesy weg. Mahrez schießt ins lange Eck, was ist mit dem los? Gibt's ja nicht. Da gibt's doch noch eine späte Rache für diese Gichon-Geschichte, die keiner mehr hören wollte. Glaubst du nicht? Österreich noch einmal im Angriff. Warner, komm, lass uns den Ausgleich schießen. Dann bleiben wir drin, ansonsten fahren wir heim. Sabitzer auf Gregoritsch, köpfelt auf. Kalajdzic, 3:3! 3:2!

0: Sascha Kalajdzic, 3:3! Ja. Jetzt sind wir dabei, Alter! Ja. Sascha Kalajdzic, 3:3! Und jetzt sind wir wieder dabei, Leute! Ja. Ist ja ausgemacht, ist ja klar gewesen. Cool down, Leute! Ist ja logisch! War von Haus aus klar, kein Problem. Minute 96, müsst ihr es eh nicht spannend machen, oder was? Sascha Kalajdzic, 3:3, Österreich und Algerien gehen weiter. Und jetzt bitte, oh, Herr Usbeke, bitte pfeift das Ding ab, dann ist die Sache durch. Komm, lass das Ding jetzt, er hat eh schon das Pfeifel in der Hand. Da, die ganze Menschheit ist da unten bei dem Cornerfahnen und umarmt den Sascha Kalajdzic, der per Kopf das Tor gemacht hat. Sabitzer Flanke auf Gregoritsch, der köpfelt auf. Kalajdzic köpfelt ins kurze Eck. Meine Stimme ist weg. Alexander Schlager, der Tormann, hat einen Sprint übers ganze Feld gemacht. So, jetzt versammelt sie sich noch einmal am Mittelkreis. So, ich glaube, ich weiß, sind wir schon, bei, sind wir schon in den Nachrichten. Ich weiß eigentlich gar nicht. Alter Falter, ich kann nicht mehr. Aber ich glaube, wir sollten noch kurz dranbleiben. Ich glaube, der Herr Mann, der Mann aus Usbekistan, Ilgis Tantaschew, wird die Partie abpfeifen, hoffentlich. Jetzt kommen jetzt noch einmal kurz zur Mittelauflage, versammeln sich. Der Schiri sagt, kommt alle her, Jungs. Und dann wird es jetzt gleich amtlich sein. Mit dem 3:3 sind jetzt doch beide Teams weiter. Und da ist der Schlusspfiff. Ja. Österreich ist im 16. Finale. 3:3 reicht gegen Algerien. Und wir treffen uns am 2. Juli in Los Angeles gegen Spanien. Jesus Maria, seid ihr verrückt worden.
1: Wow. Kolo, danke schön, dass du uns mitgenommen hast. Wir sind alle mit den Nerven fertig. Ist das schön?
0: Boah. Ich bin erst fertig.
1: Wie ist Alter, das schön? Schnauf durch.
0: Geht's euch noch?
1: Und wir hören jetzt gemeinsam die Hymne nach so einem Erfolg. Braucht es diesen Song?
0: Ja, Peter, ich hab.
1: Reinhard Fendrich, I am from Austria. Auf ihr drei. Ich glaube, ich brauche jetzt 3 Hydration Breaks nach der Partie. 3:3. Österreich ist weiter.

0: Oh, wie ist das schön. So kann man einen Sonntag starten. Österreich ist weiter fix im 16. Finale. Huh, durchschnaufen. Jetzt haben wir die Nachrichten. Laura Graf ist dran. Es ist 6 Uhr.
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2: Das war ein Nervenkitzel jetzt in der Schlussphase beim WM-Match Österreich gegen Algerien. Aber Ö3-Reporter Daniel Kulowitz in Kansas City. Österreich steht im 16. Finale.
3: Nach einem 3:3 gegen Algerien, unfassbarer Nicht-Angriffspakt, der eigentlich in einem Torfestival geendet ist. Und 3 Minuten lang waren wir im Flugzeug nach Hause. Österreich eigentlich schon am Koffer packen. Riyad Mahrez in der 93. Minute schießt er das 3:2 für Algerien. Und das hätte bedeutet, Österreich muss nach Hause fahren. Und dann der eingewechselte Sascha Kalajdzic. 3 Minuten später nach einer Reingabe von Sabitzer köpfelt Gregoritsch auf Kalajdzic. Und der aus kurzer Distanz zum 3:3, das wahrscheinlich wichtigste Tor im Leben des noch Laskstürmers. 3:3 und das bedeutet, beide Mannschaften gehen damit ins 16. Finale und Österreich kann jetzt vollen Fokus richten auf den Donnerstag, 2. Juli, Treffpunkt 21 Uhr in Los Angeles, in einem der coolsten Stadien dieser Weltmeisterschaft und der Gegner, einer der schwierigsten, die es gibt in diesem Turnier, einer der haushohen Favoriten, Spanien.
2: Salzburgs Feuerwehren arbeiten in Zukunft noch enger zusammen, aus finanziellen Gründen. Extrem hohe Kosten, zum Beispiel für Fahrzeuganschaffungen, sollen so besser gestemmt werden. In Salzburg, Ö3-Reporter Peter Obermüller.
4: Ähnlich wie benachbarte Gemeinden, die gemeinsam einen Bauhof, einen Recyclinghof oder ein Schwimmbad betreiben, können mehrere Feuerwehren auch Fahrzeuge oder Ausrüstung miteinander nutzen, analysiert Günther Trinker, Salzburger Landesfeuerwehrkommandant.
5: Es müssen nicht alle Feuerwehren alles haben.
4: Daher werden teure Spezialfahrzeuge oder Sonderausrüstung für größere Einsatzgebiete zusammengefasst, für beispielsweise Atemschutz, Hochwasser, Waldbrand, Eisenbahn, Tunnel oder Gefahrguteinsätze.
5: Ein Stützpunktsystem, wo wir eben überörtliches Gerät stationiert haben, wo eben genau Ausrüstungsgegenstände, Fahrzeuge vorgehalten werden, die nicht jede Feuerwehr haben muss und die für mehrere Gemeinden oder gar für einen ganzen Bezirk Verwendung finden.
4: Salzburger Gemeinden geben pro Jahr rund 50 Millionen Euro für Bau und Beschaffung im Feuerwehrwesen aus. Bis zu 30 Neufahrzeuge werden bestellt.
2: Wahlkampfstart heute in Russland. Im September finden Parlamentswahlen statt. Es sind die ersten seit Beginn des russischen Angriffskriegs gegen die Ukraine 2022. Die Regierungspartei Einiges Russland macht also ab heute Stimmung gegen Europa. In Moskau, Ö3-Reporterin Carola Schneider.
6: Schon vor dem Parteitag gibt der Chef von Einiges Russland, Dmitri Medvedev, den Ton der Wahlkampagne vor. Die Kreml-Partei biete gemeinsam mit Präsident Putin dem feindlichen Westen die Stirn, der einen Krieg gegen Russland begonnen habe. Trotz der schwierigen Zeiten werde die Regierungspartei die Wahl im Herbst gewinnen, so der Kreml-Hardliner Medvedev. Tatsächlich zweifelt niemand am Sieg der Regierungspartei. Der Kreml kontrolliert den Wahlkampf, den Wahlausgang und wer antreten darf. Regierungskritiker werden so gut wie immer ausgeschlossen. Trotzdem steht die Kreml-Partei Einiges Russland unter Druck. Ihre Zustimmungswerte in der Bevölkerung sinken und liegen derzeit unter 30%. Grund ist die Kriegsmüdigkeit der Russinnen und Russen, sagen Meinungsforscher.
2: Und jetzt zu Katrin Ladstätter.
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7: Ich würde gern sagen, jetzt einmal alle richtig durchatmen, durchlüften. Die Temperaturen helfen aber zum Abkühlen nicht unbedingt. Jetzt in der Früh schon in allen Landeshauptstädten über 20 Grad, sogar schon 27, sind es in Bad Deutsch-Altenburg-Carnuntum. Und dieser Ort hält seit gestern den neuen Juni-Hitzerekord von 39,3 Grad. Und heute geht es ja in Richtung 40 Grad. Neben der Hitze werden heute auch langsam Gewitter zum Thema. Ähnlich wie schon gestern werden sich die meisten am Nachmittag in den Bergen Tirols bilden, dann noch in die Täler rausziehen. Heute Abend kann es dann stellenweise auch in Salzburg, Oberösterreich, in der Obersteiermark oder im Waldviertel gewittern.
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8: Ich bin ganz außer Atem.
0: Ja.
8: Es sind uns keine Störungen gemeldet worden. Gute Fahrt.
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0: Ich glaube, man merkt es auch bei uns in der Redaktion. War so ein kleines Public Viewing. Und egal in welches Gesicht man schaut, mit wem man spricht, die Stimmen sind alle noch so leicht kratzig jetzt mittlerweile.
11: Ja. Es war total super, die Partie.
0: Und zum Glück noch ein Happy End. Was für ein gutes Gefühl. Good Feeling.
8: Guten Morgen.
0: Ich glaube, der passt. Und ja. Guten Morgen erst einmal.

0: Absoluter Ausnahmezustand in vielen Wohnzimmern. Und das schon in aller Herrgottsfrüh heute. Die Nachbarn aus dem Bett geschrien beim ersten Tor, beim zweiten Tor. Und ganz speziell am Schluss. Daniel Kulowitz, du warst ja auch mit den Nerven fertig. Hast du dich schon wieder ein bisschen gefangen, weil ich bin noch nicht so weit.
1: Ich probier's gerade, Flo, es gelingt mir auch nicht. Du, wir haben im Stadion hier schon gehört, Falco, DJ Ötzi, den Fendrich mit einem From Austria, aber eigentlich gehört der Ambros her. Zwickt's mich, ich mein, ich tram. Das war eine Partie. Sowas werden wir noch unseren Urenkeln erzählen. Wir waren eigentlich im Flieger nach Hause für 3 Minuten, ich habe es vorhin eh schon kurz erwähnt, und jetzt mit einem 3:3 stehen beide Mannschaften dank Sascha Kalajdzic im 16. Finale, und für den Teamchef Ralf Rangnick war das eine Achterbahnfahrt, also das ist ein Kindergeburtstag, ja sozusagen eine Lächerlichkeit dagegen.
2: Ja, also ich glaube, da spreche ich für alle im Stadion und auch für alle, die hier vor den Mikrofon stehen. Nicht mal im Entferntesten habe ich bisher sowas in einem Fußballspiel erlebt. Normalerweise bist du mit dem 3:2, ist das Spiel vorbei und bist du tot. Und dass wir tatsächlich da nochmal so die Chance nutzen, wieder noch ins Spiel zurückzukommen, ist eigentlich unfassbar. Aber ja, im Moment sind wir einfach mal nur happy und froh, dass wir es geschafft haben. War das erwartet schwere Spiel und auch ein sehr intensives Spiel. Wir hatten schon auch ein bisschen zu tun mit dem Klima hier. Einige Spieler waren wirklich läuferisch am Limit. Aber entscheidend ist, dass wir es geschafft haben, dass wir weiter sind.
1: Ja, Alarmstufe Rot-Weiß-Rot war das. Ganz kurz, und jetzt fahren wir wieder in unsere Klimazone zurück nach Los Angeles, wo wir die ganze Zeit trainiert haben, und dort warten dann die wilden Stiere auf uns. Spanzeichere Tierkling Toreros, Österreich kommt gegen Spanien am 2. Juli, Donnerstag, 21 Uhr, österreichischer Zeit, rot markieren und Ö3 aufdrehen.
0: Großartig, und Dankeschön Daniel Kulowitz für diese großartigen Radiomomente, den ganzen Matchday. Es war unglaublich.
1: Freut mich.
0: Es war unglaublich.
1: Ja, war irre. Danke für alles. Danke. Liebe Grüße nach Österreich an alle.
0: Ciao, ciao dabei.

0: Das war für viele eine kurze Nacht. Vielleicht vom Fortgehen, natürlich Fußball schauen. Wir sind weiter. Und natürlich, weil die Hitze nicht nur draußen bleibt, sondern auch sehr, sehr gern mit ins Schlafzimmer reinkommt. Guten Morgen am Sonntag, 28. Juni. Es ist 6.23 Uhr und Katrin Landstätter, die Temperaturen, die sind jetzt auch schon ganz weit oben.
1: Ja, 27 Grad schon jetzt. Wolfseck und Hornstein 26 in der Wiener Innenstadt. Und die Nacht hat schon wieder Rekorde gebrochen. Zum Beispiel in Bregenz war noch keine Nacht so warm wie die vergangene. Es hat nicht unter 25,1 Grad abgekühlt. Trotzdem, die Temperaturen jetzt nichts im Vergleich zu dem, was tagsüber auf uns zukommt, oft um die 35 Grad und sogar um die 40 Grad sind heute, vor allem im östlichen Niederösterreich oder in Wien, möglich. Mit Schlafmangel nach der kurzen Nacht kann das dem Kreislauf schon zusetzen.
0: Das ist schon wirklich extrem und auch vielleicht dann wirklich kein Spaß mehr. Also vielleicht der Nachbarin helfen, wo es geht, mal anläuten, ob es ihr gut geht, die Oma unterstützen, wo es geht, einfach ein bisschen aufeinander schauen. Aber das zeichnet uns Österreicher eh aus. Zusammen helfen, wenn es nötig ist.

0: Wunderschönen guten Morgen. 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Um 6:30, schnellster Verkehrsservice Österreich jetzt mit Walter Dunger.
1: Ja, und sind uns keine Störungen gemeldet worden. Überall gute Fahrt und damit gleich zum News-Update mit Laura Graf.
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3: Österreich erreicht bei der Fußball-WM die K.O.-Phase. Nach einem 3:3 gegen Algerien in Kansas City wird Österreich Gruppenzweiter und steht damit im 16. Finale. Einer der österreichischen Torschützen, Marcel Sabitzer.
4: Ja, muss sein. Ich muss da vorne weggehen. Ich muss für Tore sorgen, für Vorlagen, für spielentscheidende Momente. Und zum Glück ist heute wieder geglückt bei so einem sehr wichtigen Spiel. Und ich bin überglücklich, aber ich bin so tot, wirklich.
3: Der erste Gegner im 16. Finale heißt Spanien am 2. Juli. Russland hat die ukrainische Hauptstadt Kiew in der Nacht mit Raketen angegriffen. Journalisten vor Ort berichten von Explosionen und Lichtblitzen am Himmel. Die ukrainische Luftabwehr war aktiv. Mindestens 2 Menschen sollen verletzt worden sein. Und in einer halben Stunde öffnen in Graz die ersten Wahllokale. 225.000 Menschen sind heute aufgerufen, einen neuen Gemeinderat zu wählen. Knapp 5 Jahre nach ihrem historischen Wahlsieg versucht die KPÖ mit Bürgermeisterin Elke Krah heute an den Erfolg von 2021 anzuknüpfen. Um 17 Uhr werden die ersten Ergebnisse erwartet. Und jetzt zum Wetter mit Katrin Ladstätter.

Die extreme Hitze, die erreicht heute ihren Höhepunkt. 34 bis 40 Grad kommen auf uns zu. Das wäre erst das zweite Mal, dass wir den 40er in Österreich messen. Das bisher einzige Mal war im August 2013. Im Westen wird sich die Hitze heute Nachmittag und Abend aber in ein paar heftigen Gewittern entladen. Am wahrscheinlichsten sind sie in Tirol, aber von St. Pölten und Villach westwärts heute nirgends ausgeschlossen. Und ein ziemlich gewittriger Tag wird dann der Montagmorgen. Und der Montag bleibt noch extrem heiß.

0: Plan fürs Wochenende?
1: Hin und wieder mal ein kaltes Eis holen und in den Schatten setzen und ein bisschen entspannen und eine Ruhe geben.
2: Das heißt, einfach mal ein Wochenende ein bisschen entspannen, nicht zu viel machen.
1: Ja, genau. Einmal ein bisschen runterkommen und abkühlen.
0: Das klingt sehr gut. Gerade nach so einem Fußballmatch heute und bei diesen Temperaturen ein bisschen runterkommen, ein bisschen chillen.

0: Guten Morgen, Emil Dreiwecker, an einem Tag, der in die Fußballgeschichte eingehen wird. Österreich spielt 3:3 unentschieden gegen Algerien. Ganz Fußball Österreich geht's nach der Partie, so wie Marcel Sabitzer.
1: Ich bin überglücklicher, ich bin so tot, wirklich.
0: Ja, und ich glaube, diesem Mann geht's auch ganz ähnlich. Daniel Kulowitz hat das Spiel für uns kommentiert. Nimm uns mit, wie geht's dir?
2: Ich lebe noch, aber ich sag dir eins, es ist total lustig. Warst du schon mal in einem 70.000er Stadion ganz alleine? Da bin ich jetzt, da sitze ich jetzt. Der Typ, der die Monitore abbaut hier bei uns, da gibt es so kleine Standings, Live-Standing-Monitore, der hat gesagt, you have been the first guy here in the stadium and you're the last man standing. Sag ich, ja, meine Jungs, haben wir halt ein Hocken hinterlassen da. 3:3, wir sind im 16. Finale. Wer hätte das gedacht? Aber dieses Drama, also diese Achterbahnfahrt heute, boah, da werde ich auch noch meinen Enkeln davon erzählen, wenn es mal hoffentlich welche gibt. Kalajdzic, 96. Minute, 3:3. Naja, 3 Minuten waren wir schon im Flugzeug nach Hause.
0: Ich habe gar nicht gesehen, dass der eingewechselt wurde. Ich war noch so depressiv nach dem 3:2 Algerien. Du ja auch, du warst auch den Tränen nahe.
2: Ja, ich war, na absolut. Ich habe nicht damit gerechnet, entschuldige, das war alles ausgemacht. 2:2, danke, wir fahren alle weiter. Auf einmal schießt der Mahrez das 3:2. Und dann gab es diese eine Aktion noch und dann waren bei der Auflage alle 11 Spieler da und dann haben wir schon gedacht, ui, der Lange ist da. Das heißt, der Coach hat schnell in Kalajdzic noch reingeschickt, in der Hoffnung, dass der irgendwie das Kopftor macht. Und schau, er hat es per Kopf gemacht. 2,2 Meter, glaube ich, ist er groß. Unser Laskstürmer hat die Saison seines Lebens gespielt, aber den Linzern ist Meister geworden mit ihnen. Und ich weiß nicht, ob das Tor jetzt nicht das Tor aufmacht für Sascha Kalajdzic, für die große, weite Welt. Egal, er hat uns jetzt mal ins 16. Finale geschossen und jetzt heißt es Spanisch lernen, weil jetzt geht's nach Los Angeles. Jetzt treffen wir auf die Espanios.
0: Da wird die
2: Donnerstag, 2. Juli.
0: Großartig.
2: Da wird, ja hoffentlich, werden wir nicht einkocht. Das wird eine ganz andere Hausnummer, Flo. Bumm. Da werden wir ein paar Torbetten herrichten müssen. Aber heute war schon cool. 3:3, 6 Tore und wir sind das Wichtigste. Wir sind weiter.
0: Wunderbar. Dankeschön, Daniel. Genieß noch die Ruhe im leeren Stadion dort.
2: Herrlich ist da. Du, ein Traum. Schönes Lüfterl geht. Die tun unten den Rasen wieder herrichten fürs nächste Match. Es ist schön da. Ich bleib da. Gefällt mir.
0: Super. Wir schnaufen auch durch und starten einmal locker rein in diesen Sonntag. Danke, Daniel.
2: Ciao.

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12: 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Michael Schulte gibt's gleich im Mix mit Rihanna. Davor geht's zu Laura Graf. Es ist 7 Uhr.
13: Guten Morgen.
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13: Österreich steht bei der Fußball-WM im 16. Finale. Am Ende reicht dann 3:3 gegen Algerien. Aber Ö3-Reporter Daniel Kulowitz in Kansas, das Spiel war an Dramatik nicht zu überbieten.
15: Was als ausgemachtes 0:0 schon im Vorfeld betitelt wurde und als Schande 2.0 prognostiziert wurde, endet mit einem Drama der Sonderklasse, aber mit einem Happy End für Rot-Weiß-Rot. Ein 3:3 zwischen Österreich und Algerien hilft beiden Teams am Ende zum Weiterkommen. Wie es zustande gekommen ist, war Hitchcock vom Feinsten. Nach einem 2:2 hat plötzlich Riyad Mahrez in der Nachspielzeit das 3:2 für Algerien erzielt und Österreich war damit auf der Heimreise. Aber mit der allerletzten Aktion des Spiels erzielt Joker Sascha Kalajdzic den 3:3 Ausgleich, Held eines actiongeladenen Abends hier in Kansas.
16: Ja, ist fast schon märchenhaft, würde ich sagen. Wie hoffentlich unsere Reise, die jetzt weitergeht. Aber wie gesagt, ich bin froh, dass ich was beitragen konnte und dass die Reise noch nicht zu Ende ist.
15: Die Reise führt nun nach Los Angeles. Dort geht's am Donnerstag um 21 Uhr österreichischer Zeit gegen Titelfavorit Spanien.
13: Gemeinderatswahl heute in der steirischen Landeshauptstadt. Etwa 226.000 Grazerinnen und Grazer dürfen ihre Stimme abgeben. Aber Katrin Fitzko in Graz, ob das auch alle tun, ist an einem Tag wie heute fraglich.
17: Enorme Hitze, die Formel 1 in Spielberg und die Bürgermeisterin in der Favoritenrolle. Viele Faktoren sprechen am heutigen Wahlsonntag für eine nicht allzu hohe Wahlbeteiligung. Knapp 226.000 Grazerinnen und Grazer sind wahlberechtigt. Sie entscheiden über die Zusammensetzung des Gemeinderats und der Bezirksräte. Insgesamt stehen 11 Parteien und Listen am Stimmzettel. Damit die Wahl reibungslos abläuft, sind mehr als 1.600 Personen im Einsatz. Gewählt wird in 279 Wahlsprengeln an 110 Standorten im ganzen Stadtgebiet. Mit ersten Ergebnissen ist kurz nach 17 Uhr zu rechnen. Das vorläufige Wahlergebnis soll noch am Abend feststehen.
13: Tödlicher Kletterunfall in den Berchtesgadener Alpen. Ein 59-jähriger Österreicher ist bei einer Tour am Hohen Göll aus bisher unbekannter Ursache abgestürzt. Andere Kletterer haben den leblosen Körper des Mannes entdeckt und die Einsatzkräfte gerufen. In Budapest hat gestern wieder offiziell eine Pride Parade stattgefunden. Die Begeisterung war groß. Im vergangenen Jahr hat die ehemalige Regierung von Viktor Orban die Parade ja verboten. In Budapest, Ö3-Korrespondent Paul Griesay.
18: Zehntausende trotzen in Budapest den hohen Temperaturen. Orban ist zwar weg, aber gesetzlich gibt es immer noch keine Gleichberechtigung, sagt die Budapesterin Charolta. Und dafür protestieren wir. Wir wollen Ehe und Adoption für alle. Auch der Budapester Bürgermeister Gergely Karácsony nimmt an der Kundgebung teil. Unter Orban stand er als Pride-Veranstalter zwischenzeitlich sogar vor Gericht. Hoffentlich wird die neue Regierung diese Hasspolitik beenden, damit unterschiedliche Gruppierungen der Gesellschaft nicht mehr gegeneinander ausgespielt werden. Ministerpräsident Peter Madja hat angekündigt, die unter Orban verabschiedeten Anti-LGBTIQ-Gesetze abzuschaffen. Das fordert auch der Europäische Gerichtshof.
13: Und jetzt zu Katrin Ladstätter.
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19: Mit der vielen Sonne steigen die Temperaturen jetzt schon wieder ziemlich schnell. Nur im Bergland oder im Waldviertel sind es teilweise noch unter 20 Grad. Schon 28 aktuell in Wolfsegg in Oberösterreich. Dichtere Wolken gibt es aktuell nur in Vorarlberg. Und auch hier wird es noch sonnig und heiß. Die höchsten Temperaturen, die wird es aber im Osten geben mit an die 40 Grad. Ziemlich beeindruckend auch die Bergtemperaturen auf der Schmittenhöhe in 2000 Meter Höhe starten wir mit 19 Grad in den Sonntag. Gewitter werden sich am Nachmittag bilden, als erstes in Tirol und Vorarlberg. In Richtung Abend auch vereinzelt in Oberösterreich, Salzburg, in der Obersteiermark oder im Waldviertel. Und ich muss es wahrscheinlich gar nicht dazu sagen, in der heißen, energiegeladenen Luft können die Gewitter heftig sein.
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20: Und soeben hereingekommen eine Meldung für Niederösterreich. Südautobahn Richtung Wien. Zwischen Knoten Sebenstein und Knoten Wiener Neustadt ist nach einem Unfall die Überholspur gesperrt. Hier gibt's kurze Verzögerung.
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0: Ö3 am Sonntag. Vor genau 6 Monaten hat man in Rom 2 Lämmer geschoren. Und das, damit der Papst morgen dem Wiener Erzbischof ein sogenanntes Pallium verleihen kann. Was das genau ist und warum das gemacht wird, das weiß unsere Ö3-Religionsexpertin Lena Göbel. Morgen.
1: Schönen guten Morgen. Ja, morgen am katholischen Fest der Apostel Peter und Paul wird der Wiener Erzbischof Josef Grünwiedel in Rom das Pallium um die Schultern gelegt bekommen, ganz persönlich von Papst Leo XIV. Und das Pallium, das ist ein circa 5 cm breites weißes Wollband mit 6 Kreuzen bestickt, die für die Wundmale Christi stehen sollen. Und es soll die Einheit mit dem Papst und der römischen Kirche symbolisieren. Und gemacht ist das Ganze aus weißer Schafwolle.
0: Ah, deshalb auch die Lämmer, die dann eben vor ein paar Monaten schon ihr Fell verloren haben.
1: Genau, jedes Jahr zum Fest der heiligen Agnes am 21. Jänner werden in einer Basilika in Rom ganz besondere Lämmer gesegnet und auch geschoren. Und ihre Wolle wird danach in der Schneiderei des Klosters von den Nonnen dann zu Palien verarbeitet. Und der Wiener Erzbischof, der scheint sich sehr darauf zu freuen, denn vor ein paar Wochen hat er noch gesagt, dass ihn das Wollband dann noch

0: der Mann des Tages bisher.
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0: Und wir fahren noch ganz viel weiter. Österreich spielt unentschieden gegen Algerien, somit im 16. Finale und spielt gegen Spanien im nächsten Match. Wahnsinn! Im Hintergrund hört ihr schon Kygo und Whitney Houston mit Higher Love. Oft gecovert worden, aber das ist ja das eigentliche Original. Von Ethan Banyakut nach Birmingham zu Steve Winwood. Higher Love auf E3.

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8: Schönen guten Morgen im Ö3-Wecker. Es ist 7:30. 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
9: Wir sind in der Steiermark auf der Murtalstraße. Die ist gesperrt nach einem Unfall zwischen Seebach und Seetal. Ausweichen ist hier großräumig über die B95 und die B97 über Murau und Tamsweg möglich. Und Niederösterreich, A2 Südautobahn Richtung Wien. Zwischen Knoten Sebenstein und Knoten Wiener-Neustadt ist nach einem Unfall die Überholspur gesperrt. Hier gibt es kurze Verzögerung. Und gesperrt wird auch die S1 in wenigen Minuten Höhe Rannersdorf. Da wird der Verkehr kurz angehalten. Hier werden nämlich die Flugwarnkugeln an der Stromleitung über der Autobahn erneuert. Am besten abwarten, es geht dann in wenigen Minuten wieder weiter. Und damit weiter zu Laura Graf.
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11: Keine Spur von der Waffenruhe im Nahen Osten. In der Nacht haben die USA wieder Ziele im Iran angegriffen, darunter Luftabwehrstellungen, Drohnenlager und Überwachungsinfrastruktur. Im Gegenzug haben die iranischen Revolutionsgarden US-Stützpunkte in Kuwait und Bahrain mit Raketen und Drohnen beschossen. Die Polizei in Oberösterreich rüstet auf, um vor allem Cyberstraftaten schneller aufzuklären. 6 neue Kriminalassistenzdienststellen haben vor kurzem ihre Arbeit aufgenommen, mit 44 speziell geschulten Beamtinnen und Beamten. So können Handys oder Laptops regional ausgewertet werden. Vorher war das nur in Linz möglich. Und beim Formel 1 Grand Prix heute in Spielberg startet Mercedes-Pilot George Russell aus der Pole Position. Der Brite setzt sich im Qualifying gestern vor den beiden Ferraris von Charles Leclerc und Lewis Hamilton durch. Und jetzt zu Katrin Ladstätter.
12: Die Hitzewelle, die seit über einer Woche andauert, erreicht bei uns heute ihren Höhepunkt. 32 bis etwa 40 Grad werden es bis zum Nachmittag. Sogar jetzt um 7:30 ist es mit dem Durchlüften teilweise schon schwierig. 27 Grad derzeit in Mattersburg oder Preußdorf. 25 in Sulzberg und in Vorarlberg. Da gibt es heute früh vorübergehend dichtere Wolken. Meist kommen die Wolken zur Sonne, aber erst ab der Mittagszeit dazu und die auch nur im Bergland. Mit Gewittern müssen wir heute in Vorarlberg und Tirol rechnen, in Richtung Abend vereinzelt auch in Oberösterreich, in Salzburg, in der Obersteiermark oder im westlichen Niederösterreich.
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0: So fühlt sich der Ö3 Supersommer an. WM-Erfolg für Österreich. Jetzt haben wir fix im 16. Finale. Geht dann gegen Spanien noch diese Woche. Heute noch Formel 1, großer Preis von Österreich in Spielberg. Und dann kommen ja jetzt die ganzen Konzert- und Festival-Highlights. Woodstock der Blasmusik und auch das Donauinselfest. Headliner auf der Ö3-Bühne. Kamrat, ein wahnsinnig sympathischer Typ, war diese Woche auch zu Gast im Ö3-Podcast Off Records und freut sich schon wahnsinnig auf dieses Konzert.
1: Ja, alles drin, was geht. Das ist die letzte Show an dem Wochenende. Wir werden danach Party machen auf jeden Fall. Donauinselfest ist wirklich ein Traum von mir gewesen. Ich habe es jedes Jahr gesagt. Jetzt passiert es in einem geilen Line-Up mit Nico Santos zusammen. Und wir werden alles abreisen, wir werden alles geben, das verspreche ich.
2: Bleibst du noch eine Nacht dann da? Bleibst du in Wien?
1: Ich bleibe in Wien. Ich muss am nächsten Tag weg, aber das geht auch mit ein bisschen weniger Schlaf.
0: Sehr gute Vorzeichen für alle Fans. Also vielleicht seht ihr nicht nur dann live auf der Donauinsel auf der Bühne oben, sondern dann auch noch beim Fortgehen, beim Würstelstand. Schauen wir mal, Kamrat kommt zu uns nach Wien und ist jetzt auf Ö3. So gut.

0: Also wenn ich meine Handy-Wetter-App reinschaue, kommt mir ein bisschen das Grausen. Ja,
1: das also kann man's auch nennen.
0: Schönen guten Morgen, es ist 10 Minuten vor 8. Heute wird's heiß. Das redet man eh schon die ganze Woche über, dass dieser Tag heute ganz besonders wird, aber 38 Grad, Katrin Ladstätter, stimmt das wirklich oder spinnt das wieder?
1: Ich fürchte, das stimmt, beziehungsweise wird es vielleicht sogar noch mehr. Der österreichweite All-Time-Hitzerekord liegt ja bei 40,5 Grad. Den haben wir gehabt im Jahr 2013, damals im August. Ja, und wir kommen da in diese Nähe. Also 40 Grad ist heute möglich irgendwo im Osten Österreichs, in Wien. Heißer Kandidat, wie wir gern sagen, in der Wetterredaktion BDA, Bad Deutsche Alpenburg-Kanuto.
0: BDA, ja. Auch cool. 40 Grad, das ist schon sehr, sehr extrem. Gibt es dann trotzdem vielleicht schon so einen Lichtblick, wenn es wieder ein bisschen kühler wird?
1: Also das Ende der Hitze ist absehbar. Ganz im Westen ist es ab morgen nicht mehr extrem. Im Osten kommt die weniger heiße Luft im Laufe des Mittwochs.
0: Okay. Braucht man vielleicht heute dann schon ein Eis zum Frühstück?
1: Jedenfalls.
0: Gibt's tatsächlich heute auch. Die Familie Blochberger heute zu Gast im Frühstück bei mir. Besser bekannt als die Eiskreisler, also die Eismacher. Ab 9 Uhr dann hier auf Ö3. 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
14: Hier ist der Dreiwecker am Sonntag nach so viel WM-Spektakel, kriegst du fast gar nicht raus, weil es so wild war. Heute schon. Machen wir uns gleich ein bisschen gemütlich mit Bob Marley. Davor geht's zu Laura Graf. Es ist 8 Uhr.
15: Guten Morgen.
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15: Zittern bis zur letzten Minute. Das WM-Spiel Österreich gegen Algerien war ein Nervenkitzel kaum zu überbieten. Ö3-Reporter Daniel Kulowitz in Kansas City. Am Ende reicht ein 3:3 für den Aufstieg ins 16. Finale.
17: Es war die 93. Minute in Kansas. Algerien gelingt aus dem Nichts ein 3:2 Führungstreffer. Und das hätte bedeutet, Ralf Rangnicks Team hätte die Heimreise antreten müssen. 3 Minuten später aber alles anders. Der eingewechselte Sascha Kalajdzic trifft per Last Minute zum 3:3 Ausgleich. Und das reicht beiden Teams für das 16. Finale. Für Algerien geht es dort gegen die Schweiz und auf Österreich wartet ein Duell mit Titelfavorit Spanien. Marko Arnautović, Torschütze zum 1:0, musste zur Pause verletzt raus.
18: Ja, ist okay. Ich habe einen kleinen Stich gespürt, erste Halbzeit. Aber alles okay. Ich glaube, da auch mit einem Knie will ich spielen gegen Spanien.
17: Zeitgleich feiert Argentinien einen 3:1-Sieg über Jordanien. Lionel Messi mit seinem 6. WM-Tor. Argentinien, Frankreich und Mexiko sind die einzigen Teams, die mit 3 Siegen in die K.O.-Runde aufsteigen.
15: Online-Angebote sollen eigentlich für alle zugänglich sein, auch für Menschen mit Behinderung. Das sieht zumindest das Barrierefreiheitsgesetz vor. Ein Jahr nach Inkrafttreten fällt die Bilanz aber nüchtern aus. Ö3-Reporter Julian Kern.
19: Komplizierte Menüs beim Online-Banking oder fehlende Bildbeschreibungen auf Buchungsplattformen. Für Menschen mit Sehbehinderungen sind solche Probleme oft Alltag. Daniele Marano zeigt das bei einer Suche nach einer Urlaubsreise.
20: Istanbul, Bild. Bindestrich, Bild.
21: Wie Sie hören, die Bilder haben keine Alternativtexte, somit kann ich nicht wissen, was hier gezeigt wird und ich kann mir nichts vorstellen, wenn ich eine Reise buchen möchte.
19: Das seit einem Jahr geltende Barrierefreiheitsgesetz verpflichtet Unternehmen dazu, digitale Angebote barrierefrei zu gestalten, etwa durch bessere Kontraste, anpassbare Schriftgröße oder die Unterstützung von Sprachausgaben. Trotzdem gäbe es weiterhin erhebliche Mängel bei der Umsetzung, kritisieren Behindertenvertreter. Nach Angaben des Sozialministeriums wurden seither bereits 84 Verfahren eingeleitet. Verwaltungsstrafen wurden aber bisher noch keine verhängt.
15: Großeinsatz der Feuerwehr gestern in Niederösterreich. In der Nähe vom Flughafen Wien-Schwechat ist ein Feldbrand ausgebrochen. Eine Fläche so groß wie 50 Fußballfelder stand in Flammen. 120 Einsatzkräfte haben 7 Stunden lang Glutnest um Glutnest gelöscht. 2 Feuerwehrleute mussten wegen der Hitze im Spital behandelt werden. Der serbische Präsident Aleksandar Vučić tritt zurück und kündigt Neuwahlen an. In Serbien gibt es seit 1,5 Jahren Proteste gegen die Regierung, auch an diesem Wochenende wieder. Hartmut Fiedler aus der Ö3 Auslandsredaktion, dass sich Vučić jetzt tatsächlich zurückzieht, gilt aber als unwahrscheinlich.
22: In ein paar Wochen werde ich zurücktreten, sagte Aleksandar Vučić vor tausenden Anhängern.

0: in Belgrad. Politikbeobachter sehen die Ankündigung als Manöver. Sie erwarten, dass Vucic allenfalls seine Amtszeit als Präsident verkürzt, um als Regierungschef zurückzukehren. Die regierende Fortschrittspartei soll einen neuen Namen bekommen, und zwar einiges Serbien. Dass es im Land eine große Protestbewegung gibt, getragen von Studenten, die ihre Unzufriedenheit nimmer müde seit Monaten öffentlich demonstriert, zeigt die andere Seite der Gesellschaft.
1: Und jetzt zu Katrin Ladstätter.
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1: Hitzebelastung für viele ja schon groß. Der 12. Tag in Folge mit über 30 Grad wird es im Rheintal. Dazu rekordwarme Nächte, daher wenig Schlaf, nicht nur wegen dem frühen WM-Spiel. Wenn es geht, macht euch jetzt einen ruhigen Sonntag. Abkühlung kommt morgen, ganz im Westen, im Osten im Lauf des Mittwochs. Die Wetterumstellung wird aber alles andere als ruhig ablaufen. Von morgen Montag bis Mittwoch haben wir ordentlich Unwetterpotenzial. Auch heute am Nachmittag und am Abend sind in der Westhälfte ein paar heftige Gewitter möglich. Davor scheint aber wieder die Sonne und die Temperaturen, die schnellen jetzt fast nach oben. Knapp 30 Grad aktuell in Zwerndorf, 28 in Lutzmannsburg, 27 in Altmünster. Noch vergleichsweise kühl mit 17 Grad Tamsweg, Murau mit 18 Grad oder Ehrwald mit 19.
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4: Wir sind in Niederösterreich auf der S1, ist der Richtung Korneuburg am Knoten Eibesbrunn. Die Fahrbahn Richtung Korneuburg gesperrt. Es ist aber die Abfahrt zur A5 frei. Das bedeutet am besten zur A5 abfahren bis Wolkersdorf Süd. Dort dann wieder Richtung Korneuburg auffahren und so kann man das Ganze umfahren, obwohl das
3: Sperre ist. Ich kenne genau solche Beifahrer, die auch so, da musst du nur da
4: ja, ja, es ist ein bisschen kompliziert, es ist eine Sperre, aber es ist nicht alles gesperrt, also die Abfahrt zur 5 ist frei und somit kann man das so umfahren.
3: Wir kommen ja
4: zur Steiermark B96 Mutterstraße. Die Unfallstelle zwischen Seebach und Seetal, die ist geräumt. Die Sperre hier ist aufgehoben.
3: Gute Fahrt.
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3: Man merkt, die Nerven liegen noch immer blank. Fußball Österreich ist noch immer außer Atem nach diesem Match heute. Auch Walter Dunger merkt es ein bisschen, oder?
1: Wir tun alle unser Bestes.
4: Die Nerven sind schlafen gegangen.
3: Starten wir rein in diesen sonnigen Sonntag mit Alex Wallen. Schönen guten Morgen von uns. Okay.

0: Fußballparty, die Formel 1 Party. Guten Morgen mit der Rebecca, es ist 12 Minuten nach 8. In der Steiermark werden heute mehr als 100.000 Fans live dabei sein, wenn der neue Jungstar der Formel 1 Kimi Antonelli von Startplatz 4 möglicherweise eine Aufholjagd starten wird. Guten Morgen, Gerhard Prohaska.
1: Ja, und er bleibt trotz des gestrigen Pechs für viele heute der Favorit. Da hört's einen schönen guten Morgen.
2: Das kann gar nicht so heiß hergehen, wenn wir einen Antonelli starten sehen.
3: Forza Antonelli.
1: Knapp 8 Millionen Follower hat der neue italienische Volksheld mittlerweile auf Insta und er genießt diesen Flow. Der 19-Jährige will vielen Kids ein Vorbild sein.
4: I really want to be an example for all these kids growing up, showing that age sometimes is just a number.
1: Unser Mercedes-Boss Toto Wolff, der schaut behutsam drauf, dass der Jungspund bei all dem Hype um seine Person nicht abhebt.
5: Wir versuchen immer wieder zu bremsen, wenn in Italien die Headlines sind, der nächste Senna und das Phänomen und.
1: Und auch Alexander Wurz, der ist beeindruckt und hält Antonelli mit 19.

0: sind reif genug für den WM-Titel.
1: Ja, wenn du fünfmal im Stück gewinnst und einen George Russell in den Griff hast, dann sagt das ganz einfach, wie gut er ist. Ja.
0: Allerdings gibt es da eben diesen Teamkollegen George Russell, der was dagegen hat und der Nervenkrieg der beiden, der wird kommen, aber nicht eskalieren wie in früheren Duellen, hofft Toto Wolff.
2: Vor 30, 40 Jahren waren das der richtige Arschlöcher. Das ist besser geworden.

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Guten Morgen im Ö3-Wecker. Musik kann zwar nicht wirklich kühlen, aber Musik kann aus jedem Sonntag einen sehr gemütlichen Sonntag machen. Einen sehr gemütlichen. Und das kann einer ganz besonders, Bob Marley.

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11: Wir sind in Niederösterreich auf der S1 Richtung Korneuburg. Die Sperre am Knoten Eibesbrunn ist aufgehoben. Eine Fahrspur ist da wieder für den Verkehr freigegeben worden. Und A1 Richtung Salzburg zwischen Haag und St. Valentin. Da steht bis 17 Uhr nur eine Fahrspur zur Verfügung. Hier wird ein Fahrbahnschaden repariert. Hier gibt es momentan kurze Verzögerung und damit weiter zu Laura Graf.
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13: Knapp 5 Jahre nach ihrem historischen Wahlsieg versucht die KPÖ in Graz heute bei der Gemeinderatswahl an den Erfolg anzuknüpfen. Laut aktuellen Umfragen können KPÖ, Grüne und SPÖ auch heuer auf eine Mehrheit im Grazer Gemeinderat hoffen. Wahlschluss ist um 16 Uhr. Um 17 Uhr werden die ersten Ergebnisse erwartet. Schwerer Badeunfall im Freibad Kapfenberg in der Steiermark. Ein 4-jähriger Bub ist gestern untergegangen und musste reanimiert werden. Badegäste haben das Kind aus dem Wasser gezogen. Der Bub war laut Polizei ansprechbar. Er ist mit dem Rettungshubschrauber ins Uniklinikum nach Graz geflogen worden. Und Australien verdoppelt die Strafen für Social-Media-Konzerne, wenn sie sich nicht an das Verbot von sozialen Medien für Kinder halten. Die Höchststrafe soll auf umgerechnet rund 60 Millionen Euro steigen, teilt die Regierung mit. Damit reagiere man darauf, dass das Verbot für Nutzer unter 16 Jahren noch kaum eingehalten werde. Und jetzt zu Katrin Ladstätter.
14: Nicht nur extrem heiß ist die Luft heute, sondern im Westen auch gewittrig. Schon jetzt gibt es da in Vorarlberg erste Regenschauer. Die werden dann am Nachmittag vor allem in Tirol häufiger und kräftiger. Und vereinzelt sind die Gewitter am Abend auch bis ins Waldviertel und bis in die Obersteiermark möglich. Durchweg sonnig, heute aber wieder der Osten und hier heute die extremen Hitzepole von bis zu 40 Grad. Auch auf den Bergen die Wärme nicht unterschätzen. Die um die 23 Grad heute Mittag in 2000 Meter Höhe sind fürs Hochgebirge außergewöhnlich.

0: Ö3 am Sonntag. Das wird heute der heißeste Tag des Jahres. Auch da könnte es einen historischen Höchstwert geben. 40 Grad im Juni haben wir so auch noch nicht so oft gehabt. Also keine schlechte Idee, wenn man vielleicht auch eher ein bisschen drinnen bleibt, die Rollos herunten lässt und Serien durchschaut. Und Ö3-Filmchef Pierre Straubinger, es gibt ja ganz viel Neues.
1: Guten Morgen, ja. Also die großen Streamer bringen dieses Wochenende vor allem viele große Kinofilme in ihre Abos, zum Beispiel Avatar 3.
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1: Mit seinen gewaltigen Bildern hat Avatar Fire in der Asche fast 1,5 Milliarden Dollar an den weltweiten Kinokassen eingespielt. Ab sofort ist er jetzt auch im Abo von Disney Plus zu sehen. Prime Video hält mit dem Musicalfilm Wicked dagegen und der sehr unterhaltsamen Videospielverfilmung Uncharted mit Mark Wahlberg, und die laufen beide neu im Prime-Abo.
0: Filme, Filme, Filme, aber wenn man jetzt in der Hitze so richtig schön dahin binge-watchen will, Serien-Originals, gibt's da was Neues?
1: Ja, Disney Plus bringt die neue fünfte Staffel der vielfach Emmy-preisgekrönten Gourmet-Küchen-Dramaserie The Bear.
0: Oh.
1: Recht derbe Unterhaltung gibt's mit John Cena in der Netflix-Brachialkomödie Little Brother. Sehr anspruchsvoll ist dagegen In the Hand of Dante, ein Mystery-Drama über den Literaturklassiker Die göttliche Komödie von Dante Alighieri. Mit Stars wie Oscar Isaac, Al Pacino, Gal Gadot oder Jason Momoa läuft auch neu bei Netflix.
0: Von dir alles abgesegnet?
1: So ist es.
0: Dann kann man sich das in genau dieser Reihenfolge anschauen.
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0: Guten Morgen, ihr mit Rebecca. Kann sein, dass viele von euch vielleicht gerade erst aufgestanden sind, gerade gemütlich in den Sonntag starten wollen. Speziell für diejenigen möchte ich noch mal kurz vorspielen, was da heute um kurz vor 6 in der Früh passiert ist. Österreich spielt bei der WM gegen Algerien. Beide Teams brauchen mindestens ein Unentschieden, um weiterzukommen ins 16. Finale. Es war turbulent zwischendurch. Es steht 2-2 bis zum Ende der Partie. Es hat alles noch so am Nicht-Angriffspakt ausgesehen. Bis in die 3. Minute der Nachspielzeit, wo Algerien das 3-2 schießt. Also dann wäre Österreich fix draußen gewesen aus der WM. Wir waren live drauf von Ö3, Daniel Kulowitz vor Ort im Stadion. Wir waren 3 Minuten lang on air, fassungslos, konnten es wirklich nicht glauben. Bis in die 6. Minute der Nachspielzeit, wie dann das passiert ist.
1: Sabitzer auf Gregoric, köpfelt auf, Kalajdzic, 3-3, 3-3, Sascha Kalajdzic, 3-3. Jetzt sind wir dabei, Alter. Sascha Kalajdzic, 3-3. Und jetzt sind wir wieder dabei, Leute.
0: Unglaublich, ein fußballhistorischer Tag für Österreich, der uns sicher noch lange in Erinnerung bleiben wird. Österreich bleibt drinnen in der WM und spielt somit am Donnerstag, 2. Juli um 9 Uhr am Abend gegen Spanien.

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12: Viel Eis steht heute bei uns am Ö3-Frühstückstisch. Dazu gleich mehr. Dazu die News zum Tag mit Laura Graf. Es ist 9 Uhr.
13: Guten Morgen.
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15: Große Freude bei den Fußballfans. Österreich sichert sich einen Platz im WM-16-Finale mit einem 3:3 gegen Algerien und einem Tor in letzter Sekunde durch Sascha Kalajdzic. Teamchef Ralf Rangnick sagt:
16: Ja, es ist eigentlich unglaublich, was da alles zusammenkam und aufgehen musste. Vom langen Ball auf Sabi, die Flanke von Sabi auf Gregor, Green Millimeter genau auflegt und Sascha, der genau dort mit Anlauf auch kommt. Normalerweise, wenn du das probierst im Training, brauchst du, keine Ahnung, 10.000 Versuche, dass sowas tatsächlich klappt.
15: Im 16-Finale trifft Österreich am 2. Juli auf Titelfavorit Spanien. In Graz wird heute gewählt. Fast 226.000 Menschen dürfen ihre Stimme für Gemeinderat und Bezirksrat abgeben. Als Favoritin gilt Bürgermeisterin Elke Karr von der KPÖ. In der steirischen Landeshauptstadt ist Ö3-Reporterin Katrin Fitzko. Katrin, die Wahllokale schließen um 16 Uhr. Bis zu den ersten Ergebnissen dürfte es gut eine Stunde dauern.
17: Ja, mit ersten Ergebnissen wird kurz nach 17 Uhr gerechnet. Die Auszählung dauert diesmal etwas länger, weil pro Kuvert 2 Stimmzettel für Gemeinderat und Bezirksrat ausgezählt werden müssen. Das vorläufige Wahlergebnis soll aber noch am Abend feststehen.
15: Und Katrin, die Wahl ist ein ziemlicher organisatorischer Aufwand.
17: Mehr als 1.600 Personen sind heute für die Wahl im Einsatz. Zusätzlich sorgt ein 35-köpfiges Organisationsteam bereits seit 5 Uhr früh dafür, dass alle Wahllokale pünktlich öffnen, beantwortet Fragen der Bürgerinnen und Bürger und koordiniert unter anderem die fliegende Wahlbehörde für Haus- und Pflegeheimbesuche.
15: Oberösterreich will künftig besser auf Cyberkriminalität vorbereitet sein. 6 neue Kriminalassistenzdienststellen haben deshalb vor kurzem ihren Betrieb aufgenommen. In Oberösterreich, Ö3-Reporter Jürgen Freimuth.
18: Handys, Laptops oder Festplatten von Verdächtigen können künftig direkt bei regionalen Polizeidienststellen ausgewertet werden. Bisher war das nur zentral in Linz möglich. Auch bei der Spurensicherung soll es künftig schneller gehen. Insgesamt haben 44 speziell geschulte Polizistinnen und Polizisten in den neuen Dienststellen ihre Arbeit aufgenommen, so Landespolizeidirektor Andreas Pilsel.
19: Dass der digitale Bereich einen Schwerpunkt bilden wird, das ist offenkundig und daher haben wir uns auch so aufgestellt. Und dass die Spurensicherung, der Sachbeweis immer wichtig wird, das ist auch klar. Also eine gute Einrichtung, die hier flächendeckend installiert wurde.
18: Ein weiterer Schwerpunkt der Kriminaldienstreform ist die Prävention. Mit Workshops an Schulen will die Polizei Kinder, Jugendliche und Lehrkräfte besser über Gefahren im Internet informieren und so Cyberkriminalität vorbeugen.
15: Und das WM-Match von Österreich war heute nicht das einzige sportliche Großereignis. In Spielberg startet am Nachmittag der Formel 1 Grand Prix. Mehr als 100.000 Fans werden in der Steiermark erwartet, bei Temperaturen von bis zu 35 Grad. Ö3-Reporter Gerhard Prohaska, das ist auch für die Formel 1-Piloten eine Herausforderung.
6: Ja, kühlen Kopf bewahren ist hier im Brutkasten Spielberg nicht einfach. Auch die Mercedes-Piloten, die überlegen laut Toto Wolff noch, ob sie mit den hier wegen der Hitzewarnung erlaubten Kühlwesten an den Start gehen oder nicht.
13: Wir haben Rennen gehabt, wo der eine oder andere gesagt hat, das hitzt eher, als dass es kühlt. Weil wenn seine Kühlweste ausfällt, dann hast du ein richtiges Problem, weil das wird dann so heiß und hält alles. Also ich weiß nicht, was unsere beiden machen werden.
6: Ja, und mit oder ohne Kühlsystem sind die Mercedes-Piloten diesmal in der Favoritenrolle. George Russell aus der Pole Position und Kimi Antonelli hinter den Ferraris von Startplatz 4 wollen ihrem Boss hier den Heimsieg schenken.
13: Hier wegzufliegen am Sonntag und den Österreich Grand Prix gewonnen zu haben, das wäre schon was.
6: Und die knapp 50.000 Verstappen-Fans, die müssen heute vermutlich ohne Sieg ihres Helden feiern. Verstappen startet nur als Fünfter.
15: Und jetzt zu Katrin Ladstätter.
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15: Und nicht nur in Spielberg, sondern in ganz Österreich. Heute extreme Hitze, schon jetzt um kurz nach 9, 31 Grad in Hohenau an der Mach, 30 in Bodersdorf, Linz oder Wien. Und 32 bis an die 40 Grad sind heute noch möglich. Dabei wird es im Osten am heißesten und hier bleibt es auch durchweg sonnig. Die Westhälfte hat heute mehr Wolken, Regenschauer und Gewitter dabei als in den letzten Tagen. Schon jetzt gibt es Regen in Vorarlberg, demnächst auch im Außerfern. Hier wird es zwar wieder auflockern, am Nachmittag sind dann aber Gewitter speziell in Tirol recht verbreitet möglich und einzelne Gewitter sind in Richtung Abend bis ins Salzkammergut und bis ins Waldviertel möglich.
12: Ein bisschen Abkühlung wenigstens und hier ist der schnellste Verkehrsservice Österreichs für Straße, Bus und Bahn und Walter Dunger.
14: Ja, wir sind in Wien. Die Wiener Linien melden einen Gleisschaden auf der Donaufelder Straße. Grund ist da die Hitze. Die Linie 25 fährt daher nicht zwischen Floridsdorf und Kagran. Die Linien 26 und 27 fahren nicht zwischen Floridsdorf und Josef-Baumann-Gasse. Zwischen Kagran und Floridsdorf wird ein Ersatzverkehr mit Bussen eingerichtet. Und Niederösterreich, Westautobahn Richtung Salzburg, zwischen Haag und St. Valentin steht bis 17 Uhr nur eine Fahrspur zur Verfügung. Hier wird ein Fahrbahnschaden repariert. Es gibt Stau und 10 Minuten Zeitverlust.
12: Eine gute Fahrt, hoffentlich zu einem kühlen Platz heute.
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12: Willkommen im Frühstück bei mir.
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20: Guten Morgen, hier ist der Georg Blochberger, der Eigentümer vom Eiskreisler.
21: Ja, ich bin die Andrea Blochberger und wir sitzen hier am Frühstückstisch.
22: Und ich bin der Fabian Blochberger, auch genannt Fabfox und Magier. Und jetzt geht's los mit dem Gespräch mit der Claudia Stöckel. Wir sind sehr gespannt und motiviert auf jeden Fall.
12: Viel Eis gibt's heute zum Frühstück an diesem Hitzetag über Österreich. Das Unternehmer-Ehepaar Georg und Andrea Blochberger ist zu Gast auf Ö3. Früher waren sie Milchbauern und dann sind sie eigentlich aus der Not Speiseeisproduzenten geworden und liefern jetzt als Eiskreisler seit 15 Jahren. Sehr gutes Eis. Mit dabei auch ihr Sohn Fabian, der hat einen ganz anderen Weg eingeschlagen und ist als junger Magier derzeit international erfolgreich, war jetzt im Finale der großen Castingshow Britain's Got Talent als erster Österreicher vor 8 Millionen Fernsehzusehern. Eine spannende Geschichte und ein Generationentalk heute. Den unterschiedlichen Zugang zu Leistung, zu Siegen und dem Scheitern und Eisessen tun wir natürlich auch. Einen schönen Sonntagvormittag mit Ö3.

0: Ein Frühstück heute aus Niederösterreich, aus der buckligen Welt. Wir sind hier in Grumbach bei den Eiskreislern Georg und Andrea Blochberger. Einen schönen guten Morgen.
1: Guten Morgen.
2: Guten Morgen.
0: Und euer Sohn Fabian ist auch hier bei uns am Tisch. Du hast ja in den letzten 2 Jahren große Karriere als Magier gemacht, warst in 2 großen Castingshows Supertalent und Britain's Got Talent und bist seit 2 Wochen wieder zurück aus Großbritannien. Einen schönen guten Morgen.
3: Genau richtig. Guten Morgen, hallo.
0: 2 Generationen hier am Tisch. Darüber werden wir noch viel sprechen, was euch unterscheidet und wie es vielleicht auch manchmal kracht bei Eltern und Sohn. Aber jetzt blicken wir zurück auf diese extrem heiße Sommerwoche. An Eis zu denken bedeutet für viele Menschen Entspannung, Freizeit, Freude. Was bedeutet es für euch?
1: Ja, wenn das Wetter schön ist, da lacht auch das Herz. Natürlich wird dann auch mehr Eis gegessen, aber wir kommen ja auch aus der Landwirtschaft und wir haben immer, wenn ein schlechtes Wetter ist und es regnet, haben wir auf der einen Seite, freuen wir uns für die Landwirtschaft, weil das natürlich gut ist, weil das Gras schneller wächst. Wenn es regnet, wird halt nicht so viel Eis gegessen, aber dafür wird das Eis gegessen, wenn es schön ist.
0: Und bei so einer heißen Woche, Georg, du hast mir mal erzählt, so ab 30, 32 Grad wird es kritisch, da wollen die Leute gar nichts Süßes mehr essen.
2: Ist richtig, also untertags wird weniger Eis gegessen, aber dafür am Abend, wenn es dann wirklich angenehm wird in den Städten, nimmt das wieder zu und das passt dann schon.
0: Ihr habt ja eine spannende Reise als Unternehmer gemacht. Vor 23 Jahren habt ihr euren Bauernbetrieb, die Milchwirtschaft, bereichert mit der Eisproduktion. Ihr habt
2: richtig,
0: lange
2: ja.
0: Kuhmilch produziert. Mhm. Wenn, Georg, du zusammenfasst, was ist euer größtes Learning in diesen 23 Jahren gewesen?
2: Die Veränderung. Das Learning ist die Veränderung, wo man sagt, okay, man darf nicht immer stur einen Weg nachgehen, sondern man muss mit der Zeit gehen, man muss die Zeichen erkennen und auch bereit sein, mal einen anderen Weg einzuschlagen. Der, was vielleicht am Anfang ein bisschen steiniger ist, vielleicht auch mit mehr Risiko behaftet ist, aber ich glaube, das gehört zum Leben dazu und das war, glaube ich, unser größtes USP. Wir sind bereit gewesen, für neue Wege zu gehen und sind eigentlich froh, dass wir das gemacht haben.
0: Die Sommerferien kündigen sich schon an. Bei euch sind ganz viele Schulklassen, die kommen in eure Erlebniswelt. Und auch euer Sohn ist zurückgekommen.
2: Gott sei Dank.
0: Du warst ja in den letzten Wochen bei der großen britischen Castingshow Britain's Got Talent. Wie fühlt es sich dann wieder an, wenn man von London nach Grumbach kommt?
3: Toll. Also ich liebe den Kontrast zwischen der großen Stadt und dem kleinen Dorf in Grumbach. Grumbach ist auch extrem entschleunigend wieder. Ich brauche irgendwie beide Welten und in London ist ja alles gefühlt viel, viel schneller und viel aufregender. Und da ist Grumbach schon noch ganz anders.
0: Du hast so viel erlebt.
3: Ja.
0: Jetzt gerade in diesen letzten Wochen. Was ist dir als besonders großer Moment in Erinnerung?
3: Ich glaube, der Moment, einfach das Semi zu gewinnen, vor Ort als erster Österreicher überhaupt ins Showfinale zu kommen, war für mich ein riesiges Zeichen, dass das schon ganz cool war, was ich gemacht habe.
0: Da hast du das Semifinale gewonnen vor einer großen und extrem prominenten Jury.
3: Genau.
0: Simon Cowell, genau. Teil der Jury, der...
3: Showerfinder auch von der Show, muss man das so sagen.
0: Richtig.
3: Erfinder von One Direction, riesiger Musikproduzent in den USA.
0: Und Harry Styles.
3: Harry Styles Manager, also wirklich schon ein großer Name in der Show, bist in der Showbranche. Und den beeindrucken zu dürfen, ist schon wirklich ein, ja, unfassbar toll, ein tolles Gefühl.
0: Das war einer der ganz großen Highlight-Momente für dich.
3: Ja.
0: Genau. Auch wenn du sozusagen nur Platz 9 gemacht hast.
3: Ja, ja, also ich glaube einfach dabei sein zu dürfen im Finale, generell meine Magie dort repräsentieren zu dürfen und dann trotzdem von der Jury das gute Lob zu bekommen, ist für mich eigentlich mehr wert als jede Platzierung.

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1: Wunderschöner Hit von Skanka Nancy hier auf Ö3. Einen schönen guten Morgen. Kreativ sein und groß denken. Das ist immer ratsam und das zeichnet auch die beiden Generationen aus, die heute am Frühstückstisch sitzen.
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3: Ihr habt einen Erlebnispark geschaffen in der Zwischenzeit auf 11 Hektar,
4: ja,
3: und habt am Tag 3000 Besucher oft.
4: Bis zu 3000. Da wird es aber dann schon sehr
5: eng. On the point, ja.
4: Ja, das ist, ja, wie du sagst, on the point, genau.
3: Also mit Wasserrutsche und
4: Fahrgeschäften, ja, haben wir. Wir haben Hüpfhügeln, wir haben interaktive Stationen und natürlich bei solchen Temperaturen, wie es jetzt war. Also da ist halt natürlich das Highlight der Wasserpark.
3: Da spielen die Kinder und da spürt man den Sommer ganz besonders. Aber beamen wir uns zurück. Ich sage das bewusst so, weil das ist ja eine Spezialität von eurem Sohn.
5: Genau.
3: Teleportieren nennt man das. Er beamt Menschen, Motorräder und anderes von einem Platz auf den anderen in Sekundenschnelle und keiner weiß, wie es passiert. Das werden wir uns dann noch anhören. In das Jahr 2003, da seid ihr Bauern gewesen.
6: Korrekt, ja.
3: Und habt ein Problem gehabt, weil die Schulmilch, die ihr ausgeliefert habt, in den Ferien nicht gebraucht wurde.
6: Genau, aus dem Problem. Also wir haben 2000 einen neuen Stall gebaut mit einer Direktvermarktung, haben dort sehr erfolgreich Schulmilch, Schuljoghurt gemacht für den südlichen Niederösterreich und auch für den Ballungszentrum Wien. Und im Sommer hat es natürlich immer, die Schulen waren geschlossen, die Kindergärten sind geschlossen und unsere gute Milch konnten wir nur über die Molkerei verkaufen. Und bevor wir jammern, haben wir nachgedacht, okay, was können wir im Sommer mit unserer guten Milch machen? Unsere Kinder waren klein und die haben sehr gerne Eis gegessen. Da sind wir auf die Idee gekommen, okay, machen wir doch Speiseeis im Sommer. So haben wir angefangen mit einer ganz, ganz kleinen Eismaschine und haben gesagt, so, jetzt sind wir Bauern, wir machen Eis. Und da haben natürlich die ersten Leute gesagt, na, ganz normal sind die nicht. Aber wir haben uns nicht abbringen lassen. Es waren die ersten Jahre sehr, sehr schwierig. Aber wir hatten doch das Ziel vor Augen, irgendwie den Durchbruch zu schaffen. Und es ist uns gelungen.
3: Andrea, kannst du dich noch an die erste Eissorte erinnern, die ihr kreiert habt?
4: Ja, ich habe immer noch das Haselnuss im Kopf. Das war einfach ein Traum. Ist es noch immer natürlich.
3: Und ihr habt dann Gasthäuser.

0: Also abgeklappert, Kaffeehäuser. Also ihr seid wirklich wie Vertreter
1: Genau.
0: herumgegangen und habt gesagt, wollt ihr unser Eis kaufen?
1: Ja, das war wirklich am Anfang natürlich, wo geht man hin? Jetzt produziert man das erste Eis, dann geht man zum Stammwirten oder in ein Restaurant oder Hotel und haben gesagt, so, wir sind jetzt da, wir machen seit kurzem Eis und das kann es kosten und am besten ist, du bestellst gleich ein paar Wannen. Weil die haben halt gekostet, ja, schmeckt eh gut, aber das bisschen Eis, was wir brauchen im Sommer, das holen wir uns von dort oder von da oder bekommen wir von irgendeinem Italiener. Das war wirklich, wirklich schwierig, die erste Zeit, also die ersten ein, zwei Jahre, wo wirklich das Projekt auf Messerschneide gestanden ist. Und wir haben gesagt, nein, wir müssen noch ein Jahr alles geben. Sind wir mal zusammengesessen, die Andrea und ich am Abend, haben wir gesagt, was machen wir mit dem Hobby-Eis? Es war wirklich in der ersten Zeit viel Arbeit und wenig Lohn, also gar kein Lohn. Also es war wirklich ein kostspieliges Hobby. Haben wir gesagt, nein, ein Jahr probieren wir wirklich noch mal alles. Wir fahren auf Jahrmärkte, wir fahren auf Kirtage, wir besuchen alles, jede Möglichkeit. Und nach einem Jahr reden wir wieder. Und dann hat sich doch in den einen Jahr das eine oder andere aufgetan und somit ist die Erfolgsgeschichte geschrieben worden.
0: Fabian, du bist der Sohn des Hauses, bist 27 Jahre alt. Ich auf Social Media betreibst du deinen eigenen Kanal, Fab Fox, so heißt du als Magier,
2: Genau.
0: und sagst auch immer, du möchtest Storytelling betreiben, also du möchtest Geschichten erzählen. Ein Posting über die Geschichte deiner Eltern, diese Anfänge, wie würde die Caption lauten, also wie würde der kurze Text lauten?
2: Mutig sein, Veränderungen zulassen und nie aufgeben. Weil es ja eigentlich total nicht üblich ist, dass man als Bauer Eis macht und da einfach diesen neuen Weg geht und dann auch versucht, ja, was aus Milch was Neues zu machen, Eis, ja, und selbst direkt zu vermarkten.
0: Und bei uns steht heute natürlich der Eiskaffee auf dem Tisch. Ein paar Eiswürfeln tun es auch, würde ich sagen. Schönen guten Morgen am Sonntag.
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0: Ein sommerliches Frühstück aus Niederösterreich mit den Eiskreislern Georg und Andrea Blochberger und ihrem Sohn Fabian, auch bekannt als Magier Fab Fox, jetzt auf Ö3.
1: Exotische Eissorten hier auf dem Frühstückstisch. Ein Eisfrühstück zu Hause bei den Eiskreislern. Unternehmer, Ehepaar mit eurem Magiersohn Fabian. Und ich koste jetzt einmal Ziegenkäse, Tomaten, Basilikum. Das ist Ziegenkäse.
2: Ja.
1: Da drüben. Interessant, süßer Ziegenkäse.
2: Ja, süßer Ziegenkäse.
1: Wieder, was war das die verrückteste Zutat, Andrea, die du jemals in eine Eismaschine gegeben hast?
3: Ja, ich glaube, wir haben jetzt durch unser 15 Jahre Jubiläum wirklich mit allem Eis gemacht. Eben, wir haben ein Schnitzeleis gehabt, wir haben das Grammeleis, dann haben wir Blauschimmelkäse mit Traube.
2: Also wir wollten einfach zeigen, man kann eigentlich mit sehr viel Eis machen. Und das ist Gott sei Dank aufgegangen und die Kunden lieben es bis heute.
1: Fabian, du bist ja viel auf der Welt unterwegs. Du bist Magier, hast jetzt auch 4 Monate auf einem Kreuzfahrtschiff gearbeitet und warst jetzt beim Finale von Britain's Got Talent, der großen Castingshow, und bringst auch immer wieder Ideen nach Hause mit.
4: So ist es.
1: Was war deine letzte Idee?
4: Ich glaube, wenn es ums Eis geht, so ein bisschen wieder mehr in die Richtung zuckerfreies Eis zu kreieren.
3: Also da ist ein, der hat ein Fitnessstudio, der ist auf uns zugekommen und hat gesagt, er würde euch gerne ein zuckerfreies und proteinreiches Eis machen. Und da sind wir jetzt gerade dabei. Ist aber nicht ganz einfach, weil der Zucker wichtig ist für die Cremigkeit vom Eis. Weil wenn da zu wenig Zucker drin ist, wird es dann zu hart und man kann das nicht wirklich portionieren. Wir haben dann so Vanilleprotein Pulver verwendet und dann Proteinkekse. Und ja, es ist eigentlich tatsächlich wirklich sehr gut geworden, nur haben wir noch Probleme mit der Konsistenz.
5: Sie folgen dem Protein-Hype. Und sonst gibt es Ziegenkäse und Krammel, Bauernbroteis haben wir auch auf dem Tisch. Alles süß und ja, schmackhaft.

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13: Einen schönen Sonntag. Und hier ist der schnellste Verkehrsservice Österreichs für Straße, Bus und Bahn mit Walter Dunger.
14: Und wir sind in Wien wegen eines Gleisschadens auf der Donaufelder Straße. Sind die Straßenbahnlinien 25, 26 und 27 nur eingeschränkt unterwegs. Zwischen Kagan und Floridsdorf ist ein Ersatzverkehr mit Bussen eingerichtet. Niederösterreich, Westautobahn Richtung Salzburg. Zwischen Haag und St. Valentin steht bis 17 Uhr nur eine Fahrspur zur Verfügung. Hier wird ein Fahrbahnschaden repariert. Es gibt Stau und 10 Minuten Zeitverlust. Und Tirol, B178. Nach einem Unfall wird bei Weidring der Verkehr wechselweise an der Unfallstelle vorbeigeleitet. Das sorgt für kurzen Stau.
13: Eine gute und eine sichere Fahrt durch den Sonntag bis zu einem kühlen Plätzchen. Und wir frühstücken heute mit Fabian Blochberger, auch bekannt als Fab Fox, ein 27-jähriger Magier aus Grumbach in Niederösterreich, der beschlossen hat, auszuziehen und die Welt zu verzaubern. Von Kindergeburtstagen und Zeltfesten, so hat er begonnen, bis ins britische Fernsehen ist er dann gekommen. In Europas größte Castingshow Britain's Got Talent. Und das hat der Show-Erfinder und Juror Simon Cowell über ihn gesagt.
15: That was your best performance on the night that mattered. You are really smart, you got fantastic stage presence and I could feel the energy behind me. The audience loved that. You did brilliant. Good for you.
13: Ein riesiger Applaus für Fab Fox und Simon Cowell, der ist ja auch der Manager von Harry Styles. Den hören wir jetzt hier für euren Sonntagvormittag im Hitradio Ö3.

0: Fabian, du bist vor 2 Wochen nach Hause gekommen und warst in der britischen Castingshow Britain's Got Talent im Finale. Als erster Österreicher vor 8 Millionen Zusehern.
1: Ja, das war schon wahnsinnig aufregend. Nicht nur vom Live-Publikum spielen zu dürfen, dort im legendären Apollo-Theater, wo schon wirklich auch Paul McCartney gespielt hat vor einigen Jahren, sondern generell eine riesige TV-Show ist es. Und dort halt im Finale mit den Besten der Besten sich matchen zu dürfen, ist schon auch eine große Ehre für mich gewesen.
0: Aber der Weg dazu war auch ein langer. Also du hast ja eigentlich begonnen mit dem Zauberkasten im Alter von 12 und hast da deine Liebe entdeckt für
1: ja,
0: das, was du tust.
1: Ja, das war damals einfach ein Hobby. Ich war unterwegs auf Kindergeburtstagen, auf Jubiläen, auf ganz kleinen Events damals noch. Habe mit Karten gezaubert, mit Münzen, habe überall gezaubert, meine Klassenkameraden verzaubert, die Lehrer in der Schule. Ich war so ein bisschen ein Klassenclown, kann man sagen. Und habe dann während Corona einfach meinen Traum verwirklicht, eine große Bühnenshow zu kreieren. Und wollte dann auf Tournee gehen nach Corona auch. Und die wurde dann leider abgesagt aufgrund des Corona-Lockdowns. Also ich hatte auch viele Rückschläge und bin oft gescheitert. Mein Weg war jetzt kein linearer Erfolgsweg nach oben.
0: Aber wie hast du das aufgebaut? Also dieses Wissen, ich will das einmal beruflich machen und dann den Weg bis zur jetzt der Tournee, die im nächsten Jahr startet.
1: Also zu Beginn war es wirklich Learning by Doing. Ich habe die Hallen selbst angemietet, selbst angefragt per E-Mail noch. Ich habe Literatur gelesen über große Illusionsshows. David Copperfield studiert, sage ich, mit DVDs, mit Workshops. Also ich war da einfach als Kind auch immer voll dran. Ich habe mich immer informiert. Dann auch mit YouTube, logischerweise später mal. Es gibt damit auf YouTube ganz, ganz viele Zaubervideos. Also ich würde auch jeden raten, der Zauberer werden will, geht auf YouTube, schau dir Videos darüber an. Ist kostenlos und man kann mal erkennen, okay, ist das was für mich überhaupt? Ja? Es ist eine Mischung aus Handwerk und Entertainment und Begeisterung.
0: Und also Schnelligkeit
1: auch. Und Schnelligkeit, es gehört einfach vieles dazu. Ja? Auch die Präzision dahinter, das Feingespür für den richtigen Moment, Ablenkung, es ist ja eine Mischung aus vielen.
0: Du hast auf jeden Fall gewusst, dass du auf dich aufmerksam machen willst. Mhm. Also das ist auch der Weg jedes Künstlers.
1: Das ist der Key am Anfang. Du musst medial irgendwie Präsenz bekommen. Niemand wartet auf dich in dieser Branche. Und du musst da mal groß durchstarten und du musst versuchen, dass einfach die Medien über dich schreiben. Ja.
0: Und da hast du einen spektakulären Stunt auf dem Dach von Schönbrunn, des Schlosses Schönbrunn gemacht, um einfach die Aufmerksamkeit auf dich zu ziehen, aber hochriskant, würde ich sagen. Also was hast du da genau getan?
1: Ja, ich habe mich vorm Schloss Schönbrunn teleportiert aus einer großen brennenden Box in 30 Meter Höhe und bin dann am Dach wieder des Schlosses erschienen und dann runtergesprungen, spektakulär vom Schloss.
0: Wie viel Meter? 50 Meter?
1: 50 Meter waren das, ja. Genau. Natürlich gesichert mit einem

0: Stunt-Team, aber das war trotzdem riskant, weil es gab es davor noch nie. Es gab im Schloss keine richtigen Statik mehr. Wir wussten jetzt nicht genau, okay, ist das überhaupt noch alles tragbar? Ist auch alles denkmalgeschützt in Schönbrunn? Das war schon für mein Team und für mich wirklich eine große Hürde.
1: Und du hast gewusst, es soll ein historisches Gebäude sein.
0: Ja, einfach prestigeträchtig in Wien, Schloss Schönbrunn, das soll jeder kennen. Es war ja auch so ein freier Eintritt, es soll für jeden verfügbar sein. Am besten auch mit vielen Touristen vor Ort. Und da war halt Schloss Schönbrunn einfach der beste Ort dafür.
1: Und es muss hochriskant sein.
0: Es muss auf jeden Fall spektakulär sein und irgendwie medial aufmerksam machen. Und das machen normalerweise Dinge, die hochriskant sind.
1: Und du bist ja angefragt worden für die RTL-Show Supertalent. Also du hast dich gar nicht dafür beworben, sondern es gibt Scouts, die offenbar europaweit suchen, wer würde sich eignen und wer würde dann eben dort eine gute Show abliefern.
0: Und die wurden eben durch Schönbrunn auf mich aufmerksam, lustigerweise. Also auch wieder, man muss medial Aufmerksamkeit erschaffen und dann öffnen sich einige Türen normalerweise und da muss man die Chance erkennen und dann mitmachen.
1: Also insofern hat sich dieser Stunt in Schönbrunn gelohnt.
0: Definitiv, ich würde es genauso wieder machen.
1: Weil du mir zuerst gesagt hast, die Presse ist gar nicht so aufgesprungen.
0: Ja, also wir wollten ja damit dann Tourtickets verkaufen. Das lustigerweise war dann eher nicht so, dass das primäre Ziel, wo es erreicht wurde, aber eben die Anfragen kamen dann von Deutschland und von England danach, nach Deutschland.
2: Der Weg von einem jungen Magier. Ein halsbrecherischer Stunt vom Schloss, vom Dach von Schloss Schönbrunn hinunter. Und das hat die Sichtbarkeit geschaffen.

0: Starship hier für euren Sonntagmorgen und jetzt reden wir einmal über Zahlen.
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0: Ihr macht mit eurem Eis 5 Millionen Euro Jahresumsatz?
2: Wir machen mit dem Eis ca. 5 Millionen Jahresumsatz. Gesamt machen wir ca. knapp 10 Millionen.
0: Mit dann noch mit dem Vergnügungspark mit, ja, genau. Und der Erlebniswelt. Und produziert 400.000 Liter Eis im Jahr?
2: Das ist richtig, ja.
0: Aber muss man nicht immer bei einem Unternehmen auch aufpassen, dass es nicht zu schnell wächst?
2: Absolut, ja. Da muss man natürlich tagtäglich darauf aufpassen, dass man auch merkt, wenn man Fehler macht, wenn es mal nicht wo so rund läuft, dass man gleich gegensteuert, dass man da wirklich immer die Zahlen im Kopf hat.
0: Weil ihr ja auch hohes Fremdkapital aufgenommen habt.
2: Wir haben sehr viel Fremdkapital aufgenommen. Natürlich, das muss zurückbezahlt werden und natürlich, da muss man natürlich auf die Zahlen ganz, ganz besonders drauf schauen.
0: Hast du Kopfweh manchmal?
2: Ich glaube, ein Unternehmer, der was sagt, er macht sich nie Sorgen und er hat keinen Kopfweh. Ich glaube nicht, dass das gibt. Deswegen ist man ja Unternehmer, dass man tagtäglich was unternimmt und ja, die Steuerhebel in die richtige Richtung lenkt.
0: Jetzt habt ihr diesen Freizeitpark in den letzten Jahren gebaut mit Wasserrutsche und Achterbahnen. Es gibt die Kuhlisse, der ehemalige Kuhstall, und das ist jetzt zu einem großen Auftrittssaal für dich, Fabian, für deine Shows umgebaut worden. Der ehemalige Stall ist jetzt dein Zuhause.
3: Genau, es ist quasi meine Probebühne und meine Show-Sommerbühne, wo ich dann jeden Tag Show spiele mit Illusionen und tänzerischen Einlagen. Und ja, so geht es dann dahin.
0: Ihr habt gesagt, dass das insgesamt 15 Millionen Euro Investition verlangt hat, also das, ja. Diese Erlebniswelt.
2: Summa summarum, über die letzten 10 Jahre haben wir ca. 15 Millionen investiert. Ja.
0: Und werdet wie lange zurückzahlen?
2: Die nächsten 10 Jahre.
0: Auf jeden Fall,
2: ja.
0: Also das schon. Fabian, du hast auch gesagt, deine Zauberkunst ist sehr finanzintensiv. Du hattest durch die Corona-Krise auch eine große finanzielle Krise, weil du bereits 100.000 Euro in eine Show gesteckt hast.
3: Vorinvestiert,
0: genau. Vorinvestiert.
3: Die nie stattgefunden hat aufgrund von Corona. Und das war für mich auch damals ja, eine Katastrophe eigentlich, kann man sagen. Weil wenn du von heute auf morgen so viel Geld verlierst, du verlierst ja nicht nur die Einnahmen der Kunden, die Ticketkäufe, du hast auch die ganzen Ausgaben verloren, wie Marketing, Werbung. Du musst eine Crew vorbezahlen, du musst die Locations mieten zum Beispiel. Und insofern war das für mich dann eine doppelte Krise. Das war nicht sehr leicht damals.
0: Und da hat dir dein Vater geholfen?
2: Ja, ich glaube, das gehört dazu. Wenn es finanziell machbar ist, hilft man natürlich den Kindern, beiden Kindern, weil man spürt, ja, es wird wieder eine andere Zeit kommen und dann kann man erfolgreich sein. Und dann wird er erfolgreich sein.
0: Also diese 100.000 Euro, die sind dann durch die Corona-Förderungen wieder
3: zurückgeflossen an mich.
0: Weil genau, du es ja schon investiert hast. Und noch einmal hast du eine Tournee geplant, die dann zu wenig Karten verkauft hat.
3: Genau.
0: Und das war dann noch einmal extrem viel Einsatz, weil das alles sehr intensiv ist, genau. Finanzintensiv.
3: Man sagt ja auch in der Fachsprache so ein bisschen, die Künstler, die ersten Tourneen sind selten kostenbringend. Gerade in heutigen Zeiten, es hat sich ja das Touring-Verhalten auch am Markt verändert. Die Künstler tun nicht mehr so oft, man spielt eher länger an einem Standort mittlerweile, eben auf ganz, ganz hohen Produktionskosten, Logistikkosten. Und wenn dann eine Show gut ist, aber zu wenig Karten verkauft, dann gibt es halt auch Probleme finanzielle.
0: Also würdest du heute noch Magier sein, wenn dein Vater dir nicht finanziell ausgeholfen hätte?
3: Ja, aber nicht in der Größenordnung. Ich wäre auf anderen Bühnen unterwegs und nicht mehr so groß wahrscheinlich.
0: Wie ist das für dich, Georg? Es klingt ein bisschen wie, der Papa wird schon richten.
2: Es klingt vielleicht so, aber so ist es nicht. Also ich bin schon überzeugt davon, dass der Weg der richtige Weg ist. Und jetzt, wo er dann eigentlich jeden Tag bei uns spielt, ist es das ein Nehmen und ein Geben. Wir bekommen als Eiskreis, als Familie, als Elternteil ja sehr viel wieder retour, wo man sagen, wir haben jetzt den USB, dass Fabian zweimal täglich hier eine tolle Show macht, wo er natürlich auch Kunden anzieht und somit wir einen guten Sommer haben werden.
0: Also es war ein gutes Investment für dich.
2: Auf lange Sicht gesehen, ja.
0: Deinem Sohn aus der Patsche geholfen.
2: Auf lange Sicht gesehen, auf jeden Fall, ja.
0: Fabian, so auf jeden Fall wirst du jetzt noch diesen Sommer in Krumbach deine Schulden abarbeiten.
3: mehr oder weniger, genau. Ja.
0: Dann wird er auch Motorräder wegbeamen, so wie er es im britischen Fernsehen gemacht hat. Und ja, verzaubern.

0: Schönen guten Morgen am Sonntag. Über finanzielle Hilfe für den Sohn, damit er seine Karriere starten kann, haben wir gerade gehört. Aber was denkt man sich dann eigentlich als Vater? Vielleicht auch, ich habe es nicht so einfach gehabt.
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2: Georg, hast du da nicht manchmal an deine Kindheit und Jugend auch zurückgedacht? Ich kann mir vorstellen, du bist der Sohn eines Bauern, dass du in keinster Weise diese Unterstützung von deinen Eltern erfahren hättest, wenn du finanzielle Not gehabt hättest.
3: Ja, wahrscheinlich war das eine andere Zeit. Also ich habe klassisch die Schule gemacht, die Fachschule gemacht und irgendwann hat es geheißen, okay, du übernimmst den bäuerlichen Betrieb, den elterlichen Betrieb, du bleibst zu Hause. Bin dann auch zu Hause geblieben und habe dann Andrea kennengelernt, tolle Frau natürlich. Und gemeinsam haben wir dann das Beste daraus gemacht. Aus der Not eben Bauer das einfach weiterentwickelt.
2: Also hast die Milchkühe übernommen?
3: Genau. Ich habe die Milchkühe von den Eltern übernommen, haben dann einen neuen Stall gebaut, eine Direktvermarktung und eine kleine Minimolkerei dazu gebaut. Das waren halt so unsere Anfänge zu dem, was es heute geworden ist. Es war halt anders.
4: Ja, aber auch du hast den landwirtschaftlichen Betrieb von deinen Eltern bekommen. Und wenn du den nicht bekommen hättest, wären wir jetzt wahrscheinlich auch nicht da, wo wir jetzt sind. Nicht? Also wenn man das umlegt, man bekommt doch immer von zu Hause etwas mit. Ne?
2: Wenn man Glück hat, nicht? Also mit natürlich auch ideell an Lebensweisheiten und Haltung und wenn man Glück hat, dann auch materiell.
4: Ja, das war eben bei uns der landwirtschaftliche Betrieb und ja, wenn du den nicht bekommen hättest, dann wären wir jetzt bestimmt nicht da, wo wir jetzt sind.
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22: Frühstück bei mir heute an diesem heißen Sonntag dreht sich bei uns viel um Eis essen. Und jetzt gibt's die Nachrichten zum Tag mit Laura Graf. Es ist 10 Uhr.
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24: Die aktuelle Hitzewelle erreicht in Österreich heute wahrscheinlich ihren Höhepunkt. Im Nordosten werden Temperaturen bis etwa 40 Grad erwartet. Katrin Ladstätter aus der Ö3 Wetterredaktion. Schon gestern hat es in 6 Bundesländern neue Hitzerekorde gegeben.
25: Nur Kärnten, Salzburg und die Steiermark sind gestern knapp unter den bisherigen Juni-Rekorden geblieben. Mit 39,3 Grad gestern um 17 Uhr in Bad Deutsch-Altenburg-Kanuntum gibt es auch einen neuen vorläufigen Österreich-Juni-Rekord. Rekord. Vorläufig, weil es heute sogar noch eine Spur heißer werden kann. Wir rechnen in Niederösterreich, Wien oder vielleicht im Burgenland mit bis etwa 40 Grad. Das wäre nach dem August 2013 erst das zweite Mal überhaupt, dass wir 40 Grad in Österreich bekommen. Und wenn wir heute 40,6 Grad oder mehr messen, gibt es einen neuen All-Time-Hitzerekord.
24: Für ältere Menschen, Personen mit Vorerkrankungen, Schwangere sowie Säuglinge und Kleinkinder sind solche Temperaturen besonders gefährlich. Die Hitze kann unter anderem Kopfschmerzen, Übelkeit und Kreislaufprobleme auslösen. Die Waffenruhe in der Golfregion steht auf der Kippe. Der Iran und die USA haben sich in der Nacht wieder gegenseitig angegriffen. US-Präsident Donald Trump droht dem Iran mit der Vernichtung. Sollten die USA gezwungen sein, den Krieg wieder aufzunehmen, werde die Islamische Republik nicht länger existieren, schreibt Trump auf seiner Plattform Truth Social. Aus der Ö3 Auslandsredaktion Hartmut Fiedler.
26: Der Iran ist angeblich schuld an den neuerlichen Auseinandersetzungen in der Golfregion, sagen die USA.
0: Der Iran seinerseits wirft den USA vor, die Waffenruhe zu brechen. Tatsache ist, dass der Raketen- und Drohnenbeschuss weitergeht. Die US-Streitkräfte haben laut eigenen Angaben einige militärische Ziele im Iran beschossen und einschlägige Luftaufnahmen veröffentlicht, die Explosionen zeigen. Präsident Donald Trump äußerte sich auf seiner eigenen Social-Media-Plattform ungehalten. Wir könnten gezwungen sein, unsere Aufgabe militärisch abzuschließen, schrieb Trump. Eine Stunde nach der Veröffentlichung schoss der Iran mehrere Geschosse auf Kuwait und Bahrain ab, zwei Golfstaaten auf der anderen Seite des Golfs und der Straße von Hormuz.
24: 3 Tage nach dem Erdbeben in Venezuela haben Rettungsteams mehrere Menschen lebend aus den Trümmern gerettet. Videos zeigen, wie sich Helfer durch Spalten zwischen den Trümmern zwingen und etwa einen 11-jährigen Buben rausziehen. Die Zahl der Toten steigt aber weiter. Mehr als 1.400 sind es mittlerweile und Tausende werden noch vermisst.
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24: Langschläfer haben sich heute einiges an Nerven erspart. Kurz vor 6 Uhr früh unserer Zeit schießt Sascha Kalajdzic in allerletzter Sekunde das 3:3 gegen Algerien und Österreich damit ins WM-16-Finale. Kapitän David Alaba zeigt sich sprachlos.
3: Boah, die Gefühle kann ich echt nicht beschreiben. Nach dem Saal ist ein Tor. Was ich da für Gefühle hatte, 2 Minuten vorher ging es mir wirklich nicht gut. Ich habe mich schon die Koffer packen sehen, wenn ich ehrlich bin. Ja, unglaublich, unglaublich. Schwer da Worte zu finden.
24: Am 2. Juli trifft Österreich im 16-Finale auf Titelfavorit Spanien. Und jetzt zu Katrin Ladstätter.
25: Neben Hitze und Sonne beschäftigen uns heute auch Gewitter, schon aktuell gewitterige Schauer in Vorarlberg und im Tirol außerfern. Die werden dann am Nachmittag häufiger und kräftiger und sind bis ins westliche Niederösterreich und bis ins obere Murtal möglich. Gewitterfrei heute noch der extrem heiße Osten. Und hier bleibt es noch bis zum Mittwoch heiß. Im Westen kühlt es schon morgen um ein paar Grad ab. Und wie das bei so Wetterumstellungen fast immer der Fall ist, wird es nicht ruhig ablaufen. Große Unwettergefahr in den nächsten Tagen.
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4: Wir sind in Niederösterreich auf der A1 Richtung Salzburg. Zwischen Haag und St. Valentin steht bis 17 Uhr nur eine Fahrspur zur Verfügung. Hier wird ein Fahrbahnschaden repariert. Es gibt Stau und 15 Minuten Zeitverlust. Und Tirol B178 Loferer Straße. Driver melden deine Sperre bei Weidring nach einem Unfall mit Wohnwagengespann. Ausweichen ist über eine Landesstraße und Strupp möglich.
22: Eine gute und eine sichere Fahrt.
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5: Einen schönen Vormittag, wir sind wieder zurück nach der kurzen Pause. Das Eis schmilzt schon ein bisschen dahin, aber wir haben noch genug da.
23: Es gibt auch Obst und Gemüseteller haben wir. Und ja, so werden wir jetzt weiter frühstücken.
26: Und jetzt geht es gleich weiter im Gespräch.
22: Das Eis schmilzt, aber die Eis-Kreisler-Family, die ist noch immer da. Die Bloch-Bergers in Frühstück bei mir zu Gast. Die Eltern waren früher Milchbauern, jetzt sind sie seit einigen Jahren Eisproduzenten. Und der Sohn, der hat im Alter von 10 zum Zauberkasten gegriffen, geübt. Dann mit einem Stunt auf dem Dach von Schloss Schönbrunn auf sich aufmerksam gemacht und ist so in Castingshows in Deutschland und England gekommen. Und ja, plant dann nach dem Sommer in Österreich wieder in die USA zu gehen. Verschiedene Generationen, unterschiedliche Ansichten und darüber sprechen wir gleich. Wie ist denn das bei euch? Wo kommt ihr bei euren Kindern oder euren Eltern gar nicht mit? Gleich gibt's mehr hier auf 3.

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2: Ich würde euch gerne übereinander fragen, wie die Generationen ticken hier am Tisch. Das ist mir komplett unverständlich, wenn ihr jetzt als Eltern auf euren Sohn schaut. Es kann auch die Generation betreffen. Was ist euch unverständlich? Wo kommt ihr nicht mehr mit?
3: Vielleicht mit den neuen Social-Media-Trends. Facebook ist noch meine Generation, Instagram, da kann ich auch noch ein bisschen folgen, aber da kann ich nicht mehr folgen.
2: Und Fabian, wenn du jetzt deine Eltern siehst, sie sind Anfang 50, du bist 27, was ist dir unverständlich?
4: Dass sie immer noch so hart im operativen Tagesgeschäft mitarbeiten und sich quasi für nichts zu schade sind, wenn irgendjemand fehlt am Platz und immer noch alle Arbeit macht im Unternehmen, wo ich mir denke, sie hätten es verdient, es nicht mehr machen zu müssen.
2: Wenn wer ausfällt, wenn jemand erkrankt von den Mitarbeitern, dann seid ihr hinter der Schank, drückt den Kaffee runter.
4: Ja. Allzeit bereit. Beim Geschirrspüler überall, genau. Ich glaube, sie hätten sich verdient, auch mal am Sonntag frei zu machen und ist nicht bei 30 Grad hinter der Schank Cola runterzulassen, weil ja bereits viele harte Jahre hinter uns liegen und gerade auch der Aufbau der Firma lang gedauert hat.
5: Ja, aber Fabian, vielleicht ist ja das gerade unsere Generation. Wir sind mit den Großworten das Anpacken, ja.
2: Und es steckt ja auch was Schönes darin, nicht?
5: Ja, und wir haben ja vorher schon erwähnt, wir tun es ja gerne.
4: Total,
5: es ist ja nicht so, dass das ein Muss für mich ist. Ich mache ja das gerne.
2: Zurück zu unserem Generationen-Talk. Da will ich nicht mit.
5: Will ich nicht mit. Wir hatten jetzt einmal kurz auch eine Diskussion. Das ist ganz lustig. Fabian hat uns Karten fürs Tomorrowland geschenkt. Ein riesengroßes Musikfestival in Belgien. Ne? Und habe gesagt, Fabian, ich weiß nicht, ob ich da mit will.
2: Weil?
3: Jung, crazy.
5: Ja, ich habe mir da dann ein paar Videos angeschaut und gesagt, du Fabian, vielleicht bin ich doch schon etwas zu alt dafür. Er hat gesagt, das stimmt nicht, er war schon zweimal vor Ort. Es gibt auch ältere Leute, die dort sind und die das genießen und bitte schaut euch das an. Er sieht halt dann wieder für uns das wichtig, dass wir uns...
4: daraus mitnehmen, die Kreativität, neuen Impact.
3: Den Horizont erweitern.
4: Mhm. Richtig. Genau.
2: Und wo willst du nicht mit, Fabian?
4: Bürozeit 7.30 Uhr. Für mich ist auch so gerade als Künstler, für mich gibt es kein Wochenende. Ich bin gerade auf dem Wochenende unterwegs, spiele dort Auftritte und ich bin kein großer Fan von diesen typischen Arbeitszeiten von 8 bis 5 oder so. Ich arbeite gefühlt immer, aber halt auch teilweise nachts und dann teilweise bin ich länger im Bett. Ja.
2: Diese Erfahrung musste er selber machen. Jetzt die Eltern über den Sohn zuerst.
3: Das auch dazugehört, dass man sagt, es funktioniert einmal nicht so, wie man sich das vorstellt. Das gehört zum Erfolg dazu, dass man auch mal 1, 2, 3 Stufen wieder retour geht. Wenn das natürlich am Anfang immer gleichmäßig bergauf geht, dann glaubt man, man ist unsterblich und dann macht man mal einen Fehler, dann kann es wirklich katastrophal enden.
2: Und was sagst du über deine Eltern, wenn du sie beobachtest? Was war eine Erfahrung, die wichtig war für sie?
4: Dass Veränderung normalerweise nie negativ ist und dass sich der Markt gerade im Bereich Freizeitpark, Gastronomie, Hotellerie rasant verändert und es jedes Jahr neue Trends gibt, mit denen man mitgehen muss und die man beachten muss.
2: Und zum Schluss noch, das kann ich von ihm lernen. Also was sagen die Eltern, das können wir von unserem Sohn lernen?
3: Schon die Zielstrebigkeit. Wir sind auch zielstrebig, aber ich denke schon, Fabian, vielleicht ist er da noch eine Spur ehrgeiziger.
5: Definitiv, das Zaubern kann ich schon noch lernen von ihm.
2: Und Fabian, was kannst du lernen von deinen Eltern?
4: Dass man sich für nichts zu schade ist und selbst als großer Unternehmer immer noch teilweise in kleinen Strukturen arbeiten kann und das auch möchte, überfolgen möchte. Das finde ich eine ganz tolle Eigenschaft.
2: Aber vorhin hast du ja gerade gesagt, dass du es nicht so gut findest.
4: Nein, es ist eine Hassliebe mehr oder weniger. Aber ich glaube auch, dass ein Unternehmen das auch wahrscheinlich braucht, aber in einem gesunden Ausmaß.
2: Nicht jeden Tag hinter der Schank
4: stehen,
2: sondern auch die großen Zusammenhänge beobachten.
6: Auf jeden Fall geht ein großes Danke an alle, die heute arbeiten, an der Schank, die kochen, an der Kasse im Schwimmbad. Und die gute Nachricht lautet, in den nächsten Tagen wird es auf jeden Fall kühler.

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1: Jetzt das Basilikum-Eis.
2: Schon eine Soße mittlerweile.
1: Eine Soße. Noch viel gutes Eis hier bei unserem Frühstückstisch. Und da hast du gesagt, das ist das Jubiläumseis zum 15-Jahr-Jubiläum. Ja. War nochmal welche Sorte?
3: Kürbiskernöl. Mit Kürbiskernöl-Eis, mit Vanilleeis und Kürbiskernöl wird auch noch drüber geleert und das halt dann garniert mit Schlagobers und Kürbiskernen.
1: Ihr habt ja jetzt vor kurzem auch eure silberne Hochzeit gefeiert.
4: Was du alles weißt.
1: Gut informiert. Wie habt ihr gefeiert? Hat es ein Jubiläumseis gegeben?
3: Nein, das hat es nicht gegeben. Ich habe den Georg eigentlich entführt. Ja.
4: Eigentlich habe ich gesagt, hier fahren wir auf Wien und fahren wir mit dem Zug nach Wien und machen uns einen schönen Tag in Wien und dann fahren wir am Abend wieder mit dem Zug raus. Und dann hat sich Andrea ins Auto gesetzt und unsere nächste Bahnstation ist ja in Grimmenstein. Da muss man mit dem Auto hinfahren, 10 Minuten. Und sie ist dann auf die Autobahn raufgefahren und hat gesagt, das habe ich ganz vergessen, wir wollen ja mit dem Zug fahren. Und habe da eigentlich nichts dabei gedacht, aber sie hat bis sehr, sehr lange die Autobahn nicht verlassen und hat mich dann, wie gesagt, entführt und das für eine Nacht. Und ich habe gesagt, wir haben ja gar nichts mit, dass wir übernachten können. Hat sie eigentlich alles gepackt und alles gecheckt und auch meine Termine gecheckt. Ja, es war ein wunderschöner Tag und Abend und wir haben das sehr genossen.
1: Ja, wunderbar. Also du bist diejenige, die diese Überraschungen organisiert.
3: Ja.
1: Ja, und das ist dir recht oder würdest du nicht auch gerne mal überrascht werden von deinem Mann?
3: Nein, ich tue so gern organisieren und das behalte ich mir eigentlich vor. Ja, überrascht. Ich bin da mit einem ganz schönen Riesen-Rosenstrauß überrascht worden und das war auch meine Überraschung.
1: Den hat es in der Früh gegeben?
3: Den hat es dann in der Früh gegeben, wirklich mit 25 roten Rosen. Mein Hochzeitsstrauß war auch rote Rosen und so quasi habe ich das wieder bekommen mit ganz schönen Rosen.
1: Wie oft hat schon gekracht, sodass du gedacht hast, ich gehe, Andrea?
3: Boah, dass ich gesagt habe, ich gehe, nein, ich habe mir oft gedacht, okay, eigentlich wäre jetzt ein paar tausend Meter höher wieder in der Luft in meinem Flugzeug. Das habe ich mir schon ab und zu gedacht. Aber so richtig, dass ich sage, ich gehe jetzt, nein, das war eigentlich nie.
1: Die Gastronomin Eveline Eselböck, mit der habe ich auch gefrühstückt und sie hat dann gesagt, ich habe mir oft gedacht, ich gehe, aber ich habe nicht gewusst, wohin.
3: ich habe mir oft gedacht, höher ins Flugzeug wieder und irgendwo hinfliegen, aber so richtig, dass ich jetzt gehe ohne Rückkehr, das war eigentlich nie. Wir haben für jedes Problem noch eine Lösung gefunden, vielleicht dauert es manchmal länger, aber im Endeffekt sind wir noch zusammen und ich glaube, wie hast du jetzt gesagt, auf die nächsten 25 Jahren?
4: Genau.
1: Hat euch das Zusammenarbeiten mehr zusammengeschweißt oder vielleicht auch teilweise voneinander entfernt, weil man sich an manchen Tagen denkt, puh,
3: es reicht
1: wieder.
3: Dann. Ja.
4: Ich glaube, es hat uns schon zusammengeschweißt.
3: Aber was halt schon ist, der Betrieb ist natürlich im Vordergrund. Da, glaube ich, müssen wir sich vielleicht noch ein bisschen davon abnabeln, sage ich jetzt einmal von dem Thema. Ich habe auch einmal ein Seminar gemacht mit der Christine Hackl und das hat geheißen, der Betrieb liegt mit im Bett. Und eben da ist darum gegangen, sich einfach davon ein bisschen zu abnabeln, dass man halt sagt, so, und jetzt stopp, jetzt ist Privatzeit. Aber auf der anderen Seite geht es auch nicht immer ohne, wenn man so einen Betrieb führt. Man muss das akzeptieren und halt selber sagen, so, und jetzt reicht's.
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1: Georg, du hast vorhin erwähnt, dass es auch Kunden hier gibt, die nicht zufrieden sind. Ich habe mir ein paar Bewertungen auf TripAdvisor angeschaut. Oh, ja. Also zum Beispiel, es wird immer wieder erwähnt, dass ihr sehr teuer seid bei den Eintritten. Da gab es eine Rezension, ein Eintritt in den Park für zwei Kinder und einen Erwachsenen hat 75 Euro gekostet und dann im Stadel noch Burger und Kindermenü und jedenfalls hat der Tag 120 Euro gekostet und das war für diese Familie viel zu viel. Wie geht es dir damit?
2: Natürlich muss man jede Negativbewertung viel, viel ernster nehmen wie die positive Bewertung. Ich muss das natürlich hinterfragen. Wenn Bewertungen da sind oder reinkommen, wo man sagt, okay, der Eintritt ist teuer oder das Essen ist teuer. Man hat natürlich Kosten also im Park, man hat Grünraumpflege, man muss die Fahrgeschäfte warten. Wir haben alles, glaube ich, sehr schön thematisiert. Das kostet natürlich Geld. Ich verstehe es natürlich, dass für manche Ausflug zu uns einen Tag natürlich sehr viel Geld kostet. Aber ich glaube, wir bieten schon einiges vom Wasserpark bis zu den Fahrgeschäften. Man zahlt einmal Eintritt hier und kann eigentlich so oft mit den Fahrgeschäften

0: Geschäften fahren, so oft man will.
1: Und Fabian, du bist ja international auch viel unterwegs, auch in Freizeitparks, Vergnügungsparks. Hier kostet der Eintritt 19,90 Euro online.
2: Ja, genau. Es ist ja eigentlich im Vergleich zu anderen Parks billig, weil mittlerweile bei Walt Disney oder Universal Studios, da geht unter 100 Euro gar nichts mehr. Klar, es ist eine andere Größenordnung, es sind riesengroße Parks, aber das sind schon noch ganz deutlich andere Kategorien wie bei uns jetzt, ja.
1: Die Eiskreisler-Family. Heute zu Gast, die eine große Erlebniswelt in Krumbach in Niederösterreich geschaffen haben. Auf jeden Fall hoffe ich, dass ihr heute einen kühlen Platz findet.

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17: 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Walter.
18: Wir sind in Salzburg, da gibt es starken Urlauberreiseverkehr auf der A10 Richtung Salzburg bei Werfen, deshalb vor dem Helbersbergtunnel Blockabfertigung, Stau baut sich hier auf. Tirol, die Lofererstraße ist bei Weidring jetzt wieder frei, da ist die Unfallstelle geräumt. Und für einen Triathlon, da sind die B172 und die B176 derzeit gesperrt. Ausweichen ist hier nur großräumig über die B178 und Wörgl möglich. Und Niederösterreich, A1 Richtung Salzburg, zwischen Haag und St. Valentin steht bis 17 Uhr nur eine Fahrspur zur Verfügung. Hier wird ein Fahrbahnschaden repariert. Es gibt Stau und 20 Minuten Zeitverlust.
17: Das sind die ganz Tapferen. Ein Triathlon heute bei dieser Hitze. Also alles Gute und eine gute Fahrt. Und falls ihr erst jetzt wieder aufgewacht seid nach diesem Fußball-Krimi in dieser Nacht, Österreich spielt am Donnerstag gegen Spanien. Das wird dann genauso spannend wieder. Und wir freuen uns natürlich auf das 16. Finale. Und meine heutigen Gäste, die denken jetzt auch gleich an große Momente, zum Beispiel Magier Fab Fox, als er im britischen Fernsehen war.

0: Was kosten wir da noch? Kostet ihr noch gerne?
1: Kosten immer noch sehr, sehr gerne. Mittlerweile hält sich mein Eiskonsum in Grenzen, aber kosten immer noch alles.
0: Und dein Tipp für eine besonders gute Kombination in der Tüte, wenn man doch die Tüte nimmt?
2: Joghurt-Kirsch ist mein Favorite und ja, die Himbeer dazu ist halt auch immer ein Klassiker.
0: Weil es so fruchtig
2: ja,
0: frisch ist.
2: Ja, fruchtig und frisch ist.
0: Wir frühstücken in der buckligen Welt in Krumbach bei dem Unternehmer Ehepaar Georg und Andrea Blochberger mit ihrem Sohn, der mittlerweile als Künstler, als Zauberer ja, die Welt entdeckt und die Bühnen der Welt. Fabian, du bist vor 2 Wochen nach Hause gekommen. Du warst in der britischen Castingshow Britain's Got Talent im Finale als erster Österreicher vor 8 Millionen Zusehern. Ist das Erlebnis dann tatsächlich so groß, wie man annimmt?
1: Ja, also es war total irre für mich, da überhaupt mitmachen zu dürfen. Und dann im Finale da schon Millionen Menschen. Das ist die größte UK-Show, die es gibt, immer noch. Die größte Talente-Show Europas nach dem ESC. Ist für mich einfach ja, ein riesengroßer Erfolg und da bin ich sehr dankbar dafür.
0: Du hast dann bei der Show ein Motorrad von der Bühne in den Zuschauerraum gebeamt.
1: Ich habe mich mit dem Motorrad von der Bühne in den Zuschauerbereich gebeamt und habe das mit einer Zeitreise verpackt. Also ich bin eigentlich mit dem Motorrad zurück in die Vergangenheit gereist und habe dort Sachen festgestellt, die vorher von der Jury ausgewählt wurden.
0: Also die haben Zahlen gezogen und du warst davor in einer Schule und hast dann diese Zahlen gezeigt, an die Tafel geschrieben.
1: Genau, bereits als Vorhersage, was passieren wird in der Show dann. Und bin dann wieder mit dem Motorrad zurückgebeamt worden ins Publikum.
0: Und da haben alle gestaunt.
1: Ja, das kam super gut an. Ich habe es auch dann gewonnen, die Show. Das Halbfinale wurde erster von 9 Plätzen. Kam super an, gerade in England, gerade in der UK und wurde wirklich belohnt mit einem guten Voting.
0: Die Zauberei ist ja sehr kostenintensiv.
1: Extremst.
0: Weil du mit den Requisiten, aber auch die Tricks kaufst. Also dass du überhaupt weißt, wie es funktioniert. Das ist alles ein Package und kostet, ich weiß nicht, pro Requisite Zehntausende Euros.
1: Ganz genau. Also man muss mal alles dann, man macht einen Plan, dann baut man Prototypen, dann gibt es die erste Version davon und dann oft wirklich von der Idee bis zum finalen Trick dauert es dann wirklich 1 bis 2 Jahre. Also mein Teleportationstrick zum Beispiel, den ich im Casting war, das war wirklich von der Idee bis zur Umsetzung, da lagen Jahre dazwischen.
0: Man sagt ja, wenn Zetteln zum Beispiel gezogen werden, wie von der Jury, die hast du ihnen gegeben, dann ist da irgendeine Manipulation daran, dass diese Zettel irgendwie so verändert werden.
1: Das größten Kritiker behaupten wahrscheinlich.
0: Ja.
1: Klar, also es gibt immer Menschen, die versuchen, die Geheimnisse herauszufinden bei der Zauberei. Das gab es immer schon. Es gab auch der Magier mit der Maske damals in den 80er Jahren. Jeder kann für sich selbst entscheiden, will ich es wissen, wie es funktioniert, will ich es nicht wissen. Ich glaube, wir sind im Zeitalter der KI, da kann man noch schneller Trickgeheimnisse herausfinden. Aber es möchte auch niemand wissen, wie man ein Lied komponiert oder einen Hit komponiert normalerweise. Man genießt den Hit ja normalerweise und hinterfragt es nicht. Und ich sehe es bei einer Zaubershow genauso. Man soll sich hinterfragen, einfach genießen den Moment vor Ort, das Kinderwerden, das Dasein, die Emotionen, da macht es am meisten Spaß.
0: Also würdest du uns irgendetwas andeuten, wie es funktioniert?
1: Nein.
0: Das überrascht mich jetzt nicht.
1: Genau. Es ist auch immer noch mein Steckenpferd, das Geheimnis. Und wenn das Geheimnis einmal nicht mehr da wäre und generell jeder alles wissen würde, dann wäre es ja auch kein Geheimnis mehr und dann wäre auch ein Trick kein Trick mehr.
0: Also Fabian hat in dieser Show, auch in der Finalshow gesagt, die Familie ist da.
2: Ja.
0: Ihr seid nach London gereist. Wie hat sich das für euch abgespielt?
2: Es war ja schala, wie wir zu den Theater hingegangen sind. Da waren tausende Leute. Und wenn man da drin sitzt und der eigene Sohn da auf der Bühne ist und so viele Leute und man weiß, da schon Millionen Leute sitzen noch vor den Fernsehgeräten und schauen dazu. Ja, es ist Gänsehautmoment.
0: Ein Gänsehaut vom Moment für die Mama. Spannend zu sehen. Fab Fox im Finale von Britain's Got Talent kann man auf YouTube nachsehen. Und jetzt den ganzen Sommer zaubert er zu Hause bei den Eltern in Krumbach in der buckligen Welt.

0: Ein Riesenhit von U2 für euren Sonntagvormittag oder morgen, wenn ihr gerade nach dem Fußball-Krimi in dieser Nacht jetzt wieder aufgewacht seid. Einen schönen guten Morgen. Und wir werfen heute einen Einblick in einen Familienbetrieb mit der Kardinalfrage, wer wird übernehmen? Heute zwei Generationen eines Familienbetriebs zu Gast im Frühstück bei mir. Andrea und Georg Blochberger von den Eiskreislern. Und Fabian, du als Sohn hast ja schon viele, viele Jahre auch mitgearbeitet, mitgeholfen und dann jetzt deinen eigenen Weg als Magier beschritten. Und hast mir gesagt, du kannst dir nicht vorstellen, in den nächsten 10 Jahren diesen Betrieb zu übernehmen oder im Betrieb Vollzeit zu arbeiten. Wie war das, als du das deinem Vater gesagt hast?
1: Das war lustigerweise gar kein Thema, weil mein Papa ist noch sehr jung und der hat selber noch genügend Energie und Ideen und Motivation, diesen Betrieb weiterzuführen. Es ist ja sein Traum gewesen, diesen Betrieb groß zu machen. Es war jetzt nicht mein Traum. Ich habe diesen Traum dann mitverfolgt und finde ihn auch toll, den Traum. Aber mein Traum ist halt doch ein anderer. Und ich möchte mal versuchen, diesen Traum zu leben. Ob es mir gelingt, werde ich sehen. Aber jetzt einmal ist die Priorität für mich, zaubern, die große Showbühne und ja, meine Karriere voranzutreiben.
0: Du hast auch als großes Ziel im Leben und als großen Traum, weil du ja gerade auch ein T-Shirt trägst, Dream the Impossible, dein Merch-T-Shirt, in Las Vegas einmal eine Show über Monate zu spielen.
1: Unbedingt, genau. Also für mich ist generell der US-Markt super wichtig, super interessant für mich. Ich habe jetzt am Schiff gelernt, die Amerikaner lieben große Shows. Und für mich wäre einfach ein Traum, mal die USA touren zu dürfen. Da bin ich hart dahinter, ja.
0: So, wie wirst du da dieses Ziel versuchen zu erreichen?

0: sind jetzt die Schritte, um zu diesem Ziel zu kommen?
1: Ja, meine Marke auszubauen, natürlich in die USA Kontakte zu knüpfen, mit Agents in Kontakt zu treten und einfach dran zu bleiben. Ja, immer wieder nervig sein, der Künstler sein, der nicht aufgibt. Ja. Und nach dem 50. Jahr immer noch zu sagen, hey, wie schauen wir aus? Ich wäre wieder hier, ich habe eine neue Idee zum Beispiel. Und irgendwann geht es dann auf normalerweise. Also ich glaube, das Erfolg ist schon einfach auch das Produkt von niemals aufgeben und ganz, ganz großer Motivation und Glaube an sich selbst.
0: Mhm. Also Gleichaltrigen, was könntest du denen raten?
1: Nutze jede Chance, sag sehr selten Nein und mach zu Beginn alles. Also jeden Auftritt gehen, jeden Kindergartenspiel, jede Schule oder generell beim Business einfach nie aufzugeben. Ich habe auch die Geschichte im Kopf von Roland Mack, Geschäftsführer im Europapark. Der hat damals 50 Banken angefragt um Kredite für den Europapark und bekam 50 Mal ein Nein. Und die letzte Bank hat Ja gesagt. Und mittlerweile der größte Park Europas, Millionen Besucher, ein Milliardenkonzern geworden, immer noch Familien geführt. Und das ist für mich das Zeichen, dass egal wie oft du hinfällst, irgendwann kommt ein Ja und irgendwann geht's auf. Normalerweise.
0: Ja, das ist spannend. Eine spannende Geschichte. Und wie groß ist die Enttäuschung, Georg, dass er noch keine konkreten Pläne hat, den Familienbetrieb zu übernehmen?
2: Ach, das ist überhaupt keine Enttäuschung da, sondern ich glaube, man ist nur dann erfolgreich im Leben, wenn man das macht, was Spaß macht. Und Fabian macht gerade das, was ihm Spaß macht und ist dort jetzt erfolgreich unterwegs. Und eines Tages, wenn er Lust und Laune hat, wird er den Betrieb übernehmen. Wir sind ja noch jung, wir haben noch Ideen, der Fabian arbeitet im Betrieb mit und ich glaube, das ist eine wirklich sehr, sehr gute Konstellation. Junge Leute bringen neue Ideen, frischen Wind rein. Ich glaube, das gehört auch dazu, dass man ein Unternehmen sich weiterentwickelt.
0: Wo seht ihr euch in 20 Jahren? Jetzt hat Fabian schon gesagt, ihr seid jetzt Anfang 50, also da sind doch einige Jahre hin, bis ihr vielleicht in den Unruhestand geht.
2: Fabian hat immer zu mir gesagt, ich muss Minimum noch 20 Jahre arbeiten. Er hat gerade von Roland Mack gesprochen. Ich glaube, Roland Mack ist auch 75 oder 76 und ist tagtäglich im Unternehmen. Schau mal, wo die Reise hingeht. Das Leben kann man nicht planen. Aber ich denke schon, dass wir gemeinsam noch das Potenzial haben, hier in Grumbach das eine oder andere noch zu verwirklichen, wo man den Park vielleicht noch ein bisschen größer machen kann, attraktiver machen kann, vielleicht auch ein Indoor-Erlebnis dazu macht, wo man ein ganz Jahresangebot schnürt.
0: Und was wünscht ihr euch für diesen Sommer?
3: Schönes Wetter, viele Gäste, viele zufriedene Gäste, viele Kinderlachen, was man oft hört bei uns, wenn man da Hügel draußen spazieren geht und ja, eine gute Saison.

0: Einen schönen Sonntagvormittag mit Ö3 und heute war erstmals die Eiskreisler-Family gemeinsam mit dem Magiersohn Fab Fox im Interview. Das hat Fabian ja lange versucht zu vermeiden. Ich will ja nicht der Sohn von sein, aber bei Frühstück bei mir kommt er nicht aus. Und das war ein sehr ehrliches Gespräch über den harten Weg zum Erfolg mit Totaleinsatz bis heute, über hohes finanzielles Risiko und wie beide Welten, die Welten der Eisproduzenten, der Eltern, Andrea und Georg Bloch-Berger, die Eiskreisler, mit dem Künstlersohn verbunden werden können. Und das ist ganz einfach. Aus dem Kuhstall wurde ein Veranstaltungssaal gemacht, die Kuhlisse. Und da zaubert der Sohn jetzt den ganzen Sommer lang in der Eiskreisler-Welt in Krumbach, in der buckligen Welt. Und jetzt habe ich noch einmal das Mikro zwischen dem Eiskaffee und dem Erdbeerkub.
1: Der Frühstück bei mir. Fragebogen. Ich bin
2: zielstrebig.
3: Unternehmerin.
4: Innovativ.
1: Luxus ist für mich.
2: Luxus ist für mich, in Krumbach in der buckligen Welt zu leben. Ich finde es dieser Fleck einer der schönsten in Österreich.
3: Luxus ist dass wir eigentlich intakte Familie haben und Gesundheit natürlich und auch einen tollen Betrieb haben, der was gut funktioniert.
4: Das machen zu dürfen, was mich happy macht und erfüllt.
1: Es beflügelt mich, wenn?
3: Wenn ich meine Runde im Betrieb gehe und eigentlich sehe, was wir geschaffen haben.
1: Da habe ich mich wirklich verschuldet.
3: Ja klar, für unseren Betrieb, weil sonst wären wir da nicht, wo wir jetzt sind. Also das ist eine Illusion, dass wir jetzt nicht verschuldet wären.
2: Für unsere Vision, unseren Freizeitpark.
0: Und Fabian?
4: Für meinen Traum, für meine Berufung, für meine Karriere.
0: Also du hast dich verschuldet?
4: Genau.
0: Bei deinem Vater?
4: Ja, bei der Bank eigentlich. Mein Vater bürgt für die Kredite, genau.
0: Toll. Braver Papa. Was hängt da alles drinnen?
2: Ja, vieles Privates natürlich.
1: Meine beste Investition war?
2: In die erste Eismaschine.
1: Das möchte ich meinen Kritikern ausrichten.
2: Man sollte nicht neidig sein, sondern man sollte sich sein Leben selbst so gestalten, dass man erfolgreich ist.
1: Erotisch, finde ich.
2: Nach wie vor meine Frau.
0: Ja, das Kompliment gebe ich zurück, natürlich. Und Fabian?
4: Ausverkaufte Hallen.
1: Mein größter Hollywood-Moment war?
4: Ein Selfie mit Simon Cowell.
0: Also das ist der Erfinder der Castingshow Britain's Got Talent.
4: Und Erfinder von One Direction. Und dass der YouTuber und Streamer KSI meinte, dass mein Trick das Beste, was er jemals gesehen hat. Das war natürlich auch ein großer Moment.
1: Meine exzessivste Party war?
4: In Las Vegas, im Omnia und nachher im Flamingo Hotel. Auf einem Festival.
0: Wie lange feiert man da oder was tut sich da alles? 4 Tage?
4: Ja, also jeden Tag. Man geht da schon schlafen dazwischen, logischerweise. Aber das dauert halt 4 Tage. Genau, da war ich schon 3-mal mittlerweile.
1: Mein Erfolgsrezept lautet?
2: Ziele nie aus den Augen verlieren.
3: Auch wenn es nicht immer leicht ist, aufstehen und weitergehen.
4: Dream the impossible. Hör niemals auf zu träumen.
1: Der Sinn des Lebens ist?
2: Dass vielleicht in Jahren oder in einigen Jahren, wenn man nicht mehr am Leben ist, doch sich einige erinnern und sagen, okay, da hat es wen gegeben, der hat die Region geprägt.
3: Ja, Spuren zu hinterlassen, auf die auch die Nachfolgen dann stolz sein können.
4: Das zu tun, was einem erfüllt und happy macht.

0: Way of Light, Nico Santos im Hitradio 3. Der wird übrigens nächste Woche im Frühstück bei mir zu Gast sein. Und heute war die Eiskreisler-Family da.
1: Und habt ihr was Neues übereinander erfahren? Über einen Sohn vielleicht?
2: Ja, eigentlich schon, dass er die nächsten 20 Jahre im Betrieb nicht übernimmt.
3: 10 Jahre als Geist, nicht 20.
1: Ja. Na gut, dann gibt es Chancen in 20 Jahren.
3: Ja.
0: Sind wir gespannt. Einen schönen Sonntag.
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16: Hier ist der 3. Nachdem dieser Tag schon so schön begonnen hat, packen wir jetzt noch eine halbe Stunde Musik nonstop dazu mit rein. Davor noch zu Laura Graf. Es ist ganz genau 11 Uhr.
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18: Mehr als 100.000 Fans werden heute zum Formel 1 Grand Prix in Spielberg erwartet. Für die Einsatzkräfte eine große Herausforderung. Die Polizei sorgt auch aus der Luft für Sicherheit, und zwar mit Drohnen. Ö3-Reporterin Anke Mandl in Spielberg.
19: Taking off.
20: Hier in Spielberg über einem Campingplatz startet gerade die Polizeidrohne. In wenigen Sekunden ist sie schon in der Luft und fliegt über das Veranstaltungsgelände. Drohnenlandeskoordinator Werner Lackner schaut sich die Live-Bilder am Bildschirm an und erkennt so, wo es Probleme geben könnte.
21: Da kann man jetzt schon gut erkennen beim Einlass, wie viele Leute sich da jetzt anstellen, ob es da Staus oder Drängereien geben könnte.
20: Das erleichtert die Arbeit der Einsatzkräfte am Boden, weil sie schnell sehen, wo sie gebraucht werden. Die steirische Polizei setzt Drohnen vor allem bei Großveranstaltungen, Suchaktionen und Fahndungen ein. Sie liefern auch bei Regenbilder, fliegen in der Nacht mit Wärmebildkamera und halten Windgeschwindigkeiten bis zu 60 km/h stand.
18: Digitale Angebote für alle Menschen zugänglich machen. Mit dem Ziel ist vor einem Jahr das Barrierefreiheitsgesetz in Österreich in Kraft getreten. Behindertenvertreter kritisieren jetzt aber, es gebe immer noch zahlreiche Hürden. Ö3-Reporter Julian Kern.
22: Komplizierte Menüs beim Online-Banking oder fehlende Bildbeschreibungen auf Buchungsplattformen. Für Menschen mit Sehbehinderungen sind solche Probleme oft Alltag. Daniele Marano zeigt das bei einer Suche nach einer Urlaubsreise.
23: Istanbul, Bild. Bindestrich, Bild.
24: Wie Sie hören, die Bilder haben keine Alternativtexte, somit kann ich nicht wissen, was hier gezeigt wird, und ich kann mir nichts vorstellen, wenn ich eine Reise buchen möchte.
22: Das seit einem Jahr geltende Barrierefreiheitsgesetz verpflichtet Unternehmen dazu, digitale Angebote barrierefrei zu gestalten, etwa durch bessere Kontraste, anpassbare Schriftgröße oder die Unterstützung von Sprachausgaben. Trotzdem gäbe es weiterhin erhebliche Mängel bei der Umsetzung, kritisieren Behindertenvertreter. Nach Angaben des Sozialministeriums wurden seither bereits 84 Verfahren eingeleitet. Verwaltungsstrafen wurden aber bisher noch keine verhängt.
18: In Traun in Oberösterreich hat ein 19-Jähriger in der Nacht mehrere Schüsse mit einer Schreckschusspistole abgefeuert. Zeugen melden den Vorfall auf einem Pendlerparkplatz. Die Polizei stoppt kurz darauf ein Auto mit einem 19-jährigen Iraker und einem 21-jährigen Syrer. Der 19-Jährige gibt die Schüsse schließlich zu. Er habe angeben wollen, sagt er. Gegen ihn wird ein Waffenverbot ausgesprochen. Außerdem wird er angezeigt und muss den Einsatz bezahlen.
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18: Großer Jubel bei den Fußballfans. Österreich steht im 16. Finale nach einem emotionalen 3:3 gegen Algerien.
1: Das war einer der geilsten Momente, den ich jemals live erlebt habe beim Fußballspielen. Ich bin fix und fertig.
2: Rollercoaster der Gefühle. Bitte.
3: Wahnsinn! Richtig super coole Sache.
19: Österreich hat es geschafft. 3:3. Sascha Kalajdzic ist der beste Mann. Aber auch Marco. Shampoo an die ganze Mannschaft.
18: Sascha Kalajdzic trifft wortwörtlich in allerletzter Sekunde zum Ausgleich und schießt Österreich damit in die K.O.-Phase. Er sagt...
25: Ja, ist fast schon märchenhaft, würde ich sagen. Wie hoffentlich unsere Reise, die jetzt weitergeht. Aber wie gesagt, ich bin froh, dass ich was beitragen konnte und dass die Reise noch nicht zu Ende ist.
18: Und der nächste Stopp auf der Reise ist das 16. Finalspiel gegen Spanien am 2. Juli. Und jetzt zu Katrin Ladstätter.
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16: Unsere Reise bei der Hitze ist noch nicht vorbei. Schon jetzt am Vormittag 36 Grad in Bad Vöslau und Wiener Neustadt, 35 in Eisenstadt. Stationen mit unter 30 Grad finde ich nur mehr in den Alpen, da und dort im Süden und im Bodenseeraum. Hier gibt es derzeit Wolken und ein bisschen Regen. Die Regenschauer werden heute noch mehr. Sie sind am Nachmittag dann auch gewittrig und sind in und rund um Tirol am wahrscheinlichsten und kräftigsten. Vereinzelt gewittern kann es in Richtung Abend, aber auch in Oberösterreich, im oberen Murtal oder im Waldviertel. Ohne Gewitter geht es im Osten durch den Sonntag. Hier ist die Hitzebelastung bei 38, 39, vielleicht sogar 40 Grad am größten. Und auch der spürbare Südwind kühlt hier nur ganz dezent.
26: Danke, Katrin. Weiter zum schnellsten Verkehrsservice Österreichs. Und da bleiben wir beim Wort Reise. Der Reiseverkehr wird stärker, Bernhard.
20: In

0: Salzburg auf der 10er Tauernautobahn Richtung Salzburg bei Werfen vor dem Helbersbergtunnel Blockabfertigung und 20 Minuten mehr. In Tirol stark befahren auch wieder die Fernpassstrecke, die B179 Richtung Deutschland über den Fernpass und vor dem Grenztunnel Füssen jeweils 20 Minuten Zeitverlust. Auf der A12 Richtung Rosenheim vor dem Autobahngrenzübergang Kufstein eine Viertelstunde mehr. Im Raum Kössen sind die B172 und die B176 bis zum frühen Nachmittag gesperrt wegen des Triathlons. Ausweichen geht großräumig über Kufstein. Dann noch Niederösterreich, da haben wir einen Fahrbahnschaden, der repariert werden muss auf der A1 Richtung Salzburg zwischen Haag und St. Valentin. Bis voraussichtlich 17 Uhr nur eine Fahrspur frei, derzeit Stau und 20 Minuten mehr. Und für alle, die am Weg zur Formel 1 sind, auf den Zufahrten zu den Parkplätzen rund um die Strecke, Rennstrecke in Spielberg, gibt es derzeit erhebliche Staus. Die S36, die Murtal-Schnellstraße, ist aber derzeit gut befahrbar.
1: Gute Fahrt.
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1: So schaut's aus. Und bevor wir reinstarten, ein kleiner Vorschlag von mir, Vera Schawinski hier, hallo. Ich habe vor ein paar Tagen schon dieses Spiel mit euch gespielt. Ich dachte mir, das wiederholen wir jetzt noch einmal. Also, ganz simpel. Jedes Mal, wenn ihr einen Song hört, wo ihr euch denkt, boah, der ist richtig gut, trinkt ihr einen Schluck Wasser. Passt? Jetzt geht's los in 3, 2, 1 und Gläser, Flaschen rausholen. Komm mal.

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16: Ö3 ist hier um 11:30 mit dem schnellsten Verkehrsservice Österreichs und Hitze ist auch Thema auf den Straßen. Bernhard, in Niederösterreich, da sorgt ein Hitzeschaden für Stau.
17: Auf der A1 der Westautobahn Richtung Salzburg zwischen Hako und St. Valentin ist nur ein Fahrstreifen deshalb frei. Bis 17 Uhr wird hier gearbeitet, um den Schaden zu reparieren. Derzeit Stau und eine halbe Stunde mehr Fahrzeit. Außerdem dichter Reiseverkehr in Tirol und in Salzburg auf der A10 der Taunautobahn Richtung Salzburg. Bei Werfen, Blockabfertigung vor dem Helbersbergtunnel und 20 Minuten mehr. In beiden Richtungen auf der A10 dauert es eine Viertelstunde länger im Raum Altenmarkt. Dann in Tirol auf der A12 Richtung Rosenheim vor dem Autobahngrenzübergang Kufstein-Kiefersfelden eine knappe halbe Stunde mehr Fahrzeit. Überlastet auch die B179 die Fernpassstraße Richtung Deutschland. Sehr dichter Verkehr und dann vor dem Grenztunnel Füssen 20 Minuten mehr. Und im Raum Kössen sind die B172 und die B176 noch bis in den frühen Nachmittag gesperrt wegen eines Triathlons. Da könnt ihr nur großräumig ausweichen. Zum Beispiel über die B178, die B173 und Kufstein.
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Also wenn uns das Österreich-Algerien-Spiel heute eines gelehrt hat, dann dass man niemals, wirklich niemals aufhören sollte zu hoffen und an sich zu glauben. Wow! Also Spanien, 2. Juli, wir kommen. Aber davor kommt noch Italien zu uns. Eros Ramazzotti jetzt für euren Sonntag mit Hitradio Ö3. Ich bin die Vera Czerwinski. Danke fürs Mitnehmen.

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18: Hier ist der 3 am Wochenende und egal, ob ihr arbeiten müsst oder frei habt, wir genießen jede einzelne Sekunde davon mit Songs von Justin Timberlake oder auch Avril Lavigne gleich für euch. Davor noch zu Sandra Aigner, es ist 12 Uhr.
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14: Was war das für eine emotionale Achterbahnfahrt heute früh? Mit einem völlig verrückten 3:3 qualifiziert sich Österreichs Fußballnationalteam bei der WM für die K.O.-Phase. Ein Last-Minute-Treffer von Sascha Kalajdzic in der 96. Minute rettet die Rangnick-Truppe vor dem Ausscheiden. Ö3-WM-Reporter Daniel Kulowitz in Kansas City.
2: Über die Leistung an sich wird man noch sprechen müssen. Da waren teilweise indiskutable Dinge dabei, die das 3:3 aber dann mal fürs Erste kaschieren.

0: Marcel Sabitzer und Co. sind jetzt mal froh, hier nicht die Heimreise antreten zu müssen.
1: Wie gesagt, heute müssen wir das mal so mitnehmen, abhaken. Aber es gibt viel zu analysieren, weil das ist, wie ich schon gesagt habe, teilweise unseriös, viel zu leichte Gegentore. Aber heute freuen wir uns mal, dass wir weiter sind. Und ja, ich glaube, wir haben Österreich ein bisschen den Atem erstmal angehalten, aber jetzt sollen sie alle schön weiter trinken.
0: Die Fans und der Fußball bekommen keine Pause, denn das 16. Finale startet bereits heute Abend, 21 Uhr österreichischer Zeit, mit Kanada gegen Südafrika. Gespielt wird in Los Angeles, in jenem Stadion, wo dann am Donnerstag auch Österreich auf Spanien trifft.
2: Graz wählt heute einen neuen Gemeinderat. So viele Grazerinnen und Grazer wie noch nie sind heute wahlberechtigt, sagt Wolfgang Schwarz, Referatsleiter für die Wahlen.
3: Ja, insgesamt für die Gemeinderatswahl und für die Bezirksratswahl sind 225.883 Personen wahlberechtigt. Wir sind ja auch die Unionsbürger wahlberechtigt auf Kommunalebene. 39.511 Wahlkarten wurden bis gestern ausgestellt. Die werden ja seit der Wahlrechtsänderung größtenteils am Sonntag im Sprengel schon mit ausgewertet und fließen ins Ergebnis ein.
2: Die Wahllokale sind bis 16 Uhr geöffnet. Bis zur ersten Hochrechnung wird es dann etwas mehr als eine Stunde dauern. Sobald sie vorliegt, hören Sie das natürlich bei uns auf Ö3. Die Lage in der Golfregion spitzt sich trotz des eigentlich bestehenden Waffenstillstands wieder zu. Sowohl die USA als auch der Iran haben wieder gegenseitig Ziele angegriffen. Und der Iran beansprucht einmal mehr die alleinige Kontrolle über die Straße von Hormus. Für Ö3 Hartmut Fiedler.
4: Der Iran besteht auf der Kontrolle der Straße von Hormus und damit der Wiederaufnahme des internationalen Schiffsverkehrs. Das hat der iranische Außenminister Abbas Araghchi heute bekräftigt. Der Verkehr in der Straße von Hormus wird vereinbarungsgemäß innerhalb von 30 Tagen in den Vorkriegszustand zurückkehren, aber nur unter iranischer Kontrolle. Aber Araghchi wiederholte auch die Forderung, dass Israel die Angriffe im Libanon einstellt. Die USA und der Iran haben einander davor wechselseitig vorgeworfen, die vereinbarte Waffenruhe am Golf zu brechen.
2: In Frankreich melden die Gesundheitsbehörden wegen der Hitzewelle ca. 1000 zusätzliche Todesfälle im Vergleich zu den Vormonaten. Betroffen sind vor allem ältere Menschen ab 65 Jahren in ihren Wohnungen. Die Zahlen seien vorläufig und wohl zu niedrig angesetzt, heißt es. Und stundenlanger Feld- und Waldbrandeinsatz bis in die späteren Abendstunden gestern im Bezirk Oberpullendorf. 26 Feuerwehren sind bei dem Großeinsatz zwischen Kaisersdorf und Drasmark beteiligt gewesen. Sie haben bei extremer Hitze gegen teils meterhohe Flammen gekämpft. Und jetzt zu Georg Brack.
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6: Extrem energiereiche Luft liegt über Österreich. Die hat in den vergangenen Tagen schon zu hunderten Temperaturrekorden in den Nachbarländern geführt. Auch heute kann es im Osten Österreichs wieder rekordverdächtig heiß werden. Im Westen entlädt sich die Energie mit Schauern oder Gewittern. Ein paar gibt es hier jetzt schon. Und die Schauer und Gewitter können am Nachmittag auch kräftig ausfallen, samt wolkenbruchartigem Regen und Sturmböen. Blicken wir auf die Temperaturen. Die erreichen heute 32 bis etwa 40 Grad. Am heißesten wird es wie gestern im Großraum Wien und im Weinviertel. Morgen ist es im Osten noch einmal recht ähnlich heiß wie heute. Von Westen her breiten sich am Nachmittag Gewitter auf das Berg- und Hügelland aus.
7: Ö3 mit dem schnellsten Verkehrsservice Österreichs und da lauert es länger bei euch in Niederösterreich, Bernhard.
8: Wegen eines Hitzeschadens auf der A1 der Westautobahn Richtung Salzburg zwischen Haag und St. Valentin ist voraussichtlich bis 17 Uhr nur ein Fahrstreifen frei, 4 Kilometer Stau und eine halbe Stunde mehr Fahrzeit. Ausweichen ist möglich über die B1, die beschilderte Umleitungsstrecke U30. In Salzburg auf der A1 Richtung München vor dem Autobahngrenzübergang Salzburg-Walserberg dauert es eine Viertelstunde länger. Auch vor dem Grenzübergang Kufstein-Kiefersfelden in Tirol auf der A12 Richtung Deutschland Stau und 25 Minuten mehr Fahrzeit. Auf der Fernpassstrecke B179 Richtung Deutschland dichter Reiseverkehr und vom Fernpass bis zum Grenztunnel Füssen dauert es eine halbe Stunde länger. Und in der Steiermark in Spielberg gibt es weiterhin Staus auf den Zufahrten zu den farblich gekennzeichneten Parkplätzen rund um die Formel 1 Rennstrecke. Start ist hier um 15 Uhr. Die Murtalschnellstraße, die S36, ist aber weiterhin recht gut befahrbar.
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7: Und dieser Mix wird euch so taugen, wirklich zu 100%. Kleiner Spoiler.
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7: Feel Good Songs durch und durch für euch. Und wir starten rein mit Michael Schulte und 5 AM. Berit Schawinski hier. Habt ein richtig schönes Wochenende.

0: Mit Sabrina Carpenter geht's durch diesen Sonntag. So, was machen wir jetzt nach dem Mittagessen?
1: Schlafen. Ja, schlafen.
0: Aber hey, check ich. Viele von uns sind ja schon seit 4 Uhr wach, bitte. Und dann sind zu Hause auch noch alle Zimmer abgedunkelt. Da schmeckt so ein Nachmittagsnap besonders, ich verstehe das schon. Aber für alle von uns, die noch wach bleiben wollen oder müssen, gibt's jetzt was Ordentliches zum laute

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9: 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Und jetzt weiter zum schnellsten Verkehrsservice Österreichs auf Ö3. Und ja, das ist gerade sehr mühsam auf der Westautobahn in Niederösterreich, Bernhard.
10: Ja, da stehen viele bei momentan 35 Grad im Stau auf der A1 Richtung Salzburg zwischen Haag und St. Valentin. Da gibt es nämlich einen Fahrbahnschaden im Baustellenbereich, daher nur ein Fahrstreifen frei. Aktuell hier 4 Kilometer Stau und über eine halbe Stunde Zeitverlust. Ausweichen ist möglich über die B1. Der Schaden oder die Reparatur dauert voraussichtlich bis in den späten Nachmittag. Zwei Grenzwartezeiten, Salzburg-Walserberg 20 Minuten Richtung Deutschland, in Tirol Autobahngrenzübergang Kufstein-Kiefersfelden ebenfalls 20 Minuten bei der Ausreise und in Südtirol, da dauert es eine Viertelstunde länger, auf der Brenner-Autobahn Richtung Bozen vor der Mautstelle Sterzing.
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ist das ein herrlicher Song. Und meine Lieben, es wird sogar noch besser. Aha, Nico and Vince gibt's gleich für euren Sonntag. Und als ob der Mix nicht wild genug wäre. Yep. Da Hupsi ist auch am Start. Hey, genießt diesen Tag, haltet euch schön kühl und vor allem schauen wir aufeinander. Check mal, dass wir alle genug Wasser trinken, dass wir ein kühles Plätzchen finden für diesen Tag. Und dann geht's schon los. Mitsingen 3, 2, 1.

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12: Ihr hört Ö3 gleich mit einer halben Stunde Musik ohne Unterbrechung von Joan Jett and the Blackhearts bis hin zu Somber. Also da ist wirklich alles dabei von dem, was euch zurzeit besonders taugt. Davor aber noch zu Sandra Aigner. Es ist 13 Uhr.
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14: Nach dem schweren Doppelerdbeben in Venezuela will die EU mit Rettungsteams und medizinischem Personal helfen und hat dafür den Europäischen Katastrophenschutzmechanismus aktiviert. Außerdem hat sie 5 Millionen Euro an Nothilfe für betroffene Gemeinden bereitgestellt. Bei den Beben am Mittwoch sind mindestens 1430 Menschen getötet worden. Zehntausende werden noch vermisst. Vorarlberg will die Nahversorgung im ländlichen Raum an Sonn- und Feiertagen verbessern. Ab Juli sollen kleinere Lebensmittelgeschäfte von 7 bis 18 Uhr aufsperren dürfen. Eine entsprechende Verordnung soll am Dienstag beschlossen werden. Die neue Regelung gilt aber nur für 65 ländliche Gemeinden mit nur einem Lebensmittelgeschäft und nur Inhaber oder Inhaberin dürfen dann arbeiten. Kritik kommt von der Gewerkschaft. Wie es jetzt bekannt geworden ist, sind auf dem Gelände des Flughafens Linz-Hörsching gestern 7 Menschen bei der Explosion einer Gasflasche verletzt worden. Lkw-Fahrer hatten in einem Sattelanhänger mit Gas gekocht. Die Explosionsursache steht noch nicht fest. In 2 Stunden startet in Spielberg der Formel 1 Grand Prix von Österreich und es laufen die letzten Vorbereitungen für das Rennen vor ausverkauften Tribünen. Mit Ö3-Reporter Gerd Prohaska.
15: Ja, die Piloten, die sind allesamt bereits hier eingetroffen und verstecken sich so gut es geht in den klimatisierten Motorhomes und auch der Promi-Faktor, der steigt minütlich mit viel Olympia-Flair von Anna Gasser über Johannes Lamperter bis zu Marcel Hirscher, der übrigens seine Comeback-Pläne noch einmal bekräftigt hat.
16: Ja, also ich gebe alles dafür.
15: Der 37-Jährige ist also fest entschlossen, im kommenden Winter in Slalom und Riesentaller vom Start zu stehen. Promis, Fans, Piloten, wir alle schwitzen hier bei 33 Grad.
14: Und das ist das Stichwort für Georg Brack.
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17: Große Hitze, Sonne und Gewitter erwarten uns heute am Nachmittag. Mehr Wolken und ein paar Schauer gibt es aktuell schon in Vorarlberg und in Tirol. Die werden in den nächsten Stunden mehr, kräftiger und breiten sich über Salzburg und Oberkärnten bis in die westliche Obersteiermark aus. Trocken bleibt es weiter im Osten, dafür extrem heiß. Knapp 39 Grad sind es jetzt schon in Wien und in Bad Vöslau und etwa 40 Grad sind hier im Nordosten am Nachmittag noch möglich. Heiß mit etwa 39 Grad wird es auch morgen im Osten. Mehr Wolken und allmählich Schauer und Gewitter mit Unwetterpotenzial gibt es morgen im Berg- und Hügelland.
12: Alright, also ich überlege gerade, Montag ist auch noch heiß?
17: Genau, ja, im
12: aber,
17: Osten.
12: Okay, und dann?
17: Ab Mittwoch ist die Abkühlung dann in Sicht.
12: Mittwoch ist doch okay. Ö3 mit dem schnellsten Verkehrsservice Österreichs und ein Hitzeschaden sorgt weiter für Stau in Niederösterreich.
18: Auf der Westautobahn, da ist der Schaden zwar an sich schon repariert, jetzt muss aber der Beton aushärten, daher auf der A1 der Westautobahn Richtung Salzburg zwischen Haag und St. Valentin zumindest bis 17 Uhr nur ein Fahrstreifen frei. Aktuell hier 5 Kilometer Stau und eine Dreiviertelstunde mehr Fahrzeit. Ausweichen ist möglich über die B1. In Tirol, dichter Reiseverkehr auf der B179, der Fernpassstraße Richtung Deutschland. Da gibt es Staus vor dem Fernpass und auch vor dem Grenztunnel Füssen. Da dauert es in Summe etwa eine Dreiviertelstunde länger. Eine Grenzwartezeit in Tirol, A12 Richtung Rosenheim, bei Kufstein-Kiefersfelden 20 Minuten Richtung Deutschland und im italienischen Kanaltal, da sind viele auf dem Weg Richtung Kärnten, Stau auf der Autobahn A23 Udine Richtung Villach vor der Mautstelle Ugowitzer, derzeit eine Dreiviertelstunde Wartezeit.
12: Danke Bernhard, euch ein sicheres Ankommen am Ziel.
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12: Heute mit mir Vero Czerwinski. Und ich kann doch nicht die Einzige sein, die ihr Wochenende immer vollpackt mit 1000 To-Dos, statt zu entspannen, also von Haushalt, Garten, keine Ahnung, Papierkram. Und ja, das kann nicht warten, ich weiß. Aber vielleicht heute ausnahmsweise doch. Vielleicht sollten wir uns heute echt eine Auszeit gönnen und das Ganze so auf kühlere Zeiten verschieben und entspannen. Harry Styles hilft sehr gerne dabei, ihr hört es schon. American Girls, jetzt für euch auf ihr drei.

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2: 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Jetzt ist es schon kurz vor

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10: Ö3 ist hier um 13:30 mit dem schnellsten Verkehrsservice Österreichs. Und viel Geduld braucht ihr weiterhin auf der Westautobahn in Niederösterreich, Bernhard.
11: Auf der A1 Richtung Salzburg zwischen Haag und St. Valentin, da muss im Baustellenbereich nach einem Fahrbahnschaden jetzt der Beton aushärten. Es ist nur ein Fahrstreifen frei, 5 Kilometer Stau, ziemlich konstant und eine Dreiviertelstunde mehr Fahrzeit. Ausweichen ist aber möglich auch über die B1. In Tirol auf der B179, der Fernpassstraße Richtung Deutschland, dichter Reiseverkehr, da gibt es Staubereiche vor dem Fernpass und dann auch in weiterer Folge vor dem Grenztunnel Füssen, plant hier in Summe eine Dreiviertelstunde mehr ein. Dann vor dem Autobahngrenzübergang Kufstein Richtung Deutschland 20 Minuten Wartezeit und im italienischen Kanaltal, da gibt es Stau auf der Autobahn Udine Richtung Villach vor der Mautstelle Ugovica, eine Dreiviertelstunde Wartezeit.
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Hallo und willkommen an alle, die frisch zu uns dazugestoßen sind. Ich bin die Vero, ihr hört Ö3 mit der besten Musik für diesen viel zu heißen Sonntag. Gleich von Pizarra und Jaus. Jawohl, ihr kümmert euch ums Clash-Keule-Getränk und ich spiele uns in der Zwischenzeit ein Fels als Lied.

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9: Ihr hört drei gleich mit noch mehr Songs, die richtig gut tun. Von Volkshilfe, Alvaro Soler oder auch Swedish House Mafia. Davor noch zu Sandra Aigner. Es ist ganz genau 14 Uhr.
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11: Innenminister Gerd Karner hat heute in der ORF-Pressestunde die aktuellsten Zahlen der Asylstatistik auf den Tisch gelegt.
12: Wir werden im ersten Halbjahr etwa 7.000 Abschiebungen und Außerlandesbringungen haben und 5.200 Asylanträge. Das sind die Schätzungen im ersten Halbjahr. Und das ist ein deutlicher Überhand, dass mehr Menschen im Bereich illegaler Migration, Asyl, das Land verlassen müssen, als zusätzliche dazukommen. Das ist wichtig, um hier auch eine Entlastung herbeizuführen.
11: Insofern will Karner seinen Kurs in der Asylpolitik fortsetzen, wie er sagt. Der ukrainische Präsident Volodymyr Selenskyj bestätigt jetzt zwei nächtliche Drohnenangriffe auf russische Raffinerien. Gleichzeitig kündigt er weitere Schläge gegen strategische Objekte in Russland an. Die russische Armee hat ihrerseits neuerlich die ukrainische Hauptstadt Kiew angegriffen. Die Hitze hält auch die Bergrettungen auf Trab. Sie mussten zum Beispiel am Admonter Kaibling in der Obersteiermark zwei erschöpfte Kletterer aus einer Felswand retten. Auf der Tauplitzalm in Bad Mitterndorf haben erschöpfte Wanderer einen Notruf abgesetzt. Und in Klagenfurt ist diese Woche wieder der Lesewettbewerb um den renommierten Ingeborg-Bachmann-Preis über die Bühne gegangen. Gewonnen hat vor kurzem die deutsche Autorin Lena Schette mit einem Text über übergewichtige Teenager, die sich als Außenseiterinnen durchs Leben schlagen. Die 32-Jährige erhält 30.000 Euro Preisgeld. Und jetzt zu Georg Brack.
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13: Es geht durch Tag 11 dieser historischen Hitzewelle. 39 Grad sind es jetzt in Langenlebern und in Wien. Und auch in den anderen Landeshauptstädten gehen wir jetzt bei 30 Grad oder mehr raus. Und österreichweit werden es heute noch rekordverdächtige 32 bis etwa 40 Grad. Strahlend sonnig bleibt es dabei speziell im Flachland. Über den Hügeln und Bergen kommen Quellwolken dazu und die entwickeln sich in der heißen Luft zu Schauern oder Gewittern. Die meisten gibt es auch jetzt schon in und um Tirol. Sie können auch heftig ausfallen. Gewitter mit Unwetterpotenzial gibt es auch morgen, speziell in den Alpen. Im Osten wird es noch einmal ähnlich heiß wie heute.
9: Danke, Georg. Weiter zum schnellsten Verkehrsservice Österreichs. Und das betrifft euch, wenn ihr von Wien nach Linz unterwegs seid, Bernhard.
14: Da sehen wir auch über eine Verkehrskamera immer noch diese Kolonne auf der A1 der Westautobahn Richtung Salzburg. Die stehen da dreispurig im Stau zwischen Haag und St. Valentin. Weiter voran geht es dann auf einen Fahrstreifen zusammen wegen eines Fahrbahnschadens. Aktuell hier 4 Kilometer Stau und eine halbe Stunde mehr Fahrzeit. Ausweichen ist möglich über die B1. Und recht stabil auch die Stausituation in Tirol auf der B179, der Fernpassstraße Richtung Deutschland. Stau vor dem Fernpass und auch vor dem Grenztunnel Füssen. Da braucht ihr in Summe eine Dreiviertelstunde länger. Dann auf der A12 Richtung Rosenheim vor dem Autobahngrenzübergang Kufstein eine Viertelstunde mehr. Und dann noch in Italien im Kanaltal auf der Autobahn A23 Udine Richtung Villach vor der Mautstelle Ugovica eine halbe Stunde Wartezeit.
9: Gute Fahrt euch.
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9: Fast hätte Alex Warren den Stempel One Hit Wonder so draufgedrückt bekommen auf die Stirn. Aber nein. Ja, das Lied kennt ihr, ein Riesenerfolg, aber er hat nachgeschossen. Direkt und es ist so fantastisch geworden. Kommt auch richtig gut bei euch an. Fever Dream, Alex Warren, jetzt auf für 3. Und ich bin die Vera Czerwinski. Schönen Sonntag.

Wochenende. Vero hier, hallo. Okay, Leute, seid ihr bereit für die Filmmusik-Viertelstunde? Ich glaube sogar, ehrlicherweise, dass das nicht Absicht war von der Musikredaktion. Aber I love it. Schaut mal, wir haben gleich was aus... Hey now, you're an All-Star. Get your game on, go. Ja, richtig. Schreck dazu. Erkennt ihr sicher auch gleich. 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

mega Song gibt's gleich. Und davor noch, der ist neu. Taylor Swifts Beitrag zu Toy Story 5. I knew it, I knew you. Auf für drei.

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2: Hallo, ihr hört Ö3 um 2:30 mit dem schnellsten Verkehrsservice Österreichs. Und wenn ihr von Wien nach Linz unterwegs seid, dann müsst ihr echt viel Geduld mitbringen heute, Bernhard.
3: Eine halbe Stunde, jedenfalls mehr Fahrzeit einplanen auf der A1 der Westautobahn Richtung Salzburg zwischen Haag und St. Valentin. Da ist wegen eines Fahrbahnschadens weiterhin im Baustellenbereich nur ein Fahrstreifen frei, 4 Kilometer Stau, ganz aktuell. In Tirol auf der B179 der Fernpassstraße Richtung Deutschland auch anhaltend starker Verkehr vor dem Fernpass und dann in weiterer Folge vor dem Grenztunnel Füssen geht es nur langsam voran. In Summe dauert es eine Dreiviertelstunde länger. Noch eine Grenzwartezeit vor dem Autobahngrenzübergang Kufstein-Kiefersfeld in Richtung Rosenheim, eine Viertelstunde Anfahrtszeit.
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0: und wie wundervoll das Leben sein kann. Das hat uns der heutige Morgen ganz klar gezeigt. Also alleine, was hier live auf Ö3 abgegangen ist. Vielleicht wart ihr wirklich dabei. Ich sag nur Dani Kulowitz, unser WM-Reporter auf Ö3.
1: Komm, lasst uns den Ausgleich schießen. Dann bleiben wir drin, ansonsten fahren wir heim. Sabitzer auf Gregoritsch, köpfelt auf. Kalajdzic, 3-3, 3-3. Sascha Kalajdzic, 3-3.
0: Darauf, dass dieser Sommer noch viele, viele weitere Highlights für uns bringt und auch darauf, dass es wieder ein bisschen kühler wird.

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7: 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Gemeinsam mit Genesis, Jennifer Lopez und David Guetta geht's gleich durch diesen Sonntag. Davor Sandra Aigner. Es ist 15.01 Uhr.
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9: Unbekannte sollen in der Nacht in einem Park in Wien-Donaustadt einen Mann und eine Frau attackiert haben. Der Mann ist später im Krankenhaus gestorben. Die Frau ist laut Polizeisprecher Philipp Hassinger nicht gröber verletzt.
10: Sie wurde jedoch von dem unbekannten Täter beraubt. Ihr wurde hier eine niedrige Bargeldsumme abgenommen. Und in weiterer Folge ist jetzt natürlich eine wichtige Zeugin für die weiteren Ermittlungen.
9: Die Angreifer sind ihr zufolge auf E-Scootern davongefahren. Die Hintergründe der Tat sind noch völlig unklar. Das US-amerikanische KI-Unternehmen Anthropic strategisch in der EU ansiedeln, das schlägt Österreichs Digitalisierungsstaatssekretär Alexander Pröll jetzt der EU-Kommission vor. Man solle gemeinsam eine Beteiligung von Anthropic innerhalb der Union prüfen, mit Rechtssicherheit, Marktzugang, Kapital und einer Werteordnung, die zu dem Unternehmen passe. Anlass ist die Anweisung der US-Regierung, bestimmte KI-Anwendungen außerhalb der USA zu sperren. Die anhaltende Hitzewelle hat nicht nur Österreich fest im Griff, sondern auch weite Teile Europas. Auch italienische Städte haben Orte zum Abkühlen, wie sie es nennen, Klimazufluchtsorte für gefährdete Gruppen geschaffen. Für drei, Arthur Treinacher.
11: Mit kostenlosen Eintritt in Schwimmbäder, klimatisierte Bibliotheken, Museen und öffentliche Gebäude wollen zahlreiche italienische Städte vor allem Kinder und ältere Menschen vor der Hitze schützen. So sollen auch die Krankenhäuser entlastet werden. Rom hat zusätzlich Sanitätsstationen an besonders beliebten Touristen-Hotspots eingerichtet. Rund um das Kolosseum kühlen riesige Ventilatoren und Nebelanlagen die Umgebung.
9: Wo es in Österreich Möglichkeiten zum Abkühlen gibt, findet ihr in der Team Österreich-Karte der kühlen Orte auf der Ö3 Homepage. Beim Absturz eines Kleinflugzeugs bei Nancy im Osten Frankreichs sind 11 Menschen gestorben, der Pilot und 10 Passagiere, laut den Behörden Fallschirmspringer. Die Unglücksursache ist noch nicht bekannt. Und in Spielberg beginnt jetzt der Formel 1 Grand Prix von Österreich. Ö3-Reporter Gerd Prohaska.
12: Das zweite Sportfest am heutigen Tag mit Bildern, die um die Welt gehen werden. Und in dem Moment gehen sie weg, die 22 Herrschaften, zum ersten Mal rauf auf den Spielberg. George Russell mit einem guten Start aus der Pole Position. Dahinter die beiden Ferraris, Hamilton auf Rang 3, Leclerc auf Rang 2. Und Antonelli, der Jungster, reiht sich da ein auf Rang 4. Alle gut weggekommen. Aber jetzt geht's da oben in dieses Haarnadel-S hinein und da wird's ganz, ganz eng. Und die meisten Favoriten sind durchgekommen. Kimi Antonelli mit leichten Problemen ist auch wieder zurück. George Russell führt, Leclerc 2, Hamilton 3, Antonelli auf 4.
9: Und jetzt zu Georg Brack.
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13: Sonnig und extrem heiß ist es jetzt am Nachmittag in der Osthälfte. 39,8 Grad sind es jetzt in Wien-Stammersdorf. Den Juni-Rekord von gestern haben wir damit schon um 0,5 Grad übertroffen. Und ein bisschen steigen die Temperaturen noch. Über dem Bergland sind Quellwolken dabei. Die wachsen sich stellenweise zu teils heftigen Regenschauern und Gewittern aus. 26 Liter hat es in der letzten Stunde zum Beispiel in St. Leonhard im Pitztal geregnet. Im Osten noch einmal ähnlich heiß wie heute geht es dann morgen weiter. Über dem Bergland kommen einige Regenschauer und Gewitter dazu, auch Unwetter sind möglich.
7: 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Und Bernhard, es gibt eine Tunnelsperre in Oberösterreich.
14: Ja, auf der S10 der Mühlviertler Schnellstraße zwischen Neumarkt und Unterweitersdorf, da ist der Götschka-Tunnel in Fahrtrichtung Linz derzeit noch gesperrt, weil hier der Brandalarm ausgelöst worden ist. Die Feuerwehr ist schon da, um das zu checken. Das wird aber voraussichtlich, wird hier die Röhre auch Richtung Linz in Kürze wieder freigegeben. In Fahrtrichtung Freistadt war der Tunnel auch gesperrt, aber hier ist die Sperre mittlerweile aufgehoben. Der Niederösterreich A1 Westautobahn Richtung Salzburg zwischen Haag und St. Valentin ist wegen eines Fahrbahnschadens weiterhin nur ein Fahrstreifen frei. Aktuell 4 Kilometer Stau und eine halbe Stunde mehr Fahrzeit. Die Arbeiten dauern voraussichtlich noch bis in die Abendstunden. Und in Tirol auf der B179 der Fernpassstraße Richtung Deutschland vor dem Fernpassstau, dann auch in weiterer Folge vor dem Grenztunnel Füssen. In Summe dauert es eine halbe Stunde länger.
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7: Jana Petrik da, servus. Und heute, glaube ich, ganz klares Motto:
20: Herumliegen und herumsitzen und einfach genießen.
7: Ja, und beim Genießen, da helfe ich mit solchen Bangern voll gern nach. Purer Sommer, finde ich, in diesem Song. Save Me Tonight

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10: 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Und Bernhard, das ist wirklich sehr erfreulich auf der Westautobahn in Niederösterreich.
11: Ja, das ist jetzt schneller gegangen als erwartet. Der Fahrbahnschaden auf der A1 Richtung Salzburg zwischen Haag und St. Valentin im Baustellenbereich ist behoben. Der Beton ist ausgehärtet, es sind also wieder alle Fahrspuren frei. Und der Stau, der hat sich in den letzten Minuten recht rasch aufgelöst mittlerweile. Dann in Tirol, da haben wir noch einen starken Reiseverkehr auf der B179, der Fernpassstraße Richtung Deutschland. Vor dem Fernpass gibt es Stau und dann vor allem auch in weiterer Folge vor dem Grenztunnel Füssen. Plant hier über eine halbe Stunde in Summe mehr ein. Und auf der A12 Richtung Rosenheim vor dem Autobahngrenzübergang Kufstein eine Viertelstunde Anfahrtszeit.
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10: Der Formel 1 Grand Prix in Spielberg läuft seit einer halben Stunde. Gerhard Prohaska ist für uns natürlich Front Row dabei. Und Gerhard, sag mal, wer behält den kühlsten Kopf?
13: Ja, im Moment ist wichtig, dass die Strategen am Kommandostand den kühlen Kopf bewahren mit den richtigen Anweisungen. Wir sind mittendrin in der ersten Phase der Reifenwechsel und deshalb muss man die Führung von Kimi Antonelli jetzt ein wenig relativieren. Der war noch nicht drinnen im Gegensatz zu seinem Teamkollegen George Russell, der eigentlich das Geschehen kontrolliert. Russell im Moment Zweiter, aber Antonelli wird wieder zurückfallen und dahinter dann auf Rang 3 Max Verstappen gegen Lewis Hamilton im Duell. Das sind zwei, die die Popacken da zusammenzwicken und immer wieder mit dem Messer zwischen den Zähnen gegeneinander kämpfen. Im Moment Verstappen Dritter, Hamilton Vierter, Leclerc auf Rang 5.
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0: heiß. Ja, sowieso. Überall. Aber wo flüchtet ihr denn heute am liebsten hin, also bei dieser Hitze?
1: Es ist verschieden. Also wenn es zum Beispiel brutal schwül ist, dann will ich einfach nicht draußen hocken. Wenn es richtig krass abdruckt mit der Hitze, bin ich richtig an einem See oder so, oder Regenzerak oder so, Bodensee, war richtig nice.
0: Ja, vom Bodensee bis hin zum Neusiedlersee und überall dazwischen. Hey, bitte, springt einmal für mich mit rein ins Wasser. Danke dafür. Ich schicke euch, Jana Petrik übrigens da, ich schicke euch absoluten Sommersound. Beiler. Zuckerro auf für drei. Beiler. 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
7: 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Gleich begleiten euch Aerosmith und auch Michael Patrick Kelly. Ja, da sind absolute Lieblingshits am Weg zu euch. Davor zu Sandra Aigner. Es ist 16 Uhr.
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9: In Graz schließen gerade die letzten Wahllokale für die Gemeinderatswahl. Neben dem Ergebnis ist auch die Wahlbeteiligung bei dieser Hitze noch ein Fragezeichen. Ö3-Reporter Johann Puntigam in Graz.
10: Wie viele der 226.000 wahlberechtigten Grazerinnen und Grazer haben sich den Weg in die Wahllokale heute angetan? Wie wirkt sich eine eventuell geringe Wahlbeteiligung aus? Kann die KPÖ-Bürgermeisterin Elke K. ihrer Favoritenrolle gerecht werden? Erste Antworten gibt die Hochrechnung kurz nach 17 Uhr und das vorläufige Endergebnis soll es dann um 19 Uhr geben. Und das sollte dann schon sehr genau sein. Auch der weit überwiegende Teil der über 39.500 Wahlkarten sollte dann ausgezählt sein.
9: Alle Infos gibt es dann natürlich hier für drei. Die SPÖ fordert den Rückzug von FPÖ-Politiker Norbert Hofer aus dem burgenländischen Landtag, nachdem er wegen Alkohols am Steuer seinen Führerschein abgeben musste. FPÖ-Chef Herbert Kickl müsse dafür sorgen, dass Hofer sein Mandat zurücklegt, heißt es in einer SPÖ-Aussendung. Die Bibel wird für texanische Schüler zur Pflichtlektüre. Der konservative US-Bundesstaat hat Medien zufolge eine entsprechende Leseliste beschlossen. Kritik kommt von Befürwortern einer Trennung von Staat und Kirche. Der Formel-1-Grand Prix in Spielberg ist in vollem Gange und es ist extrem spannend, Ö3-Reporter Gerd Prohaska in Spielberg.
11: Genau, im Moment ist es ein Duell zwischen George Russell und Max Verstappen um den Sieg. Die liegen da eng beieinander, auch wenn Russell jetzt mit dem zweiten Reifenwechsel vorgelegt hat. Und dahinter kommt der Jungster Kimi Antonelli immer näher, knapp 3 Sekunden hinter Verstappen. Der 19-Jährige saugt sich da an und dann wird das vielleicht sogar noch ein Dreikampf um den Sieg. Und bitter ist der Nachmittag für Lewis Hamilton. Den hat man da mit einer Dreistopp-Strategie in eine Sackgasse geschickt. Der Poker, der wird nicht aufgehen. Hamilton im Moment nur auf Rang 7.
9: Und jetzt zu Georg Brack.
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13: Mit extremer Hitze und teils heftigen Gewittern geht es durch den Nachmittag. 39,9 Grad waren es vor kurzem in Wien und Langenlebern. So heiß war es in einem Juni seit Messbeginn noch nie. Und im Flachland gibt es dazu strahlenden Sonnenschein. Mehr Wolken und teils kräftige Gewitter und Schauer gibt es dazu im Berg- und Hügelland. Da kann heute viel dabei sein. Wolkenbruchartigen Regen hat es in der letzten Stunde zum Beispiel in Zwettl im Waldviertel gegeben. Starken Wind auch in Innsbruck und sogar Sturmböen in Lienz. Auch morgen erwarten uns speziell in den Alpen Regenschauer und Gewitter mit Unwetterpotenzial. Meist trocken bleibt es ganz im Osten. Hier wird es noch einmal ähnlich heiß wie heute.
7: Weiter auf die Straßen. Schnellster Verkehrsservice Österreichs und in Niederösterreich, da hat ein Auto eine Panne, Bernhard.
13: Das steht auf der A4 der Ostautobahn Richtung Wien zwischen dem Flughafen und dem Knoten Schwechat. Da ist der rechte Fahrstreifen blockiert, also hier bitte aufpassen. In Tirol immer noch Reiseverkehr auf der B179 der Fernpassstraße Richtung Deutschland. Von Reutte bis zum Grenztunnel Füssen eine halbe Stunde mehr. Und wenn ihr unterwegs seid auf der A12 der Inntal-Autobahn Richtung Rosenheim vor der Grenze, vor dem Autobahngrenzübergang Kuh, 20 Minuten Anfahrtszeit.
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0: Brot, Eier, Eis. Ja, Eis gehört für mich aktuell ehrlich gesagt auch zu den Grundnahrungsmitteln. Ohne geht's nicht. Die Claudia Stöckl, die hat sogar Eis zum Frühstück heute gegessen.
1: Und ich koste jetzt einmal Ziegenkäse, Tomatenbasilikum, das ist Ziegenkäse.
2: Ja.
1: Da drüben. Interessant, süßer Ziegenkäse.
2: Ja, süßer Ziegenkäse.
1: Und Bauernbrot ist eine Sorte.
2: Das ist ganz neu heuer.
0: Ziegenkäse, Bauernbrot. Ja, jetzt fehlt eigentlich nur noch das Speckeis für die Jause. Die Eiskreisler-Family, die war heute in Frühstück bei mir zu Gast. Den Podcast zur Sendung, den hat euch die Claudia jetzt gerade online gestellt. Und weiter geht's.
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7: Ö3 um 16.30 Uhr. Schnellster Verkehrsservice Österreichs und in Salzburg dauert es bei euch länger, Bernhard.
8: Auf der 10. Tornautobahn Richtung Salzburg bei Werfen, Blockabfertigung vor dem Helbersbergtunnel wegen Überlastung eine Viertelstunde plus. Dann auf der Fernpassstrecke in Tirol, B179 Richtung Deutschland vor dem Grenztunnel Füssen eine halbe Stunde mehr. Und in der Steiermark bzw. in Kärnten dichter Verkehr auf der A2 der Südautobahn Richtung Wien zwischen Bad St. Leonhard und Modriach 20 Minuten mehr Fahrzeit. Und rund um Spielberg, da erwarten wir dann auch Staus in der nächsten Stunde, wenn dann der Heimreiseverkehr so richtig losgeht.
7: Ja, wir bleiben gleich in Spielberg. Der große Preis von Österreich, der geht jetzt zu Ende. Ö3-Reporter Gerd Prohaska ist natürlich live für uns dabei. Und Gerhard, wer holt sich den Sieg?
9: Ja, Jana, um den Spruch des Tages zu bedüllen. Bist du deppert, ist das knapp geworden. George Russell holt sich den Sieg. 1,6 Sekunden vor Max Verstappen. Dritter Kimi Antonelli auch nur 1,9 Sekunden zurück. Ist sich nicht mehr ganz ausgegangen da auf ein Duell von Max Verstappen gegen Russell. Der Brite fährt den Sieg nach Hause. Verstappen Zweiter, Antonelli Dritter, Vierter Piastri, Fünfter Hamilton. Die 100.000 sind zufrieden, weil es ein Spektakel. Und Russell, der wird jetzt feiern. Gratulation.
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0: Ö3 mit der besten Musik für euer Wochenende und mit den wichtigsten News für euch. Ja, es ist heiß, wissen wir alle, aber das ist jetzt ein neuer Rekord. Georg Brack aus der Ö3-Wetterredaktion.
1: Ja, 40 Grad sind es jetzt genau in der Wiener Innenstadt. Damit ist es heute erst der zweite Tag seit Messbeginn, an dem wir in Österreich den 40er erreicht haben. Der erste war der 8. August 2013. Von damals kommt auch der aktuelle österreichweite Allzeithöchstwert von 40,5 Grad. Und ein paar Zehntel können die Temperaturen heute noch steigen.
0: Also da fällt mir eigentlich nur eins ein. Zum Wohl für unser ganzes Umfeld.
2: Deo.
0: Ja, bitte. Schönen Sonntag euch.

0: Tore, Zitron, soll ich dir auch eins holen?
1: Ja, bitte.
0: Ich will ein Soda, Zitron, nie wieder Cola, nur noch Soda. Ich bräuchte ein Soda. Oder vielleicht doch eine Hülsen.

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10: Hier ist Ö3 an diesem super heißen Wochenende. Gleich schicke ich euch Midnight Oil und auch Michael Schulte. Also ganz, ganz viel von eurer Musik. Davor Sandra Aigner. Es ist 17 Uhr.
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12: Die Hitzewelle hat in Österreich ihren vorläufigen Höhepunkt erreicht. In der Wiener Innenstadt sind vor kurzem 40 Grad gemessen worden. Das ist der erste 40er seit knapp 13 Jahren. Und es ist überhaupt erst das zweite Mal, dass die 40-Grad-Marke in Österreich erreicht worden ist. Graz hat heute einen neuen Gemeinderat gewählt. Seit einer Stunde läuft die Auszählung der Stimmen. Interessant wird auch die Höhe der Wahlbeteiligung, Ö3-Reporter Johann Puntigam in Graz.
13: Extreme Hitze mit bis zu 35 Grad, dazu der Grand Prix in Spielberg Graz war heute wie leergefegt. Und es stellt sich die Frage, wie viele der 226.000 wahlberechtigten Grazerinnen und Grazer sind heute zur Wahl gegangen. Schon bei der letzten Grazwahl 2021 ist die Wahlbeteiligung bei nur 54% gelegen. Und offen ist auch, wie sich eine eventuell geringe Wahlbeteiligung auswirkt. Kann die KPÖ-Bürgermeisterin Elke K. ihrer Favoritenrolle gerecht werden? Umfragen haben wir zuletzt Stimmengewinne vorhergesagt und laut diesen Umfragen können KPÖ, Grüne und SPÖ auch weiter auf eine Mehrheit im Grazer Gemeinderat hoffen. Erste Antworten gibt dann die erste Hochrechnung in wenigen Minuten. Das vorläufige Endergebnis soll es dann um 19 Uhr geben und das sollte schon sehr genau sein, denn dann ist der weit überwiegende Teil der 39.511 Wahlkarten ausgezählt.
12: Und sobald die Hochrechnung da ist, hören Sie das natürlich gleich hier bei uns auf Ö3. Die Opferzahlen nach dem schweren Erdbeben in Venezuela vor 3 Tagen steigen weiter. 1430 Tote haben die Behörden inzwischen bestätigt. Fast 70.000 Menschen werden noch vermisst. Viele in Venezuela sind wütend, weil sie bei der Suche auf sich selbst gestellt sind. Für drei Christian Lieninger.
14: José, José, du bist das? Como estás tú?
15: José, bist du es? Wie geht's dir? Ruft ein Helfer eines kolumbianischen Teams in die Trümmer eines eingestürzten Hauses. Eine schwache Stimme antwortet ihm. Doch wenig später haben die Helfer den 11-jährigen Buben geborgen. Es sind solche Momente, die auch 3 Tage nach dem Beben wieder Hoffnung geben. Gerade den internationalen Hilfsteams gelingt es immer wieder, Verschüttete zu bergen. Doch nicht alle Helfer sind willkommen. Ein 15-köpfiges Team des österreichischen Samariterbunds steht mit deutschen Kollegen schon abflugbereit am Flughafen in Hannover. Da muss der Einsatz abgesagt werden.
16: Weil die Behörde hier, die venezolanische Regierung, mitgeteilt hat, dass hier derzeit keine medizinischen Hilfseinheiten benötigt werden bzw. ins Land einreisen dürfen,
15: sagt Benjamin Manal, der Leiter der Einsatzabteilung des Samariterbundes.
12: Den Formel-1-Grand Prix in Spielberg gewinnt George Russell, Ö3-Reporter Gerd Prohaska in Spielberg.
17: Ja, George Russell hat die Mercedes ins Ziel gerettet, aber es ist knapp geworden. Recht viel länger hätte es nicht mehr dauern dürfen. Die ersten drei innerhalb von weniger als 2 Sekunden. Max Verstappen zweiter, Kimi Antonelli dritter, aber der große Sieger heute, George Russell. Oscar Piastri wird Vierter, Lewis Hamilton ein Opfer der Strategie nur auf Rang 5 und in der Weltmeisterschaft hat Antonelli nur noch 40 Punkte Vorsprung jetzt auf seinen Teamkollegen George Russell.
12: Und jetzt zu Daniel Schlager.
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9: Rekordhitze jetzt auf der einen Seite, wir haben es gehört, 40,0 Grad in Wien. Teilweise bringen die nächsten Stunden aber noch kräftige Regengüsse. Die meisten Gewitter gibt es in Tirol, im Süden Salzburgs und in Oberkärnten. Auch im Bereich der Rax blitzt es. Verbreitet trocken, sonnig und noch lange heiß bleibt es dagegen im Donauraum, im Osten und im Südosten. Und viele von uns erleben dann hier auch die nächste Tropennacht. Morgen, da steigt die Unwettergefahr von Westen her weiter an. Im Wiener Becken und im Weinviertel sind aber auch morgen noch einmal an die 40 Grad möglich.
10: Ö3, der schnellste Verkehrsservice Österreichs mit Nina Salzburger. Und wir starten in Tirol. Da braucht ihr Geduld im Reiseverkehr, Nina.
18: Auf der Fernpassstraße Richtung Deutschland vor dem Grenztunnel Füssenstau und eine halbe Stunde Zeitverlust. In Salzburg auf der Tauernautobahn Richtung Salzburg bei Werfen, da wird der Verkehr vor dem Helversbergtunnel blockweise abgefertigt, 15 Minuten plus. In Kärnten und der Steiermark auf da eine Blockabfertigung auf der Südautobahn Richtung Wien zwischen Bad St. Leonhard und Modriach im Kalcher Kugeltunnel. Zeitverlust da eine halbe Stunde. Und in der Steiermark auf der S6 Semmering-Schnellstraße Richtung Wien bei Leoben West. Da gibt es jetzt schon erste Verzögerungen wegen der Heimreise von der Formel 1 in Spielberg. Da erwarten wir aber jetzt in den nächsten Stunden noch größere Staus.
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10: Willkommen.

0: 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Ihr Grazer und Grazerinnen in der Ö3-Gemeinde, ja, ihr habt heute gewählt. Und die ersten Infos jetzt von Rainer Honz.
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2: Die erste Hochrechnung inklusive Wahlkartenprognose zeigt, die KPÖ von Bürgermeisterin Elke K. verteidigt Platz 1 und kann ihren Vorsprung sogar deutlich ausbauen. Platz 2 geht an die ÖVP, die in etwa gleich bleibt. Die Grünen verlieren und landen auf Platz 3. Dahinter die FPÖ mit leichtem Plus. Die SPÖ landet auf Platz 5 mit Verlusten und als Schlusslicht schaffen es auch die Neos noch in den Gemeinderat. Laut derzeitigem Stand hat die KPÖ eine Mehrheit im Gemeinderat mit SPÖ und Grünen.
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8: Hier ist Ö3, der schnellste Verkehrsservice Österreichs, jetzt in der Steiermark. Es gibt Stau im Heimreiseverkehr von der Formel 1 in Spielberg, Nina.
9: Auf der S36 der Murtal-Schnellstraße Richtung St. Michael im Raum Knittelfeld und ab Graubart bis zur A9. Und in weiterer Folge dann auf der S6 Richtung Wien bei Leoben, 10 Minuten plus vor einer Baustelle. In Kärnten und der Steiermark auf der A2 Richtung Wien, zwischen Bad St. Leonhard und Modriach 40 Minuten Zeitverlust vor einer Baustelle. Außerdem gibt es Blockabfertigung vor dem Karl-Hörkodl-Tunnel. In Salzburg, Tauernautobahn Richtung Salzburg, bei Werfen, da wird der Verkehr vor dem Helbersberg-Tunnel blockweise abgefertigt, 15 Minuten plus da. Und in Tirol auf der Fernpassstraße Richtung Deutschland vor dem Grenztunnel Füssen 20 Minuten Zeitverlust.
8: Graz hat gewählt. Jetzt Rainer Hons mit der aktuellen Hochrechnung.
10: Riesenerfolg für die Grazer Bürgermeisterin Elke K. und ihre KPÖ. Sie gewinnt die Gemeinderatswahl mit großem Abstand, erreicht laut aktueller Hochrechnung inklusive Wahlkartenprognose knapp 37% der Stimmen, ein Plus von etwa 8 Prozentpunkten. Platz 2 geht an die ÖVP, die leicht verliert, dahinter die Grünen, auch bei ihnen ein Minus. Die FPÖ kann sich etwas verbessern und landet auf dem 4. Platz, dann die SPÖ mit deutlichen Verlusten. Kleines Minus bei den Neos, aber auch sie schaffen es in der Gemeinderat. Die Wahlbeteiligung dürfte bei knapp über 50% liegen.
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2: 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Kommt gut durch euren Sonntag. Gleich mit Pink, mit Harry Styles und. Jetzt Rainer Hons, 18 Uhr.
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4: Die Grazer Bürgermeisterin Elke K. von der KPÖ ist die strahlende Siegerin der Gemeinderatswahl. Sie kann so deutlich dazu gewinnen, dass sie trotz der Verluste ihrer Koalitionspartner weiterhin mit Grünen und SPÖ regieren könnte. Dazu in Graz jetzt Ö3-Reporter Robert Neukirchner mit der aktuellen Hochrechnung inklusive Wahlkartenprognose.
5: Die KPÖ mit Bürgermeisterin Elke K. wird der Favoritenrolle mehr als gerecht. Sie baut ihren Vorsprung massiv aus. 36,1% bedeuten ein Plus von 7,2 Prozentpunkten und ein Zugewinn von 3 Mandaten. Die ÖVP, die wieder Nummer 1 werden wollte, verfehlt dieses Ziel klar. Sie verliert leicht und liegt jetzt rund 11% hinter der KPÖ. Die Grünen verlieren 2,5 Prozentpunkte und liegen jetzt bei 14,8%. Platz 4 geht an die FPÖ mit 12,2%, ein Plus von 1,5 Prozentpunkten. Die SPÖ verliert mehr als ein Drittel ihrer Stimmen und erreicht nur noch 5,8%. Die Neos bleiben mit 4,7% annähernd gleich. Der KfG schafft den Einzug in den Gemeinderat nicht mehr.
4: Was sind jetzt die Gründe für diesen Riesenerfolg der KPÖ? Wahlsiegerin Elke K. selbst meint dazu in einem ersten Statement.
6: Wir haben unser Bestes in diesen 5 Jahren gegeben. Kommt immer darauf an, nicht nur wenige Wochen vor einer Wahl da zu sein, sondern natürlich unmittelbar am nächsten Tag. Und ich glaube, das haben wir gut gemacht, glaubwürdig gemacht und haben uns auch aller Anliegen immer ernsthaft angenommen.
4: Jetzt sollen Gespräche mit allen anderen Parteien folgen, so K. Die Ukraine hat wieder russische Ölanlagen angegriffen. In der Nacht sind mehrere Raffinerien im Süden des Landes und nordöstlich von Moskau getroffen worden, wie der ukrainische Präsident Zelensky sagt. Aus der Ö3 Auslandsredaktion Christian Lininger.
7: Handyvideos aus Russland zeigen hoch in den Nachthimmel auflodernde Flammen. Andere, schon im Morgengrauen aufgenommene, dicke schwarze Rauchwolken, die über brennenden Öltanks aufsteigen. Wenig später erklärt der ukrainische Präsident Volodymyr Zelensky, dass Drohnen seines Landes die russischen Raffinerien in Slawiansk, na Kobane und in der Region Jaroslawl getroffen hätten. Die Ukraine hat ihre Schläge gegen die russische Erdölindustrie seit Mai deutlich verstärkt. In mehreren Gebieten Russlands wird bereits das Benzin knapp. Heute hat auch die Region Irkutsk in Sibirien die Benzinmengen, die man pro Auto tanken darf, beschränkt und Unternehmen aufgerufen, zum Benzinsparen auf Arbeit im Homeoffice umzustellen. Nach Einschätzung westlicher Militärexperten bremst die Benzin- und Dieselknappheit inzwischen auch schon die Militäroperationen der russischen Armee.
4: Und zum Schluss nochmal in die Steiermark. George Russell gewinnt den Formel-1 Grand Prix von Spielberg. Ö3-Reporter Gerhard Prohaska.
8: Am Ende ist es sehr knapp geworden. George Russell rettet seinen Mercedes ins Ziel und feiert den Sieg hier in Österreich.
9: I had enough to win and it's so great to be back on top.
8: Die ersten drei landen innerhalb von 2 Sekunden. Max Verstappen wird Zweiter und überrascht damit. Der Red Bull stark verbessert, aber ganz nach vorne hat es diesmal nicht gereicht.
10: But still to be second, that close to a win, I think is extremely positive for us. So in that sense for sure, I'm very happy.
8: Und für Jungster Kimi Antonelli bleibt diesmal nur Rang 3, obwohl mehr möglich gewesen wäre, wenn er den Beginn nicht etwas verschlafen hätte.
11: It was a shame that I joined the party a bit too late.
8: Oscar Piastri wird Vierter und Lewis Hamilton Fünfter. In der Weltmeisterschaft hat Kimi Antonelli 40 Punkte Vorsprung auf seinen Teamkollegen George Russell. Weiter geht's nächste Woche in Silverstone.
4: Und jetzt zu Daniel Schlager.
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12: Sonne, Hitze und Blitze heute Abend in Österreich. Gewitter-Hotspots sind derzeit das Tiroler Unterland, dann Pinzgau, Lungau und das obere Murtal, außerdem der Süden Vorarlbergs. Hier kann der viele Regen stellenweise auch Probleme machen. Abseits der Alpen geht es dagegen meist trocken und sonnig weiter und die Temperaturen gehen jetzt ganz langsam zurück. In der Wiener Innenstadt, da könnte aber auf den bisher heißesten Tag mit 40 Grad die wärmste Nacht für einen Juni folgen, wenn die Temperatur über 25,9 Grad bleibt. Auch morgen wird es dann ganz im Osten noch einmal ähnlich heiß wie heute, sonst können schon vor Mittag erste Schauer auftauchen, später dann auch Gewitter mit Unwetterpotenzial.
2: Gleich weiter auf die Straßen, der schnellste Verkehrsservice Österreichs, jetzt in der Steiermark. Da braucht ihr am Heimweg von der Formel 1 in Spielberg deutlich länger, Nina. Auf der S36 Richtung Wien von Zeltweg bis zum Knoten St. Michael beginnt der Stau. In weiterer Folge dann auf der S6 Richtung Wien bei Leoben und in Niederösterreich dann nochmal zwischen Glocknitz und Neunkirchen plant da insgesamt 45 Minuten mehr ein. Ebenfalls in Niederösterreich auf der A4 Richtung Wien beim Knoten Schwechat. Da ist wegen einer verschobenen Betontrennwand der linke Fahrstreifen gesperrt. Stau baut sich da auf. In Kärnten und der Steiermark auf der A2 Richtung Wien bei Parksattel vor dem Kalkerkogeltunnel gibt es Blockabfertigung und 15 Minuten mehr Fahrzeit. Und viele sind in Oberösterreich am Heimweg vom Schwimmen am Attersee. Stau deshalb ab Steiermark bis Schöffling.
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2: 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Und vor allem schauen wir auch ein bisschen aufeinander. Ja, ich schicke euch jetzt mal diesen so schönen Song von Harry Styles.

Kalmer auf Ö3. Ja, Kalmer, also Ruhe bewahren. Am besten einfach. Am besten, ja, alles im Schneckentempo machen, oder? Möglichst wenig schwitzen. Schneckentempo? Mm. Außer bei der Musik. Da geben wir ordentlich Gas. Ja, Sommer genießen. Und die beste Musik fürs Wochenende im Ohr. Jana Petrik da. Hi. Hey.

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2: Ö3 um 18.30 Uhr. Schnellster Verkehrsservice Österreichs und Nina in Oberösterreich, da ist ein Unfall passiert.
3: Auf der B127 der Rohrbacher Straße in Puchenau, da wird der Verkehr nach einem Unfall wechselweise angehalten. Richtung Linz schon Stau, fast zurück bis Ottensheim und 30 Minuten Zeitverlust. In der Steiermark, da sind viele auf der Heimreise von der Formel 1 in Spielberg. Es gibt abschnittsweise Stau auf der S36 Richtung Wien von Zeltweg bis zum Knoten St. Michael. In weiterer Folge dann auf der S6 Richtung Wien bei Leoben. Und in Niederösterreich zwischen Glocknitz und Neunkirchen plant da insgesamt über eine Stunde mehr Fahrzeit ein. Und überlastet sind auch die Begleitstraßen zur S36 und zur S6, da also nicht ausweichen. In Kärnten und der Steiermark auf der A2 Richtung Wien bei Parksattel vor dem Karcherkugeltunnel Blockabfertigung und 20 Minuten mehr Fahrzeit. Und in Niederösterreich auf der A4 Richtung Wien beim Knoten Schwächert, da ist wegen einer verschobenen Betontrennwand der linke Fahrstreifen gesperrt, Stau und 10 Minuten plus.
2: Da wo es geht, eine gute Fahrt.
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2: Ich begleite euch am Heimweg vom Freibad gerade vielleicht und dann daheim, ach, so gut, ein erfrischendes, eiskaltes Getränk. Vorsicht, es ist ein Irrglaube, dass uns das dann abkühlt. Dadurch schwitzen wir nur noch mehr. Genauso beim heißen Tee, aber okay, ich meine, das ist logisch. Wie das genau ist und was wir jetzt eigentlich am besten trinken sollen, das lassen wir uns jetzt von einem Experten erklären. Physiker Werner Gruber.
3: Am optimalsten ist es, wenn wir eine Flüssigkeit zu uns nehmen, die exakt dieselbe Temperatur hat wie unser Körper. Ein lauwarmer Tee, vielleicht noch mit etwas Minze, denn die Minze führt dazu, dass die Sensoren für die Kälte aktiviert werden und wir uns eine Spur besser fühlen.
2: Na dann, Prost!

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11: 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Herzlich willkommen zu Solid Gold. Wir starten jetzt mit den Ö3-Nachrichten und Rainer Hotz. Es ist genau 19 Uhr.
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1: Die Grazer Bürgermeisterin Elke K. hat es wieder geschafft. Platz 1 bei der Gemeinderatswahl und ihre KPÖ hat sogar noch deutlich besser abgeschnitten als beim letzten Mal. Heute holt sie knapp 36%, ein Plus von 7 Prozentpunkten.
13: Heute freue ich mich nur einfach riesig und es ist auch, ich bin sehr, sehr erleichtert, dass dieses Ergebnis so ist, weil ich mir doch, was das politische Kräfteverhältnis in Summe betrifft, gewisse Sorgen gemacht habe.
1: Sagt Elke K. Die ÖVP hat das Wahlziel, wieder Erste zu werden, klar verfehlt. Geworden ist es der zweite Platz mit großem Abstand. Auf Platz 3 die Grünen mit deutlichem Minus. Leichter zugewonnen hat die FPÖ. Man hätte sich aber doch mehr gewünscht. Spitzenkandidat René Apfelknapp erklärt sich das Ergebnis so.
14: Es war auch eine Persönlichkeitswahl, die die KPÖ sehr gut geführt hat. Und diesen Bürgermeisterbonus hat die aktuelle Bürgermeisterin sehr gut ausgenutzt. Auch der Wahltermin war sehr gut gewählt. Das muss man auch sagen. Es ist das Grand Prix-Wochenende, es ist Fußball, es ist ein sehr heißer Tag. Die Wahlbeteiligung war sehr, sehr nieder. Dem ist das, glaube ich, geschuldet.
1: Die Wahlbeteiligung ist bei gut 53% gelegen. Die SPÖ verliert fast 4 Prozentpunkte. Enttäuschend für Spitzenkandidatin Doris Campus.
15: Ich habe das von Anfang an gesagt, ich möchte es jetzt wiederholen. Ich übernehme Verantwortung für alles das, was passiert und was jetzt die nächsten Schritte sind und wie wir weiter tun und wer weiter tut, werden wir morgen im Parteivorstand klären.
1: Damit bleibt vorerst auch offen, ob die SPÖ weiter in der Stadtregierung bleiben will. Rechnerisch würde sich eine Mehrheit mit KPÖ und Grünen im Grazer Gemeinderat ausgehen. Auch die Neos sind wieder darin vertreten. Vorarlberg prescht jetzt bei der Sonntagsöffnung vor. Die Öffnungszeiten für bestimmte Nahversorger sollen ausgeweitet werden, berichtet für Ö3 Claudia Peintner-Schmidt.
16: Ab Juli dürfen in 65 Vorarlberger Landgemeinden bestimmte Lebensmittelgeschäfte auch sonn- und feiertags geöffnet haben. Und zwar ganztags von 7 bis 18 Uhr. Eine entsprechende Verordnung soll am Dienstag in der Landesregierung beschlossen werden. Es gibt aber strenge Auflagen. So dürfen nur jene Geschäfte aufsperren, die vorwiegend Lebensmittel anbieten und bei denen kein angestelltes Personal, sondern nur die Inhaber arbeiten. Außerdem darf die Verkaufsfläche 400 Quadratmeter nicht übersteigen. Karl-Heinz Marent vom Verein Dorfleben betont.
17: Das sind die bedürftigsten Dorfläden, die alle schon Förderung des Landes und der Gemeinden brauchen, um überhaupt überleben zu können. Und somit ist das ein Schritt in Richtung Aufrechterhaltung der Versorgungssicherheit in Vorarlberg.
16: Scharfe Kritik an der Ausweitung der Sonntagsöffnung kommt von der Gewerkschaft.
1: Österreichs Fußballnationalteam hat erstmals seit 1982 bei einer Weltmeisterschaft die Gruppenphase überstanden. Ein kurioses 3:3 verhilft dem Team von Ralf Rangnick unter die besten 32. Zustande gekommen ist es nach einer Achterbahnfahrt gegen Spielende. Ö3-WM-Reporter Daniel Kulowitz.
18: 3 Minuten lang war Österreich raus aus dem Turnier. Und dann rettet Sascha Kalajdzic unsere Mannschaft doch noch mit einem Last-Minute-Ausgleich. Eine Gefühlswelt, ein emotionales Wellenbad auch für David Alaba, den Kapitän.
19: Ja, unglaublicher Moment. Sehr erleichtert auf jeden Fall in diesem Moment. Boah, die Gefühle kann ich echt nicht beschreiben. Was da nach dem Saal ist, ein Tor. Was ich da für Gefühle hatte, zwei Minuten vorher ging es mir wirklich nicht gut. Ich habe mich schon die Koffer packen sehen, wenn ich ehrlich bin. Ja, unglaublich, unglaublich. Schwer da Worte zu finden.
18: Mit Ach und Krach geht es nun ins 16. Finale gegen Turnier mit Favorit Spanien.
19: Die Reise geht weiter. Wir wollen weiter Geschichte schreiben. Wir werden alles dafür tun.
18: Das Duell gegen den Europameister steigt kommenden Donnerstag in Los Angeles dann wieder zu einer benutzerfreundlicheren Zeit für die Fans. Los geht's dann um 21 Uhr österreichischer Zeit.
1: Und jetzt zu Daniel Schlager.
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0: Von Vorarlberg bis zur westlichen Obersteiermark und bis Oberkärnten geht's bewölkt weiter. Stellenweise regnet es. Auch kräftige Gewitter sind um die niederen Tauern oder im Raum Lofer noch dabei. Und nach so einem Gewitter hat es meist nur noch 20 Grad. Die Luft bleibt aber dampfig und schwül. Anders im Donauraum und im Osten hier hat es immer noch 35 Grad und mehr. Und es gibt auch in der Nacht kaum unter 20 Grad, also eine weitere Tropennacht. Morgen dann im Osten immer noch kein Ende der Hitze mit vereinzelt an die 40 Grad. Sonst werden die Gewitter noch häufiger als heute. Vor allem Richtung Bayern besteht morgen Unwettergefahr.
11: 4:07, hier ist Ö3 mit dem schnellsten Verkehrsservice Österreichs und Danina.
10: In der Steiermark, da sind viele am Weg heim von der Formel 1 in Spielberg. Es gibt abschnittsweise Stau auf der S36 Richtung Wien von Zeltwig bis zum Knoten St. Michael. In weiterer Folge dann auf der S6 Richtung Wien bei Leoben und in Niederösterreich zwischen Glocklins und Neunkirchen plant da insgesamt über eine Stunde mehr Fahrzeit ein. Und überlastet sind auch die Begleitstraßen zur S36 und zur S6, da also am besten nicht ausweichen. In Kärnten und der Steiermark auf der A2 Richtung Wien bei Packsattel vor dem Kalcherkogeltunnel Blockabfertigung und 20 Minuten plus. In Oberösterreich ein Unfall auf der B127 bei Puchenau, da wird der Verkehr wechselweise angehalten. Richtung Linz gibt Stau fast bis Ottensheim zurück und 30 Minuten Zeitverlust. Und in Niederösterreich auf der A4 Richtung Wien beim Knoten Schwächert, da ist wegen einer verschobenen Betontrennwand der linke Fahrstreifen gesperrt. Der Kranwagen der Feuerwehr ist da gerade angekommen. Der Verkehr wird deshalb auch immer wieder angehalten. Stau und 10 Minuten mehr Fahrzeit.
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2: Und hier ist Thomas Kammener.
11: Ich möchte da ein bisschen vorsichtig sein mit Superlativen, weil ihr merkt es ja selber auch, heute ist irgendwie ein besonderer Tag. Es ist einer der heißesten Tage in Österreich. Es war eines der spannendsten Fußballspiele in der Geschichte Österreichs und das spektakulärste Rennwochenende sowieso von überhaupt in der Steiermark. Aber ich verspreche euch hier lieber etwas, bei dem ich mir wirklich sicher bin und ohne jegliche Übertreibung. Ihr bekommt hier 3 Stunden lang einfach gute Musik. Willkommen zu Solid Gold.

Also bei dem Song ist jeder Text sicher, oder? Das geht sich aus. Bryan Adams übrigens ist gern in Österreich, im Festspielhaus in Salzburg vor ein paar Tagen und in Gedanken schon im Dezember in Graz. Und heute ist eine Bühne überall dort, wo ihr gerade Solid Gold hört.

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2: Hier ist Ö3 und der schnellste Verkehrsservice Österreichs. Nina, viele wundern sich vielleicht, in Salzburg ist gerade der Tunnel gesperrt.
3: Auf der A10 Richtung Villach, die Einhausung Flachau, da gibt es ein technisches Problem im Tunnel. Das sollte aber laut Asfinag bald behoben sein. Am besten abwarten. In der Steiermark, da rollt nach wie vor der Heimreiseverkehr von der Formel 1 in Spielberg. Abschnittsweise Stau deshalb auf der S36 Richtung Wien von Zeltwig bis zum Knoten St. Michael. In weiterer Folge dann auf der S6 bei Leoben und in Niederösterreich zwischen Glocknitz und Neunkirchen plant da insgesamt über 1,5 Stunden mehr Fahrzeit ein. Und überlastet sind auch die Begleitstraßen zur S36 und zur S6, da also am besten nicht ausweichen. In Kärnten auf der A2 Richtung Wien bei Parksattel vor dem Kalkerkogeltunnel. Blockabfertigung und 20 Minuten mehr Fahrzeit. Und in Niederösterreich auf der A4 Richtung Wien, da ist die Betonleitwand beim Knoten Schwächert jetzt wieder an Ort und Stelle. Es sind alle Fahrspuren frei und der Stau, der löst sich auf.
2: Irgendwo in Österreich, jetzt in diesem Moment, eine Gartenparty. Irgendwer grillt ein Würstel, das Bier ist eingekühlt, es sind lauter liebe Leute da. Ein wirklicher Traumabend. Und jemand hat eine Gitarre mit und alle sagen, hey, komm, spiel einen Song. Okay, gut, ich spiele einen Song. Okay, aber welchen soll ich spielen? Wie wäre es mit E-Moll, G, D, A7? Noch einmal. E-Moll, G, D, A7. Das ist eine Weltnummer. Und da ist auch jeder Text sicher, zumindest in der ersten Strophe und beim Refrain. Oasis. Wonderwall in solid gold.

Steve Winwood. Bleibt noch ein bisschen. Wir haben uns in den letzten Wochen immer wieder ein paar Songs vom neuen Stones-Album angehört, das diesen Sommer rauskommt. Und wenn die größte und legendärste Rockband aller Zeiten dauernd neue Songs raushaut, dann können wir uns hier in Solid Gold dem einfach nicht verschließen. Und für diesen Song haben die Stones Steve Winwood eingeladen, mit ihnen Keyboard zu spielen. Und sie ausgezahlt. Jealous Lover in Solid Gold.

In Bildlein im Burgenland leben 350 Menschen und es ist ein wirklich sehr beschauliches Örtchen. Da ist fast nichts los. Also es gibt einen Bäcker, so eine Konditorei. Es gibt auch eine Familie, die dort Kürbiskernöl verkauft. Und trotzdem freuen sich Weltstars drauf, dieses Dorf am 7. August zu besuchen. Also ein einziges Wohnhaus im Odorf in Innsbruck hat irgendwie mehr Einwohner. Aber Landleben hat einfach was. Und in diesem Fall ist es das Picture On Festival mit den Stereo MCs, den H-Blocks und den Bad Boys of Reggae Inner Circle. Und auch wenn es Reggae ist, die werden rocken. Yeah!

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5: 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Juni 2026. Ihr hört Solid Gold und jetzt die Ö3-Nachrichten mit Rainer Hotz. Es ist gleich 20 Uhr.
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7: Und jetzt gibt's das vorläufige Ergebnis der Graz-Wahl. Ö3-Reporter Johann Puntigam.
8: Die KPÖ ist der große Wahlsieger. In Graz erreicht 35,8%, gewinnt also 7 Prozentpunkte dazu. Die ÖVP verliert 0,7, erreicht 25,2. Die Grünen verlieren 2,4 und stehen im vorläufigen Endergebnis bei 15%. Die SPÖ stürzt auf 5,6% ab, verliert also fast 4 Prozentpunkte. Und die ÖVP in Graz kommt auf 12%, gewinnt also leicht dazu. Und die Neos verlieren leicht und erreichen 4,9%. Für Bürgermeisterin Elke K. heißt das, sie kann rein rechnerisch mit den Grünen eine Stadtregierung bilden.
7: Tödlicher Kletterunfall am Untersberg. Ein Salzburger Bergsteiger war in der

0: früher auf deutscher Seite alleine und ohne Sicherung am Ostgrat unterwegs. Der 57-Jährige dürfte im Bereich der ersten Kletterstellen abgestürzt sein. Warum, ist noch nicht klar. Er konnte nur noch tot geborgen werden. In Istanbul hat die Polizei heute etwa 50 Menschen festgenommen, die an der verbotenen Pride-Parade teilgenommen haben. Unter den festgenommenen Aktivisten soll auch eine Journalistin sein. Bereits gestern haben die Behörden eine Schwulenbar geschlossen, ohne die genauen Gründe dafür zu nennen. Und auch Polen hat einen neuen Allzeithitzerekord geschafft. 40,5 Grad waren es in Słubice im Westen des Landes. Und Deutschland hat den Rekord von gestern nochmal überboten mit 41,7 Grad in Neißemünde in Brandenburg. Und bei uns Daniel Schlager.
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2: Für den Allzeitrekord hat es bei uns nicht ganz gereicht. Ein halbes Grad hat gefehlt. Exakt 40 Grad aber am Karlsplatz in Wien. So heiß war es hier noch nie seit Messbeginn. Die Kehrseite der Hitze, Gewitter mit Starkregen, vereinzelt auch mit Sturmböen und Hagel. Heute gehen sie vor allem noch rund um Schladming nieder, bei Pöls oder am Triebener Tauern. Morgen betreffen die Gewitter dann nicht mehr nur das Bergland, sondern zum Beispiel auch Oberösterreich. Davor sind die Temperaturen aber noch einmal hochsommerlich bis rekordverdächtig. 28 Grad im Rheintal bis nahe 40 Grad im Machfeld und dazu scheint in der Osthälfte die meiste Zeit die Sonne.
3: Hier ist Ö3 mit dem schnellsten Verkehrsservice Österreichs und die Lina sagt euch jetzt, was da auf der Triebener Straße genau los ist.
4: Auf der B114, da melden uns Driver Behinderungen zwischen Hohentauern und Trieben, eben nach einem Gewitter, wie gerade im Ö3-Wetter gehört. Die Feuerwehr, die ist schon auf der Zufahrt, am besten großräumig über St. Michael ausweichen. Da rollt aber der Heimreiseverkehr von der Formel 1 in Spielberg weiter. Stau gibt es deshalb auf der S36 Richtung Wien von Zeltweg bis zum Knoten St. Michael. In weiterer Folge dann auf der S6 bei Leoben und in Niederösterreich zwischen Glocknitz und Neunkirchen plant da insgesamt über 1,5 Stunden mehr Fahrzeit ein. Überlastet sind auch die Begleitstraßen zur S36 und S6, da also am besten nicht ausweichen. Und dann noch in Niederösterreich auf der A2 Richtung Wien. Da gibt es dann Stau ab Dreiskirchen und 15 Minuten Zeitverlust. Und noch eine Blockabfertigung in Kärnten auf der A2 Richtung Wien bei Parksattel vor dem Kalcher Kogeltunnel. Da dauert es eine halbe Stunde länger.
3: Energie. So muss eine neue Solid Gold Stunde beginnen, oder? Mit Vollgas. Phil Collins und Philip Bailey. Und einer der fettesten Songs der 80er.
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Nächste Woche ist es endlich vorbei mit Warten. Wer am Freitag ins Ernst-Happel-Stadion geht, der darf sich freuen. Am Tag nach dem Österreich-Spanien-Match übrigens. Man kann dort schön seine Tränen trocknen beim Ö3 Foo Fighters-Konzert. Aber wer weiß, vielleicht sind sie sogar Freudentränen. Ist das zu optimistisch? Wirklich, nach dem, was heute früh war, zu optimistisch? Geht das überhaupt?

0: 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Es ist 8:30 Uhr. Hier ist die Nina.
1: Wir schauen auf die Weststrecke, die ist zwischen Wald am Arlberg und der Laas in Vorarlberg unterbrochen. Der Grund ist da eine Oberleitungsstörung. Die Züge warten die Dauer der Sperre bis 21 Uhr vorerst ab. In der Steiermark auf der B114 der Triebener Straße zwischen Hohentauern und Trieben, da sind die Bäume jetzt von der Fahrbahn beseitigt. Die Straße ist wieder frei. Noch gibt es aber Stau ab St. Johann. Der löst sich im schlechten Wetter und wegen der Rückreise von der Formel 1 nur langsam auf. Rückreise von der Formel 1, das Stichwort Stau am Weg Richtung Wien auf der S36 von Zeltwig bis zum Knoten St. Michael. In weiterer Folge auch auf der S6 Richtung Wien bei Leoben und in Niederösterreich zwischen Glocknitz und Neunkirchen plant da insgesamt über 1,5 Stunden mehr Fahrzeit ein. Überlastet sind auch nach wie vor die Begleitstraßen zur S36 und zur S6, da also am besten nicht ausweichen. In Niederösterreich auf der A1 Richtung Salzburg zwischen St. Valentin und Enns Ost, da sind wegen eines Fahrbahnschadens die beiden linken Fahrspuren gesperrt. Es dauert 10 Minuten länger. Und auf der A2 Richtung Wien bei Parksattel vor dem Karcherkogeltunnel Blockabfertigung und eine halbe Stunde plus.
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0: So klingt eure Fahrt in den Sonnenuntergang.

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Und noch einer jammt seit dieser Woche in der größten Himmelsband aller Zeiten, wo Jimi Hendrix, Elvis Presley, John Lennon und viele, viele, viele andere jetzt wahrscheinlich in diesem Moment Musik machen. David Clayton Thomas ist gestorben. Das ist ein Name, der vielen vielleicht nicht sagt, aber ist legendär. Vor allem seine Stimme. Die kennen nämlich hunderte Millionen Menschen auf der ganzen Welt. Es ist die Stimme von Blood, Sweat and Tears.

Tom Jones ist 86. Wahrscheinlich hat er sich gedacht, wenn ich mal in Pension gehe, dann bereise ich die Welt. Was er übrigens auch macht. Bei ihm heißt es dann halt Welttournee. Wie macht es dieser Mann? Zwei Österreich-Konzerte übrigens. Tom Jones, 18. Juli in Linz und am 3. August auf der Seebühne Mörbisch. Das wird cool. Einmal soll, glaube ich, gesagt haben, ich glaube nicht an die Pension. Ich glaube nur an den nächsten Song.

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9: Hier ist Ö3, Sonntagabend, der 28.06.2026. Willkommen zu Solid Gold. Hier sind die Ö3 Nachrichten mit Sebastian Rosenauer. Es ist genau 21 Uhr.
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11: In diesen Augenblicken startet bei der Fußball-Weltmeisterschaft die K.O.-Phase. Im ersten Sechzehntelfinale trifft Co-Gastgeber Kanada auf Südafrika. Ö3-Reporter Martin Lang.
12: Beide sind ja Gruppenzweite, stehen bereits im Kreis auf dem Spielfeld. Kanada musste umziehen, weil man Gruppenzweiter wurde und spielt jetzt in Los Angeles, in jenem Stadion, in dem Österreich am nächsten Donnerstag auf Spanien treffen wird. Und Kanada will natürlich auch nicht ausscheiden, hat sich gefreut, dass man weiter ist. Und Südafrika, nach schlechtem Start in der Mexiko-Gruppe, auch noch Zweiter geworden. Aber der Teamchef Hugo Broos wird nach der Weltmeisterschaft mit 70 seine Karriere beenden. Gute Stimmung bei den Kanadiern. Die wollen natürlich weiter für Furore sorgen, aber in Kürze beginnt das Spiel um den Aufstieg ins Achtelfinale.
11: Die Kommunisten um Bürgermeisterin Elke K. bleiben stärkste Kraft in Graz. Trotzdem braucht es einen Koalitionspartner. Rein rechnerisch würde sich eine Koalition mit den Grünen ausgehen. Von grünen Spitzenkandidatin Judith Schwantner kommen schon positive Signale.
13: Wir möchten mitgestalten, wir möchten was beitragen, wir möchten Verantwortung übernehmen für diese Stadt. Das haben wir in den letzten 5 Jahren gemacht. Das sieht man, das war spürbar und das würden wir gerne fortsetzen.
11: In der Stadt Salzburg ist in der Früh ein Paragleiter abgestürzt. Der 46-Jährige war offenbar auf dem sogenannten Sonnenwendflug vom Geisberg und ist dann vor der Landung gegen die Fassade eines Sportzentrums geprallt. Er sagt, er habe eine schlechte Entscheidung getroffen und sei dann auf dem Asphalt aufgeschlagen. Er ist ins Unfallkrankenhaus Salzburg gebracht worden. Der US-Bundesstaat Texas macht die Bibel jetzt zur Pflichtlektüre für Schülerinnen und Schüler. Laut der zuständigen Behörde ist die Bibel wichtig für das Verständnis der amerikanischen Kultur. Kritiker sagen hingegen, die Regierung sollte niemals allen Menschen eine bestimmte Religion aufzwingen. Und jetzt weiter zu Daniel Schlager.
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14: Eine enorme Temperaturspanne ist das heute Abend. 34 Grad messen wir zum Sonnenuntergang noch in Linz oder Wien. Nach einem heftigen Gewitter in Radstadt hat es auf 16 Grad abgekühlt. Ja, auch das geht in der Hitzewelle. Am größten ist die Gewittergefahr in den nächsten 1-2 Stunden noch rund um Salzkammergut sowie im Westen der Obersteiermark, besonders im Ennstal. Morgen überwiegt dann zunächst wieder der Sonnenschein und nach Osten und Süden hin wird es auch noch einmal extrem heiß. Sonst gehen die Temperaturen schon ein wenig zurück und im Tagesverlauf entstehen dann immer mehr Schauer und Gewitter, leider auch morgen mit Unwetterpotenzial.
9: Hier ist der schnellste Verkehrsservice Österreichs für Straße, Bus und Bahn. Nina.
15: Wir starten in Niederösterreich auf der A22 Richtung Wien zwischen Stockerau Ost und dem Knoten Korn-Neuburg. Da ist nach einem Unfall mit mehreren Fahrzeugen die rechte Fahrspur blockiert. Stau baut sich da auf. Auf der A1 Richtung Salzburg zwischen St. Valentin und Enns Ost. Da ist wegen eines Fahrbahnschadens ebenfalls die beiden linken Fahrspuren gesperrt. Es dauert voraussichtlich bis morgen Mittag 10 Minuten Zeitverlust. In der Steiermark, da rollt nach wie vor der Heimreiseverkehr von der Formel 1 in Spielberg. Abschnittsweise Stau deshalb auf der S36 Richtung Wien von Zeltwig bis zum Knoten St. Michael. In weiterer Folge dann auf der S6 bei Leoben und in Niederösterreich zwischen Glocknitz und Neunkirchen. Plant da insgesamt über 1,5 Stunden mehr Fahrzeit ein. Überlastet sind nämlich auch die Begleitstraßen zur S36 und zur S6, also da am besten nicht ausweichen. Und auch auf der A9 Richtung Linz zwischen Rottmann und der Mautstelle Bosruck, da dauert es 25 Minuten länger. Und jetzt noch zur Bahn, da ist die Ennstalstrecke zwischen Schladming und Mandling unterbrochen. Der Grund ist da eine Weichenstörung, ein Schienenersatzverkehr wird eingerichtet. Es dauert voraussichtlich bis 22 Uhr.
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9: Willkommen! Ich bin so froh, dass ich mich ab und zu rasieren darf. Also bevor ich es tue, gebe ich natürlich immer meiner Frau Bescheid, dass ich es jetzt dann tue. Und mir geht es da vielleicht wie vielen anderen von euch, wir Bartträger in Beziehung. Wir können uns natürlich immer rasieren, wenn wir wollen. Wir müssen halt nur fragen. Es ist so, ich schwör's dir, es ist so. Aber es ist okay. Diese zwei Herren dürfen sich allerdings nie rasieren. Ich meine, stellt euch mal vor, wie komisch wäre das ZZ Top ohne Bart. Das wäre ein Desaster, oder? Das ist ein absolutes Desaster. Also für alle, die Bärte und Rock'n'Roll lieben, am 7. Juli live in St. Pölten, ZZ Top. Bis dahin, strengstes Rasurverbot.

0: eingebettet in diesen sommerlichen Sound hier in Solid Gold. Jetzt was Wichtiges für die Obersteiermark.
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2: Ja, ganz genau im Raum Rottenmann befinden wir uns. Da hat sich vor kurzem ein heftiges Gewitter gebildet und dieses zieht jetzt nur ganz langsam weiter, ist nahezu ortsfest. Es schüttet intensiv, möglicherweise ist auch Hagel dabei und Sturmböen können mitmischen. Unter anderem ist die A9 in diesem Bereich betroffen. Da besteht erhöhte Aquaplaning-Gefahr und es kann eben zu weiteren Beeinträchtigungen des Verkehrs kommen. Auch kleinere Überflutungen sind hier möglich.
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0: oben, das wird so schön und das mitten am Hauptplatz. Wie geil ist das denn? Nicht mehr ganz so heiß wie heute, aber sehr viele entspannte Leute. Das Ö3 Jan Delay Konzert.
1: Und ich sag oh ja, ich sag wir machen das klar. Wir machen das klar.
0: Also Jan Delay hat's übrigens immer noch drauf.
1: Oh Johnny, aber hast du kein Gewissen?
0: Immer noch dieselbe Energie wie damals vor 30 Jahren, als er angefangen hat.
1: Und immer wenn der Mond scheint, dann ist Showtime, dann ist Showtime.
0: Abdancen, was das Zeug hält. Also wirklich cool. 25.07. Leoben Hauptplatz. Also wie gesagt, Jan Delay hat es immer noch drauf. Oder lass es mich anders sagen, er ist genauso würdig gealtert wie ihr.

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2: 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Nina ist hier.
3: Wir sind in der Steiermark, da nach wie vor viel Heimreiseverkehr von der Formel 1 in Spielberg. Es gibt abschnittsweise Stau auf der S36 Richtung Wien von Zeltwig bis zum Knoten St. Michael. In weiterer Folge dann auf der S6 bei Leoben und in Niederösterreich zwischen Glocknitz und Neunkirchen plant da weiter insgesamt über eine Stunde mehr Fahrzeit ein. Überlastet sind auch die Begleitstraßen zur S36 und zur S6, da also am besten nicht ausweichen. Und auf der A9 Richtung Linz zwischen Rottenmann und der Mautstelle Bosruck, da dauert es 15 Minuten länger. Und in Niederösterreich auf der A22 Richtung Wien zwischen Stockerau Ost und dem Knotenkorn Neuburg, da ist nach einem Unfall mit mehreren Fahrzeugen noch die rechte Fahrspur blockiert. Es gibt kurzen Stau.
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2: Es wird immer spannender bei der WM. 32 Mannschaften sind noch übrig, 16 Spiele zu spielen. Und das erste in der K.O.-Phase findet genau in diesem Moment statt. Südafrika gegen Kanada. Hier ist Martin Lang.
4: 0:0 in Los Angeles, 33 Minuten gespielt, die Kanadier mit mehr Tempo, mit mehr Druck, aber spätestens bei der Strafraumgrenze ist dann Stau vor lauter Verteidigern. Also im Moment versuchen natürlich beide kein Tor zu bekommen. Es kann ja heute auch nicht nur mit einem Drama in der Nachspielzeit der normalen Spielzeit enden, sondern auch in der Verlängerung oder im Elfmeterschießen. Ab jetzt heißt es K.O. Knockout.
0: Solid Gold.
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In 6 Minuten beginnt der Treffpunkt Sternstunden. Übrigens, nächste Woche begrüßt euch hier in Solid Gold die wunderbare Shada. Apropos wunderbar, General Rogers und Silvia Graf stehen auch schon bereit. Also dann 0800 600 600. It's closing time. Tschüss, Papa. Schönen Sommer.

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0: Ich habe auf der Straße eine gute Bekannte getroffen. Also ich habe sie von hinten gesehen. Sie ist vor mir auf dem Gehsteig gegangen. Ich habe sie schon länger nicht gesehen und mich darauf gefreut, mit ihr zu plaudern. Ich wollte sie einholen, aber ihr Sohn war dabei. Er ist neben ihr gegangen. Ihr Sohn ist, wie soll ich sagen, der Sohn ist halt behindert. Aber behindert, sagt man noch behindert? Das heißt doch Menschen mit besonderen Bedürfnissen. Na, das haben sie doch auch schon längst wieder geändert. Was ist der letzte Stand? Menschen mit Behinderung? Das muss mir doch einfallen. Ich bin doch ein aufgeschlossener, sensibler Mensch. Mir bedeutet Augenhöhe total viel. Während ich denk und denk, ist meine Bekannte weg. Ich habe sie aus den Augen verloren. Ich hätte so gern mit ihr geplaudert und mit ihrem Sohn. Das ist absurd. Ich denke drüber nach, ob man behindert sagen darf. Dabei hätte ich eh nur gesagt, hallo Matthias.
1: Elisabeth Stockner ist Hebamme und wohnt in Weidhofen an der Ybbs.
2: Einen wunderschönen Sonntagabend, Österreich. Wir starten gleich mit Treffpunkt Sternstunden und Star-Astrologin Gerda Rogers. Jetzt aber zu Sebastian Rosenauer. Es ist 22 Uhr.
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4: Im Tiroler Kaunertal sind gerade 200 Menschen eingeschlossen, nachdem mehrere Muren abgegangen sind. Die Straße, die in den hinteren Bereich des Tals führt, ist beschädigt und kann nicht befahren werden. Besonders vulnerable Personen sind schon mit dem Polizeihubschrauber aus dem Tal geflogen worden. Alle anderen werden jetzt in Gastrobetrieben versorgt. Für morgen ist eine groß angelegte Evakuierung per Hubschrauber geplant. Die Grazer ÖVP hat ihr Wahlziel nicht erreicht. Mit etwas mehr als 25% der Stimmen liegt man deutlich hinter den knapp 36% der KPÖ. Die ÖVP verliert sogar leicht im Vergleich zur letzten Gemeinderatswahl. Trotzdem ist das Ergebnis für Spitzenkandidat Kurt Hohensinner ein Erfolg.
5: Ich möchte mich bedanken bei allen Unterstützerinnen und Unterstützer, bei allen Wählern. Und das ist deshalb auch ein Erfolg, weil uns alle Umfragen bei ungefähr 20% gesehen haben. Und da haben wir doch überraschen können.
4: Russland hat offenbar zu wenig Treibstoff. Präsident Wladimir Putin spricht jetzt zum ersten Mal von Engpässen bei Benzin und Diesel. Auch ein Exportverbot für Diesel steht im Raum. Dadurch soll zumindest die russische Landwirtschaft genug Treibstoff haben. In den letzten Monaten hat die Ukraine mit ihren Gegenangriffen immer wieder russische Energieanlagen ins Visier genommen.
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4: Halbzeit jetzt zwischen Kanada und Südafrika im ersten 16-Finale. Ö3-Reporter Martin Lang, noch stets 0:0.
7: Die Kanadier sind auch schon als Erste wieder heraus aus der Kabine. In Kürze beginnt die zweite Hälfte. Sie hatten zwei, drei Riesenmöglichkeiten. Einmal rettet ein südafrikanischer Verteidiger auf der Linie. Von Südafrika kommt wenig, aber noch keine Tore in Los Angeles. 0:0. Also die Kanadier werden aufgrund ihres Speeds, aufgrund ihres Tempos, ihrer Leidenschaft schon versuchen, die Verlängerung oder ein Elfmeterschießen zu verhindern.
4: Und jetzt weiter zu Daniel Schlager.
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1: Ein paar Gewitter gibt's noch in der Obersteiermark, die kräftigsten jetzt bei Trieben, westlich von Liezen oder Judenburg. Hier besteht noch kleinräumige Überflutungsgefahr. Im Großteil Österreichs geht's aber ruhig durch die Nacht und zum Teil ist es immer noch heiß. 31 Grad zum Beispiel in Wels, Mistelbach oder Mattersburg, 33 in Wien. Morgen im Osten weiterhin extreme Hitze, selbst 40 Grad sind noch einmal möglich. Anders von Vorarlberg bis zum Waldviertel und bis Oberkärnten, da steigt im Tagesverlauf wieder die Gewittergefahr. Und da kann morgen alles dabei sein, von Wolkenbruch über Hagel bis hin zu Sturm.
8: Ich habe jedes Mal das Gefühl, wenn ich auf der Straße gehe, dass mich rechts, links, oben, unten so Föhn anblaust und denke mir, das kann es ja nicht sein.
1: Heißluftofen.
8: Ja, genau. Ö3 hier mit dem schnellsten Verkehrsservice Österreichs für Straße, Bus und Bahn. Wir schauen, dass ihr gut an euer Ziel kommt und wir haben Nina Salzburger.
9: Wir starten in der Steiermark, da gibt es immer noch viel Heimreiseverkehr von der Formel 1 in Spielberg. Abschnittsweise Stau deshalb auf der S36 Richtung Wien von Feistritz bis zum Knoten St. Michael. In weiterer Folge dann auf der S6 zwischen Langenwang und Metz-Zuschlag und in Niederösterreich zwischen Glocknitz und Neunkirchen plant da insgesamt 40 Minuten mehr ein. Und auf der A9 Richtung Linz zwischen Rottenmann und der Mautstelle Bosruck, da dauert es noch 10 Minuten länger. In Niederösterreich, A22 Richtung Wien, da ist die Unfallstelle zwischen Stockerau Ost und dem Knotenkorn Neuburg geräumt. Der Stau löst sich auf. Und auch bei den Öffis läuft es wieder, die Enztalstrecke. Die ist zwischen Schladming und Mandling wieder frei. Die Weichenstörung ist behoben.
8: Dann gehen wir's an.
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8: Also Frau Rogers, ich hätte schon gesehen, dass es noch ein bisschen heiß bleibt. Was sehen Sie am Sternenhimmel?
10: Naja, es ist Sommer. Ich habe immer gedacht, wenn Vollmond kommt, dann kippt's. Und wir haben jetzt Vollmond und schauen wir mal, es könnte kippen.
8: Okay, bei welchen Sternzeichen kippt es momentan so ein bisschen in der Liebe und allgemein?
10: Die Wagen.
8: Wagen?
10: Stress so ein bisschen. Okay. Dann, also der Steinbock ist unzufrieden. Und.
8: Und. Gut, wir werden das rausfinden, indem ihr uns dann bitte schön anruft und uns eure Geschichten erzählt unter 0800 600 600. Wir legen los mit Thorsten Einarsson und Echo. Schönen Abend.

0: unverkennbar, Della Dapp. Bis Mitternacht erreicht ihr uns unter 0800 600 600. Ich freue mich sehr, dass ich jetzt den Tobi aus St. Marien drangen habe, ein Waagemann im Aszendent Skorpion. Tobi, hast du gehört, dass Frau Rogers gleich am Anfang der Stunde gesagt hat, den Waagen geht's gerade nicht so gut?
1: Nein, das habe ich noch nicht gehört.
0: Hast du wegen geschlafen? Oder war der Ventilator zu laut?
1: Nein, ich habe nur drei jetzt nicht eingeschaltet.

0: angerufen worden bin, dass ich dann.
1: Okay, das wird dich genau dran nehmen. Du, deine Ex-Partnerin hat Schluss gemacht und das hat dich ein bisschen aus der Bahn geworfen. Inwiefern hat sie aus der Bahn geworfen?
0: Ja, weil sie es einfach so spontan gemacht hat. Also es hat einem alles passt und dann auf einmal hat sie gesagt, sie hat mit ihrem Ex-Partner dann mit dem Haus die Trennung und so gehabt, wie sie es auseinander machen, weil sie können da gemeinsam haben. Und dann auf einmal, ja, das ist auf 2 Tage gegangen, wo ich sage, genau.
1: Okay, Frau Rogers, Sie sehen da wahrscheinlich mehr als der Tobi und ich.
2: Ich würde mal sagen, Tobi, dass ich Sie aber wirklich einen sehr angenehmen, friedliebenden, harmoniesüchtigen Menschen sehe. Ich auch von Ihren Sternen haben Sie schon zu ihr, sehr, wenn man den Mond zum Partner hat, zum Zwilling, sie ist ja eine Zwillingefrau.
0: Ja, war schon eine Zwillingfrau, ja.
2: Sie haben sie gern gehabt, es war eine sehr schöne Beziehung. Ich muss natürlich sagen, dass sie schon viel die Unruhigere ist. Der stabil ruhige sind Sie. Sie ist aber die turbulente, unruhige Frau. Und sie war ja die letzten 2-3 Jahre schon in einer sehr, sehr schwierigen Lebensumstellphase. Eben wie Sie auch geschildert haben, dass sie eben auch ihre Beziehung beendet hat. Und jetzt ist sie halt noch einmal in die Saturn-Phase gekommen. Saturn hat noch einmal sehr, sehr schwierig in ihr Partnerschaftshaus gestrahlt. Ich glaube, dass sie selbst nicht weiß, wo ihr Weg hingeht. Sie ist da noch sehr unsicher. Natürlich mit einem Bein, wahrscheinlich hängt sie auch noch in der Vergangenheit. Und das hat natürlich das Ganze, glaube ich, auseinandergebracht. Also der Zeitpunkt, sie beide, wo sie zusammenkommen sind, ja, war nicht der richtige, aber sie waren für sie sicher eine große Stütze, eine große Hilfe. Aber ich sehe es aus.
1: Okay, wollte gerade
2: sagen. Ich sehe es nicht mehr. Nein, ich sehe es nicht mehr. Das ist beendet. Aber
0: also auch nicht mehr in Zukunft oder so, dass es wieder zu mir zukommt? Oder?
2: Würde ich nicht mehr sehen. Nein, das Ganze würde ich von ihrer Seite sehen, hat sich schon jetzt ab Juni sehr stark entwickelt. Es ist schon mit Ende Mai, Juni bei ihr eine Veränderung eingetreten. Und natürlich ist das dann plötzlich, und jetzt hat sie es beendet. Also das würde ich nicht sehen, Tobi, dass das noch einmal wird. Ich sehe aber bei Ihnen eine neue Partnerin, könnte noch heuer im Herbst sein. Also das könnte jetzt Oktober, November sein. Nächstes Jahr wird wieder Ihr Liebesjahr. Aber es kippt schon wieder in die positive Richtung.
1: Tobi, was ich nicht verstehe, du hast auch im Vorgespräch gefragt, ob sich das jetzt negativ auf deine Arbeit auswirkt, weil du dir Urlaub genommen hast.
0: Genau, ne, Urlaub und ich war dann auch im Krankenstand momentan, weil ich habe eine sehr anspruchsvolle Arbeit.
1: Okay.
0: Ich arbeite beim Roten Kreuz.
1: Okay, ja, da muss man.
2: Passt zu Ihnen, aber das sehe ich nicht. Nein, Tobi, beruflich sehe ich Sie auch.
0: Also
2: perfekt.
0: Beruflich bleibt das bei mir stabil.
2: Passen auch gut in die Richtung, ja. Passt. Mhm.
1: Es bleibt stabil, es wird besser, weil, wie gesagt, die Frau Rogers hat es gemeint, dass im Herbst eine neue Frau kommt. Tobi, wir wünschen dir alles Liebe, alles Gute. Ventilator wieder ganz laut aufdrehen. Jetzt stört es keinen. Und wenn ihr anrufen wollt, 0800 600 600. Wir freuen uns.

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2: Und das jeden Sonntagabend von 22 Uhr bis Mitternacht, wenn ihr gerade im Auto unterwegs seid. Und ich sehe auf unseren Verkehrskameras, da sind ganz, ganz viele von euch jetzt noch unterwegs. Vielleicht habt ihr Lust, uns anzurufen, 0800.

0: 600 gemacht hat, dass die Denise, die nicht im Auto ist, Denise, du bist zu Hause in Wien und hast was bis vor kurzem gemacht?
1: Ich arbeite immer noch in der IT.
0: Ah, brav. Ja.

0: Das ergibt sich schon über die letzten 2,5 Jahre, kann man jetzt gut sagen, dass ich das so ein bisschen ausbrechen möchte und einen ganz anderen Bereich erobern möchte.
1: Ja. IT ist ja, ich sag dir was, würde ich in die IT gehen, es würden binnen kürzester Zeit alle Computer zusammen crashen, weil das ist was, also ja. Das Lustige ist, weil ich eine Kreative bin und drum mit IT überhaupt nichts zu tun habe, aber du bist IT und hast jetzt vor, in den kreativen Bereich zu wechseln.
0: Genau.
1: Das finde ich irrsinnig spannend.
0: Ja. Ja.
1: Ich stelle mir das schwer vor, Vorschuss.
2: Naja, das ist schon der Krebs. Der Krebs ist schon dieses romantische, kreative Sternzeichen. Man hat viele Ideen. Natürlich ist der Wassermann eher diese modernen Technologien, dieses IT. Und wie Sie gesagt haben, Denise, ich hätte das auch gesehen, Sie haben Ihr Berufshaus im Schützen. Und da hat ja der Saturn jetzt die letzten 2,5 Jahre sehr stark hineingestrahlt. Und immer wenn der Saturn das Berufshaus bestrahlt, dann fängt sich was zum Regen an. Dann fängt man an, auf einmal, aha, es ist mir doch ein bisschen zu wenig. Ich möchte mich in eine neue Richtung entwickeln. Und jetzt, wo Sie in die Jupiterphase kommen, die kommt ja jetzt ab dem Sommer, hat eigentlich jetzt schon begonnen, beginnt man sich neu zu entwickeln. Man bricht auf. Vom Unterbewusstsein hat man schon starke Signale und langsam beginnt sich ein neuer Weg aufzutun, der natürlich auch jetzt aber die nächsten 2 Jahre dauert. Also es ist nicht ja so, dass das jetzt beginnt und morgen haben Sie es. Also es ist schon auch eine Entwicklung, die etwas länger dauert. Vor allem natürlich muss man ja auch bei so Erneuerungen schon auf die wirtschaftliche, finanzielle Seite schauen. Und da steht schon momentan der Saturn drinnen, wo ich immer wieder sage, unter Saturn soll man nicht unbedingt aufs Eis tanzen gehen. Also das kann ein bisschen eine zähe, lange Strecke werden. Haben Sie schon ein fixes Konzept?
0: Okay, das ist spannend. Ja, habe ich tatsächlich. Es hat sich auch in den letzten Wochen und Monaten sehr viel an Zusammenarbeiten ergeben und der Weg wird immer klarer und klarer. Es
2: ist das ist mir klar, das wird der Jupiter jetzt bringen, weil unter dem Jupiter ist Wachstum, Entwicklung.
0: Okay.
2: Das ist einmal ganz klar. Das steht jetzt und diese Entwicklung ist seit Sommer und tut sich noch das heurige Jahr unwahrscheinlich in die Richtung Weiterentwicklung. Also da sind Sie schon am richtigen Weg. Nur ich würde mir auch noch immer ein sicheres finanzielles Standbein behalten. Mhm. Das haben Sie schon auch vor, gell? Oder nicht gleich alles zu schmeißen.
0: Genau, also ich möchte beides gleichzeitig ist natürlich sehr viel, das ist ganz klar.
2: Ja.
0: Auch mit Kind und alles ganz logisch, aber ich eben das ist der Punkt. Ja. Wann gehe ich dann weg von der Sicherheit hin zu der Freiheit im Endeffekt und zu dem, was ich gerne machen würde?
2: Sie sind sehr eine selbstständige, freiheitsliebende Frau und jetzt beginnen Sie Ihren Weg in diese Richtung zu gehen.
1: Aber Frau Rogers, wann genau ist, sehen Sie den Zeitpunkt, wo dann die Denise sagen kann, okay, und jetzt geht's auf?
2: Also 28.
1: 28?
2: Ja, das geht nicht so schnell. Der Saturn steht ja trotzdem im Finanzhaus, auch etwas gesperrt zum Krebs und auch natürlich zum Neptun. Man muss schon aufpassen, dass man sich dann nicht zu sehr in eine Illusion verliert, die nicht, Saturn ist immer der Bremser. Das sind langsame Entwicklungsschritte. Dadurch sage ich ja immer, Vorsicht, man braucht schon noch ein Sicherheitsventil. Mhm. Also ja, der Weg ist da, aber Sie haben natürlich Ihren Mond in den Schützen, Sie sind Wassermann als Talent, da ist man schon ein bisschen getriebener. Man will immer alles sehr schnell umsetzen. Das sind Sie schon, gell?
0: Also, das stimmt, ja.
2: Also da würde ich vorsichtig sein.
1: Denise, du bist im Endeffekt diejenige, die entscheidet, was sie macht, wie sie es macht und wann sie es macht. Aber ist ja trotzdem, danke, dass du angerufen hast. Und weißt du, wir sind jeden Sonntag da, 22 Uhr bis Mitternacht. Du kannst jederzeit wieder anrufen. Ist
0: ich
1: es okay
0: danke
1: für dich?
0: Ja.
1: Einen wunderschönen Abend, Vierti, und arbeite nicht mehr zu lang.
0: Danke.
1: Tschüss.
0: Tschüss, mach ich.

0: cooler Sound von Voodoo Jürgens. Verschwinden! Wir verschwinden nicht, wir sind nur da für euch. Ö3 hier mit dem schnellsten Verkehrsservice Österreichs um 22.32 Uhr. Und Nina Salzburg ist diejenige, die für euch jetzt die Straßen im Blick hat.
1: Da gibt's noch viel Heimreiseverkehr von der Formel 1 in Spielberg. Deshalb abschnittsweise Stau auf der S6 zwischen Langenwang und Mötzzuschlag und auch in Niederösterreich zwischen Glocknitz und Neunkirchen. Insgesamt dauert es eine halbe Stunde länger. Und auch auf der A9 Richtung Linz zwischen Rottmann und der Mautstelle Busruck eine halbe Stunde plus.
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0: So, beim ersten Spiel in der K.O.-Phase zwischen Kanada und Südafrika läuft gerade die zweite Hälfte. Und ich muss ganz ehrlich sagen, es deutet alles auf ein Elfmeterschießen hin und das liebe ich. Das ist so, oh, das ist mal so mega spannend. Ja, und der Reporter Martin Lang, schaut so aus, als würde das Match in die Verlängerung gehen oder nicht?
3: Also im Moment, Silvia, sagen das eindeutig die Sterne, dass das eine Verlängerung wird. 0:0, denn Südafrika hält dieses zu 0 hinten, macht weniger laut auf Konter. Die Kanadier vergeben Riesenchancen in Hälfte 1 und auch jetzt schon in Hälfte 2. Oder der südafrikanische Torhüter steht dann im Weg, Williams. Aber im Moment 0:0. Und wie gesagt, es gibt in der K.O.-Phase auch die Chance für Verlängerung und Elfmeterentscheidung.
0: Na gut, dann sind wir gespannt.
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0: Am Sonntagabend. Einen schönen solchen Österreich.

0: Da knallt sie wieder einen Hit raus, Mattea. Einfach nichts. Ich meine, Hit ist ja noch keiner, aber sehr, sehr ohrwurmverdächtig. Und ich habe den schon ein paar Mal gehört. Ich finde ihn großartig. Ich finde auch dich großartig, liebe Kerstin aus Villach, obwohl ich dich nicht kenne. Was sagst du jetzt?
1: Ja, das ist aber lieb. Das finde ich von euch auch. Danke, herzlich.
0: Danke.
1: Du, und auch noch einmal herzlichen Glückwunsch an die Frau Rogers zu ihrem Jubiläum, das ich Anfang des Jahres mitbekommen habe.
0: 35 Jahre Treffen vom Sternstunde.
1: Ja,
0: Wahnsinn,
1: genau,
0: oder?
1: Ja, Wahnsinn, ja.
0: Sie ist schon eine coole Socke, Frau Rogers.
2: Danke.
0: Sie sind schon eine coole Socke. Kerstin, es geht jetzt um dich. Du bist Steinbock im Aszendent Waage und dein Partner ist Steinbock im Aszendent Fisch. Und ihr seid schon sehr, sehr lange zusammen und trotzdem hast du die Frage, Kinderwunsch, kommt das? Hochzeit, kommt das? Wenn ich jetzt sage, ihr seid über 20 Jahre zusammen, warum hat er dann noch nicht gefragt, ob du ihn heiraten willst? Gute Frage, oder?
1: Ich muss zu ihm sagen, er ist ganz ein wunderbarer, toller Mann. Ich könnte mir keinen besseren vorstellen. Ich weiß gar nicht, wie ich ihn beschreiben könnte mit Worten. Mhm. Er ist unglaublich. Es gibt so einen Menschen kein einziges Mal mehr auf der ganzen Welt. Das ist ganz ehrlich so.
0: Moment, Kerstin, du kennst meinen Mann nicht.
1: Also, ja. Natürlich ist jeder subjektiv betroffen, klar. Aber ich sage nur, Heirat, ja, wir wollten beide eigentlich noch nicht. Aber jetzt haben wir eigentlich Chance vor zu heiraten, wohl.
0: Okay.
1: Das schon, aber wir wollten beide noch nicht. Das war einfach, wir haben keine Zeit gehabt, wir haben gelebt, wir haben viel Arbeit gehabt immer und also es war noch nicht der richtige Zeitpunkt da. Und jetzt ist halt auch der Kinderwunsch im Raum noch, wären wir noch oder wären wir nicht mehr. Weiß ich nicht, ich kann es nicht sagen selber. Wenn, dann erst ab nächstem Jahr von mir aus.
0: Also Frau Rogers, bitte beachten Sie das bei der... Nein, Frau Rogers hat natürlich reingeschaut für dich.
2: Also, liebe Kerstin, Nummer eins, wirklich eine Gratulation. Nummer zwei, ich hätte auch astrologisch gesehen Ihren Mann so beschrieben, wie Sie... es uns jetzt aus ihren eigenen Erfahrungen geschildert haben. Er ist wirklich ungemein angenehm. Ich finde, dass die beide wirklich gut zusammenpassen. Sie sind vielleicht ein bisschen die Forschere, wenn man das sagen kann. Er lässt sie, er ist dankbar, dass sie auch hin und wieder gern diese Entscheidungen annehmen. Er fügt sich sehr angenehm. Er ist wirklich genau das, was Sie gesagt haben.
1: Ja, genau.
2: Ja, Steinböcke stehen ja momentan durch diesen Saturn-Einfluss, in den sie jetzt gekommen sind, noch einmal vor einem großen Fragezeichen, was geschieht jetzt in meinem Leben, wie geht es weiter? Da aber auch der Jupiter noch einmal jetzt in ihr Familien, in ihr Kinderhaus strahlt, ist natürlich auch astrologisch gesehen dieses Thema noch einmal angesprochen. Dadurch ist es vielleicht momentan da. Immer Jupiter bringt Neues und Saturn steht da etwas zu ihrer Sonne, wo man sich natürlich, wenn man jetzt auch das Kinderthema angeht, sich ein bisschen vom Arbeitsbereich zurückzieht. Und genau in diesen zwei Punkten stehen sie momentan. Ja, ich würde sagen, wie Sie sagen, kommendes Jahr, schauen wir mal, geht der Jupiter zu ihrer Sonne, 27, positiv für die Steinböcke, kann ich mir dieses Thema sehr, sehr gut vorstellen. Es ist wirklich interessant, gell, wie man das auf einmal vom Unterbewusstsein so durchsignalisiert bekommt. Auf einmal ist das Thema da.
1: Ja, stimmt. Genau so ist es.
2: Genau so ist es. Partnerschaft 100% perfekt. Also wie gesagt, man kann da... Das ist ja auch wichtig, wenn man ein Kind in die Welt setzt, dass die Partnerschaft funktioniert.
1: Das muss passen.
2: Funktioniert bei Ihnen total. Also Sie sind beide zwei sehr vernünftige Menschen. Ja, also Kerstin, ich kann nur sagen,
0: go for it.
1: Vielen herzlichen Dank euch beiden und alles Gute noch einmal.
2: Danke.
1: Für das Jubiläum und sonst auch.
2: Danke, Kerstin.
0: Und wenn der Villacher Kirchtag wieder ist, geil, dann komme ich. Dann treffen wir uns. Da bin ich nämlich immer.
1: Ja, freue mich. Da habe ich Matura-Treffen und dann können wir das gleich verbinden.
0: Ja, dann verbinden wir das, dann trinken wir Glaserl. Okay, Kerstin, einen schönen Abend. Pfiati, tschüss.
1: Danke, ciao. 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
1: Jeden Sonntagabend, 22 Uhr bis Mitternacht. Und ich freue mich sehr, dass der Julius jetzt dran ist. Aus dem Weinviertel bist du daheim, oder?
2: Ja, das freut mich auch. Danke
1: vielmals. Du, Julius, du bist doppelter Skorpion und du hast eine Partnerin, schon relativ lange, die ist eine Krebsdame und da kriselt es gerade ein bisschen. Ist es so was Gröberes oder sagst du, okay, das wird sich schon wieder einrenken? Oder möchtest du gleich die Frau Rogers fragen, was da los ist?
2: Ich würde nur gerne wissen, wie stabil das in der Zukunft werden wird.
1: Okay, Frau Rogers.
3: Also Julian, Sie sind ja eigentlich ein sehr anhänglicher, sensibler Mensch. Sie haben auch immer oft Phasen, wo Sie sich ganz gern zurückziehen, muss ich sagen. Aber Sie, Ihre Partnerin, ist aber die Lebhaftere, die Offenere. Mhm. Und momentan, Sie haben Ihre Venus in der Waage, Ihren Mond im Krebs, es hat sich schon momentan aber der Saturn eingeschlichen. Und Saturn, da gibt es immer Schwierigkeiten. Ich finde, man kriegt da die erste Partnerschaftskrise. Partnerschaftskrise, wo man wirklich die Partnerschaft in Frage stellt. Ich sehe, sie ist wirklich lustige, aktive. Es war ja so keine schlechte Beziehung, die sie haben. Aber ein bisschen haben sie sich auseinanderentwickelt. Ich rate Ihnen, jetzt diese Krise durchzustehen. Wohnen Sie zusammen mit ihr oder ist...
2: Interessant.
3: Bitte?
2: Nein.
3: Getrennt
2: wohnen.
3: Ja, sie wohnen getrennt. Also in getrennten Wohnungen, würde ich sagen, kann man so Krisen bedeutend besser durchstehen, als wenn man zusammenlebt. Aber es ist schon ein bisschen das heurige Jahr, ein sehr krisengeschütteltes Jahr. Sie hat sich auch sehr weiterentwickelt. Sie ist ein bisschen lustiger, offener geworden. Merken Sie das?
2: Ja, ich weiß nicht so, wie es mit Ihrer Treue steht.
3: Naja, da sehe ich nichts. Sie ist ein kontaktfreudiger Mensch. Aber wegen dem geht man nicht gleich fremd. Das muss ich jetzt auch sagen. Nein, also das sehe ich nicht. Also, aber sie ist halt offener, lebhafter. Aber sie müssen auch ein bisschen aktiver werden. Ganz ehrlich gesagt, Julius. Sie ziehen sich zu sehr zurück. Dann sind sie wieder so stumm und in sich gekehrt. Lebhafter, die Frau braucht einen powervollen, lebhaften Partner an ihrer Seite. Aber es geht schon weiter.
2: Gell? Wird gemacht. Super Tipp. Vielen Dank.
1: Aber Moment, so schnell, das kann ich jetzt nicht stehen lassen. Nein, aber Julius, ich meine, stimmt das? Bist du wirklich so eher zurückgezogen und ziehst dich irgendwie zurück und sie ist die Powerfrau?
2: Tendenziell kann man sagen, ja, weil ich habe einen stabilen Job und sie ist eher mit wechselnden Arbeitsverhältnissen.
1: Okay, also und das heißt, ja, okay, verstehe ich. Na, du, wenn das für dich passt, alles gut, dann nehmen wir das. Also,
3: und wir reden und reden und reden mit der Beziehung. Ein bisschen mehr sprechen mit ihr.
1: Also Julius, du musst mehr sprechen, du solltest lustiger werden.
3: Aktiver, mal Selbstinitiative nehmen, sagen, du, heute gehen wir fort, heute machen wir das, powervoller sein.
1: Also das heißt, dann kriegst du das wieder.
3: Dann wird es wieder.
2: Toll.
1: Okay, Julius. Julius, ja. Also dann einen schönen Abend, alles Liebe und Pfirti.
2: Euch auch. Alles Ciao, Liebe. Danke.
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0: bei mir bis zum Schluss.
1: Die großartige Tina Naderer mit Bleibst du bei mir, hier bei uns im Treffpunkt Sternstunden. Kurzer Uhrenvergleich, es ist 23 Uhr. Wir schauen zu Sebastian Rosenauer. Einen schönen Sonntagabend, Österreich.
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3: Die KPÖ bleibt stärkste Kraft in Graz. Mit 35,8% der Stimmen holt sie den ersten Platz im Gemeinderat, braucht aber wieder einen Koalitionspartner. Diesmal aber nur einen. Anders als vor 5 Jahren ginge sich jetzt nämlich eine Koalition nur mit den Grünen aus, also ohne die SPÖ. K. hält sich dazu im ZIP2-Interview aber noch bedeckt.
4: Erstens einmal haben wir die letzten 5 Jahre gut zusammengearbeitet. Das habe ich auch vor der Wahl gesagt und ich hätte mir gerne eine Fortsetzung dieser Koalition gewünscht, weil ich das für wichtig halte, dass das politische Kräfteverhältnis in der zweitgrößten Stadt in Österreich ein fortschrittliches bleibt. Und jetzt ist es so ausgegangen, wie es ist. Und jetzt gilt es, die kommenden Tage Gespräche mit allen Parteien in der Stadt Graz zu führen. Das gehört sich so.
3: Die SPÖ fordert den Rücktritt von FPÖ-Politiker Norbert Hofer aus dem burgenländischen Landtag, nachdem er wegen Alkohols am Steuer seinen Führerschein abgeben musste. FPÖ-Chef Herbert Kickl müsse dafür sorgen, dass der ehemalige Verkehrsminister Hofer sein Mandat zurücklegt, heißt es in einer SPÖ-Aussendung. Eine Wandergruppe hat in Oberwölz im Bezirk Murau einen toten Mountainbiker entdeckt. Der 61-Jährige dürfte schon gestern auf einem Forstweg im Bereich Lachtal gestürzt sein. Trotz seines Helms hat er sich dabei tödlich am Kopf verletzt, heißt es von den Einsatzkräften.
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3: Kanada steht als erstes Team im Achtelfinale. Die Kanadier setzen sich im ersten Spiel der K.O.-Phase mit 1:0 gegen Südafrika durch. Ö3-Reporter Martin Lang.
6: Ja, und Jubel um Teamchef Jesse Marsch, der Ex-Salzburg-Trainer, schafft etwas, was man kaum für möglich gehalten hat, mit dem Co-Gastgeber Kanada ins Achtelfinale zu kommen. Siegestor in der 91. Minute durch Stephen Eustachio. Der spielt übrigens clubmäßig in Los Angeles. Und genau da steigen die Kanadier mit dem 1:0 gegen die Südafrikaner, die zu wenig gemacht haben, die heute auch zu schwach war, ins Achtelfinale auf. Dort würden sie auf den Sieger von Niederlande Marokko treffen.
3: Und damit weiter zu Daniel Schlager.
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7: Auch im Bergland blitzt und regnet es jetzt nur noch vereinzelt. Die Gewitter.

0: lassen aber Feuchte zurück. Es wird also noch schwüler. Außerdem, außerhalb der Berge geht es ohnehin trocken und sehr warm durch die Nacht mit Tiefstwerten zwischen 18 und 26 Grad. Morgen dann von Unterkärnten bis ins Burgenland meist trocken, lange sonnig und sehr heiß. Auch im Wiener Raum ist die Gewittergefahr eher gering und hier sind noch einmal knapp 40 Grad möglich. An der Alpennordseite in Osttirol und Oberkärnten anders, da entstehen nach und nach wieder teils heftige Gewitter und die Temperaturen gehen hier zumindest leicht zurück.
1: Ö3 hier, der schnellste Verkehrsservice Österreichs, wir bringen euch gut ans Ziel und wir schauen in die Steiermark. Ansonsten ist es nämlich ruhig auf Österreichs Straßen. Wir sind auf der S6, der Semmering-Schnellstraße Richtung Wien, zwischen Glocknitz und Neunkirchen, Stau und 30 Minuten Zeitverlust im Rückreiseverkehr von der Formel 1 in Spielberg und an der A9-Autobahn Richtung Linz zwischen Rottenmann und der Mautstelle Bosruck, auch hier 30 Minuten Zeitverlust.
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1: 0800 600 600, wenn ihr mit Frau Rogers sprechen möchtet. Tell me why.

0: 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Ö3 hier, Treffpunkt Sternstunde mit Star-Astrologin Gerda Rogers. Ich bin Silvia Graf und ein fettes Hallo jetzt an dich, lieber Linus aus Bregenz, ein Steinbockmann im Aszendent Waage und gerade ein bisschen verzweifelt.
1: Ja, genau. Und zwar wäre die Frage an die Frau Rogers, ob meine Freundin nochmal zu mir zurückkommt, nachdem sie mir fremdgegangen ist.
0: Ja, ich muss,
1: nochmal einen Neustart gibt.
0: Ja, ich muss ganz kurz fragen. Ich habe am Anfang gedacht, okay, du hast sie betrogen und deshalb fragst du, ob sie wieder zurückkommt. Aber nein, sie hat dich betrogen und trotzdem sagst du, okay, ich will sie wieder zurückhaben.
1: Ja, genau.
0: Okay.
2: Es ist doch interessant, dass die beiden zueinander überhaupt, Limousine zu ihrer Frau, schon zu dieser, sie ist ja eine Stierdame, Steinbock sind sie, schon eine sehr starke emotionale Liebesbeziehung stehen haben. Er hatte die Venus vollkommen schön zu ihrer Sonne stehen. Also diesen Menschen mag man. Man ist halt auch ein bisschen enttäuscht, verletzt, Limus. Das war jetzt, ich hätte aber gesehen, dass auch von ihrer Seite auch noch einmal, auch noch Gefühle da sind. Und interessanterweise kann ich mir jetzt vorstellen, dass sich jetzt ab August, September hier noch einmal etwas anbahnt. Also wichtig ist, dass sie ihr halt verzeihen können. Das ist halt ganz wichtig. Denn man darf natürlich, wenn man dann schon zusammengeht, nicht immer wieder in diesen alten Muster herumbohren, weil das macht jede Beziehung kaputt. Also da muss man wirklich einen Schlussstrich ziehen und losstarten. Sie hat ja auch die Venus, den Liebesplaneten, zu ihnen stehen, zu ihrem Mond, zu ihrer Bindung. Also leider ist halt in der Saturnphase hier der Wirbel entstanden, aber natürlich auch oft so Krisen, dass mal jemand ausbricht. Man merkt vielleicht dann, dass man doch dann den Partner, den man so lange hat, den richtigen Partner hat. Das ist auch eine Erkenntnis.
0: Ich muss jetzt ganz Linus, das hat jetzt nichts mit dir zu tun. Aber ich kann mir jetzt gut vorstellen, viele, die jetzt im Auto sitzen, denken sich, okay, wenn ich mal fremd gehe, dann sage ich meiner Freundin, das war der Saturn. Kommt es dann wirklich vor?
2: Wenn man also dann ich sehe dann schon in, auch Erfahrungen in meiner Praxis, dass viele dann auch merken, doch die Wertschätzung ihres Partners, was sie verloren haben. Also auch da ist oft so ein bisschen ein Fremdgehen, oft eine Erkenntnis, wo man dann an der Partnerschaft, die man hat, die einem sehr wertvoll ist, noch mehr arbeitet. Es wird ja bewusster.
0: Okay.
2: Also da sehe ich sie schon, dass da bei ihr auch irgendwo schon eine große Nachdenkphase jetzt da ist. Haben Sie noch Kontakt mit ihr, Limus?
1: Nicht wirklich. Also es ist fast bei null.
2: Bitte?
0: Fast bei null.
1: Es ist fast bei null.
2: Ja, also langsam, Sie dürfen nicht drängen, langsam könnte ich mir das wieder im August vorstellen.
0: Also, okay. Vielleicht können wir ganz kurz schauen, Frau Rogers, sie ist wie? Also wenn der Linus jetzt einen auf Klammern macht, ich will dich zurück, was passiert dann?
2: Sie ist eine starke Frau, vielleicht ein bisschen eine offenere Frau aus der Limus. Limus, Sie sind ja eher der Sensiblere, sie war ja immer ein bisschen lustiger, das Zugpferd, gell?
1: Ja.
2: Das war sie, sie ist die temperamentvollere. Und da muss ich sagen, muss man schon auf sie auch eingehen. Man muss mitmachen mit ihr. Sie hat ja den Jupiter im Schützen, die Lebensfreude. Und da, glaube ich, Limus, muss man schon auch an sie ein bisschen einen Ordnungsruf geben. Sie müssen auch wieder aktiver werden, mit ihr mehr unternehmen. Es war immer sie, die Lustige. Sie hat immer Feuer da reingebracht. Aber ich kann mir vorstellen, dass sie trotzdem auch noch viel Gefühle für sie hat. Also man sieht das schon vom Horoskop. Haben Sie versucht? Versuchen Sie mal lieb noch einmal, sie zu einem netten Gespräch, zu einem Abendessen einzuladen, wo man noch einmal ein bisschen das Ganze durchkauen kann.
0: Und Linus, wenn du öfters die Treffpunkt Sternstunden hörst, dann weißt du, würde da nichts mehr sein, würde Frau Rogers knallhart zu dir sagen, komm, vergiss sie, wir schauen, wann kommt der andere. Und also insofern, ja, alles Liebe, alles Gute dir und
1: jedenfalls.
0: Ja, danke, dass du angerufen hast. Für dich.
1: Danke. Ciao.

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0: Coole Stimme, neuer Song, Verena Wagner und Look Me On.
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0: Wir haben Sonntagabend, die Nummer im Studio ist die 0800 600 600. Und während einige von euch jetzt im Auto unterwegs sind, die anderen irgendwo im Wohnzimmer sitzen oder im Garten draußen, nur irgendwie den lauen Abend genießen und ein Glas Wein trinken, mit Freunden vielleicht nur ein bisschen quatschen. Sitzt du lieber, Andreas aus Adstetten, am Traktor in der Wiesen und du hast das Heizamfieren? Oder wie habe ich das richtig verstanden?
3: Ja, genau. Hallo. Ja, ich bin ja gerade auf der Wiese und tue noch die Heuernte einbringen, also zusammenschwaden, dass ich es morgen dann noch pressen kann, bevor hoffentlich irgendwann einmal Regen kommt.
0: Okay.
3: Und jetzt sitze ich auf der Wiese, schaue im Mond an und in die Ferne und tue mit euch telefonieren.
0: Super, und hast du gedacht, einfach, wie du uns gehört hast, könnt ihr wieder mal anrufen und könnt wieder mal fragen, wie das mit mir und meiner Frau weitergeht, oder?
3: Genau, und mit der Landwirtschaft, mit dem Betrieb.
0: Mit der Landwirtschaft, okay. Die Frau Rogers hat ja vorher gerade zu mir gesagt, na, der hat eh so eine tüchtige Frau. Stimmt das?
3: Ja, ich muss ganz ehrlich sagen, ich gehe beruflich arbeiten, gell?
0: Ja.
3: Und Landwirtschaft. Wenn ich die nicht hätte, genau, und Landwirtschaft. Und wenn ich die nicht hätte, ich glaube, da war es schon vorbei, weil die ist wirklich sehr tüchtig. Also da gibt es gar nichts. Ich habe eine richtige Bäuerin geheiratet.
0: Ja, das ist gut.
4: Ganz fleißig ist sie. Das ist wirklich eine tüchtige, fleißige Frau. Da muss man nichts anschaffen, die sucht sich selber die Arbeit, die was geschehen muss. Ja. Eine gute Ergänzung. Na, verheiratet sind super. Aber ich muss sagen, sie sind auch sehr fleißig. Da sind zwei Fleißige zusammengekommen. Außerdem die Landwirtschaft machen es wahnsinnig gern.
3: Ja, beide, glaube ich.

0: Ja, also mit beide. Landwirt
1: sehr gern.
0: Geboren
1: aber für. Aber stellt sich halt die Frage, wie es weitergeht mit der Landwirtschaft. Wir sind nicht so ein großer Betrieb und wir tun es gern, gell? Und ja, es ist jetzt sehr viel zum Investieren halt auch und

0: mit den Gedanken wälzen, weil wir ja was tun müssen, sag ich jetzt einmal. Und weil die Arbeit natürlich jetzt momentan sehr anstrengend ist, weil bei uns nichts modernisiert ist, gell? Und das lag natürlich an den Nerven von mir und von meiner Frau halt auch, gell?
1: Na klar, und da sind wir jetzt dabei, die Firma mal, den ganzen Betrieb ein bisschen auf einen neuen Stand zu bringen. Also sie machen weiter in ihrem Betrieb, das sehe ich auch, dass sehr mit ihrem Arbeitseinsatz sehr gut läuft.
0: Okay.
1: Wirklich, und ganz stark sehe ich dann jetzt die nächsten 2-3 Jahre kommen, ist aber ein Aufwärtstrend. Also immer, wenn du den Betrieb ein bisschen änderst, das zeigt sich dann auch natürlich von der wirtschaftlichen Seite.
0: Ein gutes finanziell und wirtschaftlich auch positiv in Zukunft?
1: Ja, positive Entwicklung. Ein positives Team. Und jetzt starten wir nochmal so richtig los. Ja, da sind zwei Tüchtige zusammengekommen.
0: Na, guter Dank.
1: Ja, sehr stabil. Ja, alles Gute, die fleißige Jungfrau.
0: Danke. Und die Beziehung zerbricht nicht an unserer Situation.
1: Also, nein, sie sind
0: zerbrechen so nicht, aber es ist halt momentan eine sehr anstrengende Phase, sage ich jetzt einmal.
1: Ja, das hat ja jede Ehe mal.
0: Und das und das und das, es ist halt
2: Andreas,
0: viel auf einmal.
1: Das hat jeder mal.
2: Jeder hat Kinder, jeder hat es anstrengend.
0: Ja,
2: Augen zu, durch, Hauptsache ihr bleibt zusammen und ihr kämpft gemeinsam.
0: Ich bin sehr stolz auf meine Frau und ich bin froh, dass ich es habe und das war die richtige, das war meine beste Entscheidung meines Lebens.
1: Ja, aber sie auch. Sie ist auch mit ihnen zufrieden.
0: Na, Gott sei Dank.
2: Ja. So, viel Erfolg. Wie lange musst du jetzt noch am Traktor sitzen und arbeiten?
0: Nicht mehr lange, ich bin schon im Endspurt.
2: Sehr gut.
0: Und dann lege ich mich zu meiner Frau, zu meinen Kindern und morgen geht's wieder weiter.
2: Knuddeln und morgen geht's weiter. Das liebe Grüße, schön. Unbekannte Weise. Pfiat dich!
0: Jawohl, einen herzlichen Dank und einen schönen Abend. Ciao.

Die neue von Krautschädel, Bergo Bergo. So, schauen wir ganz kurz auf Österreichs Straßen. Es ist 23.30 Uhr, U3 hat in den schnellsten Verkehrsservice Österreichs und wir sind in der Steiermark auf der S6 der Semmering-Schnellstraße Richtung Wien. Zwischen Glognitz und Neunkirchen Stau und 20 Minuten Zeitverlust, ist ein bisschen besser geworden im Rückreiseverkehr von der Formel 1 in Spielberg. Ansonsten wurden uns keine Störungen gemeldet, also kommt gut voran.

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1: Wir haben wieder drei Mails rausgefasst, machen wir ja pro Stunde. Von der Sonja aus Klagenfurt, die schreibt hier: Wie schaut's bei mir in der Liebe aus, liebe Frau Rogers? Ich bin seit einigen Jahren nach einer Enttäuschung alleine. Schicksalsschläge und Krankheit habe ich überstanden. Wie sieht die Zukunft mit einem neuen Partner aus?
2: Also ich sehe sie auf jeden Fall jetzt wieder, dass sie lustig ins neue Leben reingeht. Sie ist ja toll in ihrer Selbstständigkeit. Partnerschaft, also so ganz was Fixes, Enges nicht. Aber ich könnte mir so eine nette Freundschaft wieder vorstellen.
1: Okay. Die Andrea aus Graz, die macht gerade eine Umschulung, aber sie ist nicht so glücklich. Sie hat eine große Ehekrise. Wird das wieder? Und wird wieder ein Kontakt mit ihrem Sohn kommen?
2: Also sie ist ja ein Witter, hat auch so den Jungfrauen, die sind natürlich in der Saturnphase momentan, da muss man schon im Leben ein bisschen Abstriche machen. Also ich sehe sie sehr positiv in ihrer beruflichen, in der Umschulung, hätte sie auch wieder zu ihrem alten Weg zurückgehen gesehen. Partnerschaft, ja, sehr krisengeschüttelt, geht aber weiter. Sohn muss man momentan ein bisschen lange leiden lassen. Okay. Der will es mal selbstständig sein und keine Kontrolle von der Mama.
1: Okay. Witter haben es gerade ein bisschen schwierig,
2: ja,
1: oder?
2: Ja, die sind jetzt schon in die Saturnphase gekommen. Der Jupiter hilft ihnen zwar, dass doch wieder alles irgendwo ins Lot kriegen, aber es sind Herausforderungen da.
1: Okay, und der Marco aus Steyr, der hat im Mai den Job verloren. Am 2. September beginnt er mit einer neuen Berufsorientierung. Dann hat er die Möglichkeit, einen neuen Job zu finden und kann eine Ausbildung machen. Wird das die richtige Entscheidung sein?
2: Ja, er ist ja auch ein Witter mit Zwilling-Aszendent. Also es tut sich einiges bei den Wittern. Er ist am besten Weg. Er wird das Richtige finden. Also die Berufsorientierung, es ist ein ganz ein neuer Weg, der richtige.
1: Gut, wenn ihr euch jetzt denkt, Mail wäre spannend, dann ab auf unsere Homepage, einfach schreiben und vielleicht seid ihr dann nächsten Sonntag schon dran. Yeah.

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2: Und es gibt ja den schönen Spruch, da steht wer im Wald. So, Markus aus der Steiermark, du stehst jetzt wirklich im Wald. Das musst du uns jetzt beschreiben oder erklären, warum du jetzt im Wald stehst. Weil du bist weder Landwirt, noch Jäger, noch hast du irgendwie eine Kettensäge und willst jetzt irgendeinen Baum umschneiden. Was machst du im Wald?
3: Ich bin einfach ein Runde spazieren gegangen. Grüß euch.
2: Hallo.
4: Vollmond. Bei Vollmond ist er spazieren
2: gegangen. Bei Vollmond. Und heulst du auch den Vollmond an? Als Skorpion macht man das eher nicht, oder Frau Rogers? Nein. Ein Skorpion im Aszendentstier, der heult nicht den Mond an. Nein, das ist großartig. Ich beneide dich gerade. Also ich würde jetzt auch gerne da irgendwie rausgehen in Wien. Und in den Wald spazieren. Wobei, wir könnten in den Wiener Wald fahren.
4: In der Hitze.
2: Genau, da ist es ein bisschen kühler als in der Stadt. Markus, bei dir geht es darum, du hast Probleme mit deinem Chef. Erklär mal ein bisschen.
3: Na ja, mein Chef ist also ein kleiner Tyrann. Und
2: okay.
3: Also ich bin ja seit 2 Monaten jetzt dort. Ich habe mich extra versetzen lassen, weil es mit dem alten Chef auch nicht funktioniert hat. Und ja, mit dem komme ich jetzt gar nicht mehr zusammen. Und jetzt war halt meine Frage, ob ich nicht wirklich irgendwas komplett anderes in meinem Leben machen sollte.
2: Okay, du meinst, das Schicksal zeigt dir irgendwie, vielleicht ist eine Veränderung nötig.
3: Genau, irgend sowas.
4: Ja, und die Veränderungen haben jetzt die Skorpione gewaltig. Weil sie sind ja Skorpion-Stier, denn der Jupiter pusht ja wahrscheinlich die Skorpione. Und ich sehe das absolut zur Motivation, jetzt überhaupt noch einmal das ganze Leben zu verändern. Aber es ist eine positive Veränderung. Sie haben Ihr Berufsplatz jetzt im Steinbuch stehen und hat sich der Saturn ein bisschen dazu jetzt leider Gottes reingeschlichen und das macht ein bisschen immer Saturn die Unzufriedenheit am Arbeitsplatz. Sie haben ja auch die Venus in der Waage, Mond in den Fischen, wo man eigentlich ein sehr harmonisches Umfeld haben möchte, was derzeit gestört ist. Gib Ihnen recht. Änderungen, Umschau nach einer anderen Position, ich würde es Ihnen empfehlen, weil da, wo Sie jetzt sind, bleibt ja die Situation, wie sie ist. Die ändert sich ja nicht.
3: Also, die ändert sich sicher nicht.
4: Ne? Sie haben recht. Also muss man selbst Initiative ergreifen und einen Schritt nach vorgehen. Positiv für diese Veränderung hätten Sie jetzt im Herbst. Ganz stark würde ich dann so eher November, Dezember, mehr Ende des Jahres gehen. Also man kann das ja auch nicht übers Knie brechen. Man muss ja mal umschauen. Aber dass Sie sehr gute Chancen hätten, sich hier zu verbessern, das sieht man schon von Ihrem Horoskop. Also dadurch würde ich jetzt einmal mir Zeit lassen, ein bisschen umschauen.
3: Eher in die Selbstständigkeit vielleicht, oder?
4: Selbstständigkeit, die Frage ist ja, wohin? Sind Sie mehr im technischen Bereich?
3: Ja, ich bin mehr im technischen Bereich.
4: Technischen Bereich, ja. Ist natürlich auch ein bisschen ein langer Weg, bis es greift. Aber da Sie sehr fleißig sind, greifen wird es. Die Selbstständigkeit auch. Fängt man mal klein an. Das wäre ein Thema für kommendes Jahr 2027, wenn sich der Jupiter zu Ihrem Berufshaus schiebt. Das ist aber erst ein bisschen Mai, Juni. Mhm. Aber man braucht ja Vorbereitungszeit, ja. Aber ja. Markus, das wäre schon ein Thema auch. Ich glaube, dann wären Sie am glücklichsten.
3: Ja, ich hoffe.
4: Wenn Sie sich Ihre Eigenständigkeit entwickeln kann und nicht immer das tun muss, was vielleicht einem gesagt wird. Weil Sie sind sehr kreativ, sehr fleißig und ich glaube, es würde Ihnen schon gefallen, die Selbstständigkeit. Die traue ich Ihnen auf jeden Fall zu.
3: Okay, sehr gut.
4: Ja, also schauen wir uns dahin. Nächstes Jahr wird es erst so rennen zum Laufen. Es braucht ja Vorbereitungszeit.
2: Okay, aber dann hast ja du auch noch, du bist von deiner Frau getrennt und willst trotzdem wissen, wie das weitergeht. Warum? Entschuldigung, weil ich so blöd frage, aber willst du sie wieder zurückhaben?
3: Weil ich wahrscheinlich doch sehr, sehr, sehr lange Geschichte und wir waren sehr lang zusammen und das war halt die Frage, ob das vielleicht sich nochmal in die richtige Richtung drehen könnte.
4: Also ich muss eh sagen, ich habe mir das angeschaut, sie und ihre Frau, sie waren ein gutes Team. Bewundert überhaupt, warum sie da auseinandergegangen sind. Meine Krisen hat man ja, aber irgendwo ist von beider Seiten schon noch eine Verbundenheit da. Ja, auch da könnte ich mir absolut vorstellen, die Krise ist jetzt vorbei. Leben beginnt neu bei den Skorpionen, man fängt noch einmal neu an. Hat schon gepasst mit ihrer Frau. Keine schlechte Beziehung.
3: Glaube ich auch nicht, ne?
4: Na, was? 100%
2: aber wer hat die Beziehung beendet, du oder sie?
3: Ja, das war beidseitig.
4: Beidseitig. Aber können Sie jetzt wieder ein bisschen reden miteinander? Fangt mal wieder ein bisschen an.
3: Ja, momentan ist es eher ganz, ganz ruhig. Also.
4: Ist es mal. Aber schauen wir mal. Vielleicht mal im Winter, Weihnachten hin. Kann man mal wieder langsam die Fühler ausstrecken.
3: Okay, also doch so lange warten.
4: Ja, jetzt momentan nicht im Sommer. Ich würde das erste Mal so September, Oktober reinsehen. Oktober kriegen Sie den Mars auf Ihre Venus. Wäre ganz ein guter Zeitpunkt, da noch mal ein bisschen lieb loszulegen. Lieb.
2: Lieb, lieb loszulegen. Nicht lieblos.
3: Dann machen wir jetzt erst mit dem Job.
2: Genau. Job regeln und dann hast du den Kopf frei für deine Ex-Frau, die vielleicht wieder deine Frau wird. Du, however, lieber Markus, ich sage danke, dass du uns angerufen hast. Wünsche jetzt noch einen schönen Spaziergang im Wald. Pass
3: danke,
2: auf.
3: Danke, ja? Und auch einen schönen Abend.
2: Alles Liebe, pfiat dich, servus.
3: Ciao.

0: Fräulein Peter und Hüftnet hier bei uns auf Ö3.
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0: Und wir schauen uns jetzt wieder

0: jedes einzelne Sternzeichen von Widder bis Fische ein bisschen genauer an. Und Frau Rogers, wir legen wie immer mit dem Widder los, wo wir heute schon viel gehört haben.
1: Ja, wollte ich gerade sagen. Also Sie sind im Aufbruch, ein bisschen in Unruhe, im Aufbruch, nicht ganz an Ihrer Mitte. Aber jetzt kommt ein bisschen der Jupiter, also der Sommer wird schon noch schön.
0: Stier.
1: Ja, die sind wieder wirklich in ihrer Mitte. Wunderbare Zeit, auch für die Liebe, für die Harmonie. Also liebe Stiere, Sie haben es geschafft.
0: Schauen wir uns den Zwilling an.
1: Na, die sind lustig drauf. Die verlieben sich. Die sind wieder in ihre Fröhlichkeit zurückgekehrt. Mutig, auch gut jetzt Studenten. Sie sind fit, sie machen gute Abschlüsse.
0: Super. Wie geht's dem Krebs?
1: Das ist immer so ein bisschen auf und ab. Der Jupiter hat sie sehr motiviert. Jetzt natürlich auch ein bisschen der Saturn, der auch ein bisschen vom Widder hinstrahlt. Ja, zerrissen sind sie ein bisschen.
0: Löwe.
1: Super, die Glückskinder. Also, liebe Löwen, ich würde sagen, die Zeit, also diese Woche ist ihre Woche. Die Liebe ruft, man verliebt sich. Die noch Single sind, werden sich verlieben.
0: Sehr cool. Jungfrau.
1: Auch da wird es besser. Also endgültig langsam, es dauert so lang bei der Jungfrau, aber sie haben alles geschafft. Lustig, locker sein wieder, liebe Jungfrauen.
0: Waage.
1: Ach, auch ein bisschen schwierig. Also die Waagen, die momentan sehr viele Planeten in der Waage haben, dann läuft auch nicht so, wie man möchte. Aber durchtauchen.
0: Schauen wir uns den Skorpion an.
1: Ja, Mut zu Neuem.
0: Mhm. Okay, das war's.
1: Ja, also ich kann wirklich beobachten, dass diese Skorpion jetzt bereit sind, das ganze Leben zu ändern.
0: Okay.
1: Die weg vom alten Weg, recht haben sie. Ja.
0: Schütze.
1: Natürlich auch nicht zu bremsen jetzt, die Schützen. Aber jetzt haben sie es wieder. Das sind ja die lustigen Sternzeichen. Durch den Saturn war die nicht mehr lustig und jetzt werden sie es wieder.
0: Gut.
1: Reiselustig auch. Die wollen nur auf Reisen gehen.
0: Dann schauen wir uns den Steinbock an.
1: Auch ein bisschen gebremst. Die Steinböcke sind auch momentan dabei, um eine Kursänderung zu machen. Die brauchen immer so lange, bis sie sich endlich entscheiden. Aber tun sie es, liebe Steinböcke.
0: Schauen wir uns den Wassermann an.
1: Ja, lustig auch. Also ich finde, der Wassermann ist nicht zu bremsen. Dem Wassermann fliegen die Herzen zu.
0: Sehr schön. Und dann noch der Fisch.
1: Positiv. Stark geworden, die Fische. Treffen Entscheidungen und sagen, und jetzt bin ich. Weiter auf dem Weg. Gute Woche.
0: Sehr gut. Frau Rogers, dann wünsche ich Ihnen auch eine gute Woche. Kommen Sie gut nach Hause. Einen schönen Abend. Wir sind dann nächsten Sonntag wieder da von 22 Uhr bis Mitternacht. Und bis dahin gibt es noch Musik von Klangkarussell Julian Le Play. Und das war's.
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0: Hier ist Ö3 und gleich geht's ab in die neue Woche. Rian ist da mit seiner neuen Single mit am Start oder auch Robbie Williams ist mit dabei. Davor aber noch zu Sebastian Rosenauer. Es ist ganz genau 0 Uhr.
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2: In Tirol sind nach einigen Murenabgängen rund 200 Menschen im hinteren Kaunertal festgesessen. Der Großteil ist immer noch eingeschlossen und wird die Nacht ohne Strom und Handynetz verbringen, in Schutzhütten und in einem Restaurant, das zum Notquartier umfunktioniert worden ist, sagt der Bürgermeister der Gemeinde Kaunertal, Christian Kalksberger.
3: Mittlerweile haben wir 46 Personen mit dem Polizeihubschrauber ausfliegen können. Das heißt, wir haben aber aktuell hinten drin nur diese 160 Personen. Und das werden wir dann morgen in der Früh regeln. Wir kriegen noch einmal von der Polizei zwei Hubschrauber. Das Bundesheer unterstützt uns auch mit zwei Hubschrauber. Das heißt, wir werden morgen am Vormittag die restlichen 160 Personen ausfliegen.
2: Nach dem deutlichen Sieg der KPÖ in Graz stellt sich jetzt die Frage nach möglichen Koalitionen. Anders als vor 5 Jahren wäre jetzt auch eine Zweierkoalition möglich, also KPÖ plus Grüne. Die SPÖ könnte damit in die Opposition wechseln. Für die Neos dürfte es wie bisher in der Oppositionsrolle weitergehen. Neos-Spitzenkandidat Philipp Pointner will, wie er sagt, ein Stachel im Fleisch der Mächtigen sein.
4: Wo wir ein kritisches Auge drauf werfen können, dass nicht so viel Schulden gemacht werden, dass Transparenz in der Stadt herrscht und dass die Stadt für ihre Bürgerinnen und Bürger eine gute Zukunft geht.
2: Die USA und der Iran haben ihre gegenseitigen Angriffe wieder eingestellt. Wie das US-Nachrichtenmagazin, die US-Nachrichtenagentur Axios berichtet, dürfte es schon am Dienstag in Katar eine neue Verhandlungsrunde geben. Beide Seiten werfen sich gegenseitig vor, die Waffenruhe gebrochen zu haben, die am 17. Juni beschlossen worden ist. Nachdem der serbische Präsident Aleksandar Vučić seinen Rücktritt angekündigt hat, ist in Serbien wieder demonstriert worden. Tausende Studenten sind auf die Straßen gegangen mit der Parole, die Studenten siegen. Vučić dürfte bald vorgezogene Neuwahlen ausschreiben. Beobachter vermuten, dass er dann selbst als Spitzenkandidat antreten will. Und jetzt weiter zu Daniel Schlager.
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0: Speziell im Flachland ist das heute wieder eine Tropennacht mit nicht weniger als 20, vereinzelt um 25 Grad. In den Alpen kann es nach den Gewittern etwas weiter abkühlen. Tagsüber dann geteiltes Wetter, von Unterkärnten bis ins Burgenland bleibt es meist trocken, lange sonnig und sehr heiß. Im Wiener Raum sind sogar noch einmal bis zu 40 Grad möglich. Auch hier ist die Gewittergefahr eher gering, es kann am Abend aber Sturmböen geben. Fehlt noch die Alpen-Nordseite, Osttirol und Oberkärnten. Da entstehen heute Nachmittag verbreitet Gewitter mit Unwetterpotenzial.
5: Okay, danke dir, Daniel. Hier ist Ö3 mit dem schnellsten Verkehrsservice Österreichs und das können wir gerade ganz kurz machen. Es läuft, also eine gute Fahrt euch.
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5: Na dann, Sterne stehen gut laut Frau Rogers, die Kühlbecks sind umgeschnallt und der Ventilator, der läuft auch. Starten wir rein in die heißeste Hitnacht des Jahres. Auf geht's mit Robbie Williams.

Also den Teil der Klimageschichte, den wir da heute erlebt haben, den hätten wir eigentlich ganz gern überspringen können. Über 40 Grad waren es heute in Wien und so warm war es im Juni noch nie. Never ever. Und da macht ja auch nichts mehr Spaß, oder? Also ich weiß nicht, wie es euch geht, aber da kann man nichts mehr im Garten werkeln, kann Sport mehr draußen machen. Einfach nichts. Das Einzige, was heute noch drinnen war am Nachmittag, es war daheim bleiben und Formel 1 schauen. War auch ganz okay, aber halt trotzdem mit einem Eimer Eiswürfel daneben. Sonst hätten wir das Ganze nicht ausgehalten. Naja, soll ja auch passen. The heart is a blue.

0: Es ist jetzt gute 18 Stunden her, dass ich zum letzten Mal in dem Studio bei uns gestanden bin. Das war so circa um 6. Und was da abgegangen ist, war unfassbar. Hören wir noch einmal rein.
1: Österreich, noch einmal im Angriff. Wanner, komm, lass uns den Ausgleich schießen. Dann bleiben wir drin, ansonsten fahren wir heim. Sabitzer auf Gregoritsch, köpfelt auf. Kalajdzic, 3-3! Sascha Kalajdzic, 3-3! Jetzt sind wir dabei.
0: Das ist so arg.
1: Sascha Kalajdzic, 3-3. Und jetzt sind wir wieder dabei, Leute.
0: Wir sind dabei. Ich krieg immer wieder Gänsehaut, wenn ich an den Moment denke. Unser Ö3-WM-Reporter Dani Kulowitz hat für 3 Minuten schon vom Kofferpacken gesprochen. Und sind wir ehrlich, nach dem 2-3 glaubt dazu wirklich keiner mehr dran. Aber dann Sascha Kalajdzic, der Mann, der hat jetzt Legendenstatus. Ja. Es ist doch nur Fußball, aber am Ende ist es dann halt doch viel, viel mehr als Fußball.

Ihre Stimme ist einfach so phänomenal schön. Hier ist Ö3 mit dem schnellsten Verkehrsservice Österreichs. Es ist ganz genau 12:30 und falls ihr gerade im Auto unterwegs seid, habe ich ausgezeichnete Nachrichten für euch. Es läuft überall. Also machen wir weiter mit der Musik.

0: Sonntagnacht, kurz nach eins, kurz vor eins natürlich. Und es ist noch immer so warm, dass wir fast 25 Grad haben. Unglaublich. Ich meine, alle mit Klima in der Nachtschicht, die haben es gerade eh ganz gut. Aber ohne, boah, ist nicht easy. Bitte vergesst es da nicht aufs Trinken, oder Lisa? Was hilft sowieso auch immer?
1: Ventilator, nasses Handtuch und gib ihm.
0: Jawohl, so machen wir das. Und die beste Musik zum Wachbleiben, die gibt's auch noch dazu. Gleich Awake oder auch die Purple Disco Machine. Und das sind die Killers mit Human. Ab geht's.

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So, so cool. Ness ist auch mit dabei. Also wenn ihr am Wochenende noch nichts vorhabt, ja, schaut mal auf die Insel, würde ich sagen.

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1: Es ist 1 Uhr, im Studio ist Martin Krachler. Graz hat gewählt und die Partei von Bürgermeisterin Elke K., die Kommunistische Partei Österreichs, kurz KPÖ, hat wieder deutlich dazugewonnen. Im Gegensatz zu ihren bisherigen Koalitionspartnern in der Grazer Stadtregierung, der SPÖ und den Grünen. Johann Buntegam mit den Details zum vorläufigen Ergebnis.
2: Die KPÖ ist der große Wahlsieger. In Graz erreicht 35,8%, gewinnt also 7 Prozentpunkte dazu. Die ÖVP verliert 0,7, erreicht 25,2. Die Grünen verlieren 2,4 und stehen im vorläufigen Endergebnis bei 15%. Die SPÖ stürzt auf 5,6% ab, verliert also fast 4 Prozentpunkte. Und die ÖVP in Graz kommt auf 12%, gewinnt also leicht dazu. Und die Neos verlieren leicht und erreichen 4,9%. Für KPÖ-Bürgermeisterin Elke K. heißt das, sie kann rein rechnerisch mit den Grünen eine Stadtregierung bilden. Und sie sagt dazu:
3: Ich habe auch davor natürlich gesagt, dass der Weg, den wir bisher gegangen sind, ein guter war, dass es vom Vertrauen getragen wird. Aber das sind Entscheidungen, die wir immer kollektiver treffen bei uns.
2: Sie will jetzt mit allen Parteien Gespräche führen.
1: Russlands Präsident Wladimir Putin spricht jetzt erstmals von Engpässen bei Benzin und Diesel im Land, nachdem die Ukraine zuletzt immer wieder russische Energieanlagen angegriffen hat. Im Raum stehen auch Einschränkungen für den Export von Diesel, um sicherzustellen, dass die russische Landwirtschaft genug davon hat.
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1: Und da ist Gastgeber Kanada der erste Achtelfinalist. Die Kanadier gewinnen erstmals ein Match in der K.O.-Phase einer Fußball-WM und schaffen es mit einem 1:0 gegen Südafrika den Aufstieg quasi in letzter Minute. WM-Reporter Martin Lang.
5: Nach vielen vergebenen Chancen schießt in der 91. Minute Steve Moustakio in Los Angeles, Kanada, zum 1:0-Sieg gegen Südafrika und damit erstmals ins WM-Achtelfinale. Für den kanadischen Teamchef, Ex-Salzburg-Trainer Jesse Marsch, eine kanadische Heldengeschichte.
6: They're Canadian heroes. That's what I told them at the end. They're now Canadian heroes.
5: Es ist die harte Arbeit dieses Teams. Ich fliege heute auch noch weiter nach Monterrey, um Niederlande, Marokko zu beobachten. Einer der beiden wird ja unser Gegner. Aber ich wollte, dass wir gegen einen sogenannten Riesenspiel, und das machen wir jetzt. Die heutigen Spiele im 16. Finale sind ab 19 Uhr Brasilien gegen Japan und ab 22.30 Uhr Deutschland gegen Paraguay.
1: Und wir kommen jetzt zum Wetter und zu Daniel Schlager.
7: Hitze und Gewitter beschäftigen uns auch zum Wochenstart. Schon zum Sonnenaufgang ist es zum Teil sehr warm. Am Nachmittag hat es dann im Rheintal um 28 Grad, größtenteils sind es 30 bis 36 und ganz im Osten noch einmal an die 40 Grad. Dazu bleibt es von Villach und St. Pölten ostwärts lange sonnig. Sonst bilden sich allmählich einige, teils heftige Gewitter. Erste Schauer können im Westen schon bald dabei sein. Und die Sturmböen, die von den Gewittern ausgelöst werden, die können bis zum Abend sogar den Großraum Wien erreichen.
8: Okay. Hier ist Ö3 mit dem schnellsten Verkehrsservice Österreichs. Wir versorgen euch die ganze Nacht mit allen Infos von den Straßen. Aber aktuell läuft alles. Es gibt nichts zu berichten. Also eine gute Fahrt euch.
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8: Und bis zum Morgen, da haben wir noch ordentlich viel vor uns. Deswegen gemeinsam mal ein bisschen runter vom Gas. Einfach durchschnaufen und einen großen Schluck Wasser nehmen.

Plus die beste Musik zum Wachbleiben, die gibt's auch noch dazu. Gleich Milky Chance und das neue von Harry Styles, American Girls.

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Für ganze 3 Minuten war es gestern aus. Vorbei, gescheitert in der Gruppenphase, aber dann 90+6, ab auf die Birne von Sascha Kalajdzic und ab ins Glück. Also, ich weiß ja nicht, wie es euch daheim oder in der Nachtschicht geht, aber ganz habe ich die Partie noch immer nicht verarbeitet. Solche Gefühle, solche Emotionen, das kann nur Fußball. Da werden wir noch ganz, ganz lang dran zurückdenken. Und es gehört einfach mal gesagt, aber auch einen großen Dank gehört unserem Coach Ralf Rangnick und dieser großartigen Einwechslung von Sascha Kalajdzic, weil deswegen dürfen wir den Song jetzt noch ganz oft hören. Der offizielle WM-Song Shakira und Burna Boy. Dai Dai.

0: Hier ist Ö3 mit dem schnellsten Verkehrsservice Österreichs um ganz genau 13:30 und da haben wir gute Nachrichten für euch. Ihr kommt überall gut voran. Also gleich wieder zurück zur Musik.
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1: Schritt für Schritt starten wir auch rein in die neue Woche. Da ist der Elias Herzog. Schöne Nacht euch allen. Gemeinsam beißen wir heute durch die Nachtschicht, trotz dieser unfassbaren Hitze. Aber für Trinken, dann packen wir das schon. Jetzt aber machen wir mal einen Abstecher in die 90er. Und ihr hört es schon, diese Melodie, dieser Song, legendär. Die Red Hot Chili Peppers sind es mit Under the Bridge.

Ich liebe ihre Stimme einfach, die ist so, so schön. Olivia Dean in der Ö3-Hitnacht. Montag, kurz vor zwei haben wir's. Würdet ihr eigentlich sagen, das zählt noch zum Wochenende? Naja, schwierig. Musikalisch geht der nächste Song jetzt aber auf jeden Fall noch einmal Richtung Wochenende. Oh yes, das ist einer zum Mitsingen, würde ich sagen. Rihanna mit Only Girl in the World.

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1: Es ist 2 Uhr, im Studio ist Martin Kachler. Nach Murnabgängen gestern Sonntag sitzen im hinteren Kaunertal in Tirol von ursprünglich gut 200 Menschen noch immer um die 160 fest. Rainer Hans berichtet.
2: Ausgelöst hat die Murn ein plötzliches Gewitter mit Starkregen und Hagel am Nachmittag. Seitdem ist die Kaunertaler Gletscherstraße, eine private Ausflugsstraße, unpassierbar. Zwar sind noch am Sonntag erste Gäste mit Hubschraubern ausgeflogen worden, die Mehrheit aber bleibt über Nacht im hinteren Kaunertal eingeschlossen, sagt Bürgermeister Christian Karlsberger.
3: Wir haben sie alle zusammengezogen auf das Gebatschhaus und am Kaunertaler Gletscherrestaurant. Da haben wir natürlich jetzt Schlafmöglichkeiten eingerichtet. Wir haben natürlich auch geschaut, dass die Leute was zum Essen und zum Trinken haben.
2: Dazu kommt auch, die Stromleitung dorthin ist durch die Muren gekappt worden. Es gibt auch kein Handynetz.
3: Nein, da gibt es wirklich nichts. Wir haben ja dann von uns aus mit dem Hubschrauber Leute reingeschickt und sind mit denen in Funkverbindung. Die schauen, dass da keine Panik ausbricht, die unterstützen.
2: Ab 7 Uhr starten wieder 4 Hubschrauber für Rettungs- und Erkundungsflüge.
1: Leichtes Erdbeben vor einer Dreiviertelstunde ist südwestlich von Imst in Tirol. Das Beben hatte die Stärke 2,8, wie der österreichische Erdbebendienst soeben meldet. Bei dieser Magnitude kann man ein Rütteln spüren. Schäden an Gebäuden sind aber nicht zu erwarten. In der Meerenge von Hormuz sollen sich Schiffe jetzt bis auf Weiteres wieder frei bewegen können, sagen die USA. Demnach sollen nach den gegenseitigen Angriffen die Gespräche zwischen den USA und dem Iran wieder fortgesetzt werden. Und in Wimbledon startet heute das wohl prestigeträchtigste Tennisturnier der Welt. Und Christoph Ott, das erste Mal dabei ist die Osttirolerin Lili Tagger.
4: Zum Auftakt trifft die 18-jährige Osttirolerin heute auf die Thailänderin Lanlana Tararudi. Dabei will sich Tagger für die Niederlage Anfang des Jahres bei den Australian Open revanchieren und kann es kaum erwarten, dass es losgeht.
5: Ich freue mich jetzt schon riesig, dass das Turnier beginnt. Rasen zu spielen ist immer was sehr, sehr Besonderes. Gibt es nur ganz wenige Turniere im Jahr. Ist das erste Mal, dass ich bei den Großen auf Rasen mitspiele. Deswegen, ich fühle mich gut und bin bereit, ins Turnier zu starten.
4: Am selben Platz ist zuvor Österreichs Nummer 1 bei den Männern Sebastian Ofner im Einsatz. Der Steirer hat in Wimbledon schon zweimal die dritte Runde erreicht und bekommt es wie im Vorjahr zum Auftakt mit dem Serben Hamad Medjedovic zu tun.
6: Na, ich freue mich immer, wenn ich Wimbledon sein kann, vor allem im Hauptwerb. Es ist sie zum Glück noch ausgegangen und wird sicher ein richtig, richtig toughes Match.
4: Den Abschluss aus heimischer Sicht macht dann Anastasia Potapova, die in der ersten Runde gegen die Spanierin Jessica Buzas Manero spielt. Sinja Kraus steigt dann am Dienstag ins Turnier ein.
1: Und jetzt zum Wetter und zu Daniel Schlager.
7: Speziell im Flachland ist das heute wieder eine Tropennacht mit nicht weniger als 20, vereinzelt um 25 Grad. In den Alpen kann es nach den Gewittern etwas weiter abkühlen. Tagsüber dann geteiltes Wetter. Von Unterkärnten bis ins Burgenland bleibt es meist trocken, lange sonnig und sehr heiß. Im Wiener Raum sind sogar noch einmal bis zu 40 Grad möglich. Auch hier ist die Gewittergefahr eher gering, es kann am Abend aber Sturmböen geben. Fehlt noch die Alpennordseite, Osttirol und Oberkärnten. Da entstehen heute Nachmittag verbreitet Gewitter mit Unwetterpotenzial.
8: Hier ist Ö3 mit dem schnellsten Verkehrsservice Österreichs. Hello, hello zu euch in die Autos. Und es läuft an diesem sehr, sehr frühen Montag. Uns wurden keine Störungen gemeldet. Also kommt's gut und vor allem sicher ein neuer Ziel.
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8: Hello, hello. Ab geht's durch die Nacht. Da ist der Elias Herzog. Und gemeinsam machen wir heute die Nacht durch. Gleich gibt's Thorsten Einarsson. Und das ist Alex Warren mit dem Fever Dream.